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1: Ich bin Joshua Heise. Die Bundesregierung hat einen neuen Tankrabatt auf den Weg gebracht. Vom 1. Oktober bis zum Jahresende soll demnach die Energiesteuer auf Diesel und Benzin um 14 Cent pro Liter gesenkt werden. Mit der Mehrwertsteuer eingerechnet sollte tanken also bis zu 17 Cent günstiger sein. Ähnlich wie beim ersten Tankrabatt, den die Regierung wegen des Iran-Kriegs von Mai bis Juni eingeführt hatte. Die CDU Mecklenburg-Vorpommern zieht aus dem Wahldesaster Konsequenzen. Landeschef Daniel Peters gibt seinen Posten ab, kommissarisch übernimmt Philipp Amthor die Geschäfte. Die CDU war am Sonntag mit 4,9% zum ersten Mal in ihrer Geschichte aus einem Landtag geflogen. Unterdessen hat die SPD von Ministerpräsidentin Schwesig Gespräche mit Linken und Grünen angekündigt, denn mit dem Wahlsieger AfD will niemand koalieren. Trotz des historischen Wahldebakels der CDU setzt Parteichef und Kanzler Merz weiter auf den geplanten Reformkurs. Er hat auch ausgeschlossen, dass es in der CDU-Spitze eine Diskussion über seine politische Zukunft gegeben habe. David Riemer berichtet.
2: Merz steht nach den Wahlklatschen in Mecklenburg-Vorpommern, Berlin und vor zwei Wochen in Sachsen-Anhalt massiv unter Druck. Er selbst denkt nicht an Rücktritt, im Gegenteil, er will Regierungs- und CDU-Parteichef bleiben. Gut möglich, dass ihm die Union eine letzte Chance gibt, verlorenes Vertrauen zurückzugewinnen und die nötigen Reformen anzuschieben. Scheitert das Projekt, dürfte sein politisches Ende kaum noch zu verhindern sein.
1: Auf der Bahnstrecke zwischen München und Passau gibt es für Pendler erste Erleichterungen. Der Regionalexpress fährt wieder stündlich zwischen München und Plattling. Auch die Regionalbahn nach Landshut ist wieder regulär unterwegs. Zwischen Plattling und Passau bleiben allerdings bis Mitte Dezember Ersatzbusse im Einsatz. Die umfangreiche Sanierung der Strecke verläuft laut Bahn planmäßig. Trocken, locker bewölkt oder klar geht es durch die Nacht. In den Niederungen bildet sich Nebel bei Temperaturen zwischen 10 und 2 Grad. Tagsüber wechseln sich Sonne und mal mehr, mal weniger dichte Wolken ab. Dazu geht's rauf auf 13 bis 19 Grad. Ab dem Abend klart es auf, sodass uns nachts vielerorts die Sterne entgegenfunkeln. Der Mittwoch zeigt sich erneut sonnig bei ähnlichen Temperaturen. Am Donnerstag drücken Wolken, Schauer und Gewitter die Temperaturen nach unten.

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1: Ich bin Joshua Heise. Die Bundesregierung hat einen neuen Tankrabatt auf den Weg gebracht. Vom 1. Oktober bis zum Jahresende soll demnach die Energiesteuer auf Diesel und Benzin um 14 Cent pro Liter gesenkt werden. Mit der Mehrwertsteuer eingerechnet sollte Tanken also bis zu 17 Cent günstiger sein. Ähnlich wie beim ersten Tankrabatt, den die Regierung wegen des Iran-Kriegs von Mai bis Juni eingeführt hatte. Auf der Bahnstrecke zwischen München und Passau gibt es für Pendler erste Erleichterungen. Der Regionalexpress fährt wieder stündlich zwischen München und Plattling. Auch die Regionalbahn nach Landshut ist wieder regulär unterwegs. Zwischen Plattling und Passau bleiben allerdings bis Mitte Dezember Ersatzbusse im Einsatz. Die umfangreiche Sanierung der Strecke verläuft laut Bahn planmäßig. Trocken, locker bewölkt oder klar geht es durch die Nacht. In den Niederungen bildet sich Nebel bei Temperaturen zwischen 10 und 2 Grad. Tagsüber wechseln sich Sonne und mal mehr, mal weniger dichte Wolken ab. Dazu geht's rauf auf 13 bis 19 Grad. Ab dem Abend klart es auf, sodass uns nachts vielerorts die Sterne entgegenfunkeln. Der Mittwoch zeigt sich erneut sonnig bei ähnlichen Temperaturen. Am Donnerstag drücken Wolken, Schauer und Gewitter die Temperaturen nach unten.

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1: Ich bin Joshua Heise. Der Sommer geht zu Ende und das heißt auch, die Heizsaison geht bald wieder los. Doch das wird dieses Jahr wohl teurer. Laut dem aktuellen Heizspiegel der Beratungsgesellschaft CO2 Online dürften vor allem die Preise für Heizöl und Holzpellets raufgehen. Beim Erdgas sehen die Experten aber trotz der gestiegenen Handelspreise eine leichte Entlastung. Ihr Tipp: richtig heizen und lüften sowie weniger Warmwasser verbrauchen. Die Bundesregierung hat einen neuen Tankrabatt auf den Weg gebracht. Nach Angaben des Finanzministeriums soll er von Anfang Oktober bis Ende Dezember gelten. Bundestag und Bundesrat müssen noch zustimmen. Ursula Winkler berichtet.
2: Mit dem Rabatt greift die Regierung zu einem erprobten Mittel. Wie schon im Mai und Juni soll der Liter Sprit so rund 17 Cent günstiger werden. Beim letzten Mal wurden die Preise gesenkt. Allerdings gaben die Mineralölkonzerne die Steuersenkung nicht komplett an Autofahrer weiter. Die Regierung plant daneben eine weitere, neue Maßnahme. Spätestens zum Jahreswechsel soll befristet ein Spritpreisdeckel kommen.
1: Auf dem Münchner Oktoberfest ist ein Mitarbeiter eines Fahrgeschäfts ums Leben gekommen. Nach Polizeiangaben hatte sich der Sicherheitsmann eines Freefall Towers wohl in einem Bereich aufgehalten, in dem er nicht hätte sein sollen. Die genaue Unfallursache wird jetzt untersucht. Ein Kriseninterventionsteam betreute die Augenzeugen des Unfalls. In Deutschland war dieses Jahr offenbar gut Kirschen essen. Die Obstbauern haben eine der besten Kirschenernten der letzten Jahre eingefahren. Insgesamt rund 48.500 Tonnen Süß- und Sauerkirschen. Das sind 8% mehr als im langjährigen Durchschnitt. Grund waren demnach das milde Frühjahr und nur wenige Frostschäden. Trocken, locker bewölkt oder klar geht es durch die Nacht. In den Niederungen bildet sich Nebel bei Temperaturen zwischen 10 und 2 Grad. Tagsüber wechseln sich Sonne und mal mehr, mal weniger dichte Wolken ab. Dazu geht's rauf auf 13 bis 19 Grad. Ab dem Abend klart es auf, sodass uns nachts vielerorts die Sterne entgegenfunkeln. Der Mittwoch zeigt sich erneut sonnig bei ähnlichen Temperaturen. Am Donnerstag drücken Wolken, Schauer und Gewitter die Temperaturen nach unten.

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1: Ich bin Joshua Heise. Der Sommer geht zu Ende und das heißt auch, die Heizsaison geht bald wieder los. Doch das wird dieses Jahr wohl teurer. Laut dem aktuellen Heizspiegel der Beratungsgesellschaft CO2 Online dürften vor allem die Preise für Heizöl und Holzpellets raufgehen. Beim Erdgas sehen die Experten aber trotz der gestiegenen Handelspreise eine leichte Entlastung. Ihr Tipp: richtig heizen und lüften sowie weniger Warmwasser verbrauchen. Auf dem Münchner Oktoberfest ist ein Mitarbeiter eines Fahrgeschäfts ums Leben gekommen. Nach Polizeiangaben hatte sich der Sicherheitsmann eines Freefall Towers wohl in einem Bereich aufgehalten, in dem er nicht hätte sein sollen. Die genaue Unfallursache wird jetzt untersucht. Ein Kriseninterventionsteam betreute die Augenzeugen des Unfalls. Trocken, locker bewölkt oder klar geht es durch die Nacht. In den Niederungen bildet sich Nebel bei Temperaturen zwischen 10 und 2 Grad. Tagsüber wechseln sich Sonne und mal mehr, mal weniger dichte Wolken ab. Dazu geht's rauf auf 13 bis 19 Grad. Ab dem Abend klart es auf, sodass uns nachts vielerorts die Sterne entgegenfunkeln. Der Mittwoch zeigt sich erneut sonnig bei ähnlichen Temperaturen. Am Donnerstag drücken Wolken, Schauer und Gewitter die Temperaturen nach unten.

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0: Ihren Umgang mit der AfD ausgesprochen. Man habe zu viel über die Partei geredet und zu wenig darüber, was die Menschen zu ihr treibe, sagte der CDU-Politiker der Rheinischen Post. An seiner grundlegenden Ablehnung der AfD habe sich aber nichts geändert. Mit Blick auf die NRW-Landtagswahl nächstes Jahr sagte er wolle sich mehr den Problemen der Menschen zuwenden. Die Grüne Jugend hat die Grünen in Berlin dazu aufgefordert, eine Koalition mit der Linken und der SPD einzugehen. Bundessprecher Bobka sagte dem Redaktionsnetzwerk Deutschland, keine Partei habe stärker verloren als die CDU. Ein Bündnis mit ihr wäre ein massiver kognitiver Spagat. Die Grünen-Parteispitze hatte eine Koalition mit der Linken zuletzt an ein klares Bekenntnis gegen Antisemitismus geknüpft. In New York beginnt heute die politisch wichtigste Woche des Jahres bei den Vereinten Nationen. Mit einer Rede von US-Präsident Trump startet die UN-Generaldebatte. Tina Eck berichtet.
1: Trump will am Rande der Vollversammlung Vertreter der Golfstaaten treffen. Der eskalierende Iran-Krieg gefährdet Städte, US-Stützpunkte und wichtige Öl- und Schifffahrtswege in der Golfregion. Großbritannien, Frankreich und Kanada, die Palästina als Staat anerkennen, sprechen in New York über eine Zwei-Staaten-Lösung und Reden gibt es heute unter anderem von den Präsidenten aus der Türkei, Frankreich und dem britischen Premierminister Andy Burnham.
0: Im großen Führungsmachtkampf beim Fußball-Weltverband zeigt sich FIFA-Chef Infantino erstmals gesprächsbereit für Reformen. In einem Brief an die Präsidenten der 211 Mitgliedsverbände kündigte der Schweizer eine unabhängige Überprüfung der FIFA-Governance sowie Gespräche über eine Stärkung der Entscheidungsprozesse an. Seine erneute Kandidatur als Präsident will er aber nicht zurückziehen. Heute wechseln sich Sonne und mal lockere, mal dichtere Wolken ab. Vor allem im Osten halten sich anfangs kompakte Wolken. Am Nachmittag setzt sich besonders im Südwesten strahlender Sonnenschein durch. Die Temperaturen steigen auf 13 bis 19 Grad. Morgen geht's ähnlich weiter. Am Donnerstag bringen Wolken, Sonne und ein paar Schauer und Gewitter etwas kühlere Temperaturen. Von Freitag an scheint wieder die Sonne und es wird auch wieder wärmer.

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1: Ihr seid Pflegefachkräfte oder OTA und wollt euch beruflich verändern, etwas Neues ausprobieren? Dann lädt die BG Unfallklinik Murnau am 24. September zu Pflege Unplugged ein. Informiert euch in einer lockeren Atmosphäre über Arbeitsmodelle, Möglichkeiten und Gehalt. Unkompliziert und ohne Bewerbungsunterlagen einfach vorbeikommen. Am 26. September heißt es in Garmisch-Partenkirchen Country Feeling, Action und jede Menge Festival-Vibes für groß und klein. 5 Livebands heizen die Stimmung ordentlich ein. Beim Bullriding wird's wild und beim Lasso-Werfen ist Geschicklichkeit gefragt. Für Familien gibt's Schatzsuchen, Kinderschminken und Foodtrucks. Die neue Philharmonie München ist besetzt von Musikstudenten aus aller Welt. Konzerte unter anderem in Shanghai, Rom und Peking bringt höchste Qualität auf die Bühne. Wenn ihr die neue Philharmonie München live sehen wollt, am 26. September kommen sie nach Wolfratshausen in die Loisach-Halle.
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1: Ich bin Joshua Heise. NRW-Ministerpräsident Wüst hat sich für einen anderen Umgang mit der AfD ausgesprochen. Man habe zu viel über die Partei geredet und zu wenig darüber, was die Menschen zu ihr treibe, sagte der CDU-Politiker der Rheinischen Post. An seiner grundlegenden Ablehnung der AfD habe sich aber nichts geändert. Mit Blick auf die NRW-Landtagswahl nächstes Jahr sagte er wolle sich mehr den Problemen der Menschen zuwenden. Die Grüne Jugend hat die Grünen in Berlin dazu aufgefordert, eine Koalition mit der Linken und der SPD einzugehen. Bundessprecher Bobka sagte dem Redaktionsnetzwerk Deutschland, keine Partei habe stärker verloren als die CDU. Ein Bündnis mit ihr wäre ein massiver kognitiver Spagat. Die Grünen-Parteispitze hatte eine Koalition mit der Linken zuletzt an ein klares Bekenntnis gegen Antisemitismus geknüpft. Heute wechseln sich Sonne und mal lockere, mal dichtere Wolken ab, vor allem im Osten halten sich anfangs kompakte Wolken. Am Nachmittag setzt sich besonders im Südwesten strahlender Sonnenschein durch. Die Temperaturen steigen auf 13 bis 19 Grad. Morgen geht's ähnlich weiter. Am Donnerstag bringen Wolken, Sonne und ein paar Schauer und Gewitter etwas kühlere Temperaturen. Von Freitag an scheint wieder die Sonne und es wird auch wieder wärmer.

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1: Ich bin Joshua Heise. Guten Morgen. Die Bundesregierung hat einen neuen Tankrabatt auf den Weg gebracht. Nach Angaben des Finanzministeriums soll er von Anfang Oktober bis Ende Dezember gelten. Bundestag und Bundesrat müssen noch zustimmen. Ursula Winkler berichtet.
2: Mit dem Rabatt greift die Regierung zu einem erprobten Mittel. Wie schon im Mai und Juni soll der Liter Sprit so rund 17 Cent günstiger werden. Beim letzten Mal wurden die Preise gesenkt. Allerdings gaben die Mineralölkonzerne die Steuersenkung nicht komplett an Autofahrer weiter. Die Regierung plant daneben eine weitere, neue Maßnahme. Spätestens zum Jahreswechsel soll befristet ein Spritpreisdeckel kommen.
1: Der CDU-Bundestagsabgeordnete Kuban fordert von Kanzler Merz einen klaren Entlassungsprozess.

Entlastungsplan für die Bürger. Nötig seien strukturelle Veränderungen für Wachstum und konkrete Maßnahmen, die die Menschen im Portemonnaie spürten, sagte er dem Redaktionsnetzwerk Deutschland. Unter anderem schlägt Kuba niedrigere Energiepreise und ein Absenken der Mehrwertsteuer auf Grundnahrungsmittel vor. Auf dem Münchner Oktoberfest ist ein Mitarbeiter eines Fahrgeschäfts ums Leben gekommen. Nach Polizeiangaben hatte sich der Sicherheitsmann eines Freefall Towers wohl in einem Bereich aufgehalten, in dem er nicht hätte sein sollen. Fahrgäste waren demnach zu keiner Zeit in Gefahr gewesen. Die genaue Unfallursache wird jetzt untersucht. Ein Kriseninterventionsteam betreute die Augenzeugen des Unfalls. In New York starten die Vereinten Nationen heute in ihrer Vollversammlung in die Generaldebatte. Den Anfang macht eine Rede von US-Präsident Trump. Dabei wird es wohl um den Iran-Krieg und die damit verbundenen hohen Energiepreise, aber auch um die Ukraine oder die Regulierung von KI gehen. Außerdem wollen Dänemark, Grönland und die USA ein Abkommen zur Sicherheit Grönlands unterzeichnen. Heute wechseln sich Sonne und mal lockere, mal dichtere Wolken ab. Vor allem im Osten halten sich anfangs kompakte Wolken. Am Nachmittag setzt sich besonders im Südwesten strahlender Sonnenschein durch. Die Temperaturen steigen auf 13 bis 19 Grad. Morgen geht's ähnlich weiter. Am Donnerstag bringen Wolken, Sonne und ein paar Schauer und Gewitter etwas kühlere Temperaturen. Von Freitag an scheint wieder die Sonne und es wird auch wieder wärmer.

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1: Ich bin Joshua Heise. Guten Morgen. Die Bundesregierung hat einen neuen Tankrabatt auf den Weg gebracht. Nach Angaben des Finanzministeriums soll er von Anfang Oktober bis Ende Dezember gelten. Bundestag und Bundesrat müssen noch zustimmen. Ursula Winkler berichtet.
2: Mit dem Rabatt greift die Regierung zu einem erprobten Mittel. Wie schon im Mai und Juni soll der Liter Sprit so rund 17 Cent günstiger werden. Beim letzten Mal wurden die Preise gesenkt. Allerdings gaben die Mineralölkonzerne die Steuersenkung nicht komplett an Autofahrer weiter. Die Regierung plant daneben eine weitere, neue Maßnahme. Spätestens zum Jahreswechsel soll befristet ein Spritpreisdeckel kommen.
1: Auf dem Münchner Oktoberfest ist ein Mitarbeiter eines Fahrgeschäfts ums Leben gekommen. Nach Polizeiangaben hatte sich der Sicherheitsmann eines Freefall Towers wohl in einem Bereich aufgehalten, in dem er nicht hätte sein sollen. Fahrgäste waren demnach zu keiner Zeit in Gefahr gewesen. Die genaue Unfallursache wird jetzt untersucht. Ein Kriseninterventionsteam betreute die Augenzeugen des Unfalls. Heute wechseln sich Sonne und mal lockere, mal dichtere Wolken ab. Vor allem im Osten halten sich anfangs kompakte Wolken. Am Nachmittag setzt sich besonders im Südwesten strahlender Sonnenschein durch. Die Temperaturen steigen auf 13 bis 19 Grad. Morgen geht's ähnlich weiter. Am Donnerstag bringen Wolken, Sonne und ein paar Schauer und Gewitter etwas kühlere Temperaturen. Von Freitag an scheint wieder die Sonne und es wird auch wieder wärmer.

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1: Mit Florian Künstler. Guten Morgen. Und mit uns gibt's das Wichtigste aus dem Oberland immer zuerst. Fotos und Aufnahmen für Instagram und Co. mit der Drohne. In den Bergen und Schutzgebieten wird das zunehmend zum Problem für die Natur. Laut Landesbund für Vogel- und Naturschutz gibt es immer mehr Hobbyflieger. Besonders Wildtiere können dadurch gestört werden, sagt Franziska Back vom LBV.
2: Ihr Instinkt sagt einfach Gefahr. Und das kann je nach Art dann ganz verschiedene Reaktionen haben. Die Tiere sind gestresst, haben vielleicht den Instinkt zu fliehen. Oder es kommt sogar zu Angriffen, so wie kürzlich, als ein Steinadler eine Drohne attackiert hat. Und dabei kann es dann auch zu Verletzungen der Tiere kommen.
1: Welche Tiere besonders empfindlich reagieren und welche Regeln für Drohnen in Schutzgebieten gelten, erfahrt ihr im kompletten Interview bei uns im Netz. Der Blick auf Bayern, Deutschland und die Welt. Schwerer Unfall auf dem Münchner Oktoberfest. Gestern Abend ist ein Mitarbeiter eines Fahrgeschäfts ums Leben gekommen. Nach Polizeiangaben hatte sich der Sicherheitsmann eines Freefall Towers wohl in einem Bereich aufgehalten, in dem er nicht hätte sein sollen. Fahrgäste waren demnach zu keiner Zeit in Gefahr gewesen. Die genaue Unfallursache wird jetzt untersucht. Ein Kriseninterventionsteam betreute die Augenzeugen des Unfalls. Ab 1. Oktober soll Tanken in Deutschland spürbar günstiger werden, bis Ende Dezember. Die Bundesregierung

0: Die Regierung hat gestern Abend den Gesetzentwurf für einen Tankrabatt beschlossen. Geplant ist, die Energiesteuer auf Benzin und Diesel um rund 14 Cent pro Liter zu senken. Die Mehrwertsteuer dann mit eingerechnet könnten an der Zapfsäule dann so bis zu 17 Cent pro Liter weniger fällig werden. Und in New York starten die Vereinten Nationen heute in ihrer Vollversammlung in die Generaldebatte. Den Anfang macht eine Rede von US-Präsident Trump. Dabei wird es wohl um den Iran-Krieg und die damit verbundenen hohen Energiepreise, aber auch um die Ukraine oder die Regulierung von KI gehen. Außerdem wollen Dänemark, Grönland und die USA ein Abkommen zur Sicherheit Grönlands unterzeichnen. Das war alles Wichtige aus der Heimat Bayern, Deutschland und der Welt um kurz nach sechs.
1: Danke dir, Flo. Wir schauen weiter von den Nachrichten hin zum Oberlandwetter, das sich heute Morgen von einer sehr, sehr frischen Seite zeigt. Ich bin ehrlich, heute ist auf jeden Fall mal die Sitzheizung angeschmissen worden. Ja, tatsächlich, denn ehrlich gesagt war es mir einfach zu kalt. Und das ist auch völlig verständlich, denn in Denklingen, da messen wir 4 Grad, in Ohlstadt 5 und in der Spitze sind heute maximal noch 17 Grad drin. Die Sonne kommt später immer wieder mal raus, kann relativ freundlich werden, aber in den nächsten Tagen, das zeigt uns der 3-Tage-Trend fürs Oberland, kann es eben doch noch ein bisschen herbsteln. Es sind immer wieder kurze Schauer möglich, stellenweise kann es auch ein bisschen windig sein, bei Temperaturen zwischen maximal 17 und 19 Grad.
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1: 6:03. Guten Morgen auf die Straßen. Da schaut's insgesamt gerade sehr gut aus, abgesehen natürlich von den Dauerbaustellen. Ist soweit jetzt aber nichts Neues mit dabei. Könnt ihr alles gern nachlesen in aller Ruhe für eure jeweilige Strecke auf radiooberland.de. Da gibt's natürlich auch immer die aktuellsten Blitzer, habe ich aber auch für euch parat, und zwar in Penzberg zum Beispiel. In der Sindelsdorfer Straße wird fotografiert. Weilheim, Tankenreiner Straße. In Unteregelfing bei Convoterm, Garmisch-Partenkirchen, die Dreitorspitzstraße. Oder auch in Krün, wenn ihr aus Richtung Wallgau herkommt. Sollte sich daran irgendwas geändert haben, habt ihr noch was Neues entdeckt, ist ein Blitzer vielleicht mal abgebaut worden, sowas in der Richtung, dann sagt uns gern Bescheid. Ruft an oder schickt eine Nachricht durch per WhatsApp oder auch gern über die Bayerische Oberland-App. Dankeschön und euch eine gute und sichere Fahrt.
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1: Guten Morgen zusammen, schön, dass ihr mit dabei seid heute an diesem Dienstag. Bevor wir gleich dann gemeinsam in die Pedale treten werden, aus einem richtig guten Grund, würde ich sagen, gehen wir es entspannt an. Mit guter Musik von Cher. If I could turn back time, bekommt ihr gleich von mir nach Cock Robin und When Your Heart is Weak. Guten Morgen!

0: Die großartige Cher, If I Could Turn Back Time, für euren Start rein in diesen Dienstag, 12 Minuten nach 6 haben wir's. Guten Morgen, hier ist Radio Oberland und wir blicken genau auf die Straßen jetzt. Denn vor einer Woche ist im Oberland wieder die Schule losgegangen. Seitdem sind logischerweise wieder spürbar mehr Kinder und Jugendliche mit dem Rad unterwegs. Und die stehen auf ihrem Schulweg teilweise vor Herausforderungen, weil die Radweginfrastruktur in unserer Heimat, sagen wir mal so, nicht überall ganz optimal ist. Schwachstellen will jetzt der Allgemeine Deutsche Fahrradclub finden, der ADFC, und zwar mit dem jährlichen Fahrradklimatest. Zum ersten Mal werden heuer auch speziell Kinder und Jugendliche befragt, sagt Karl Grünberg vom ADFC.
1: Wir wollen von den Kindern und Jugendlichen ganz konkret wissen, was läuft schwierig und was würde helfen, damit es sich besser anfühlt. Und das Besondere ist, wir bitten auch Kinder und Jugendliche, die nicht Rad fahren, am Test teilzunehmen, weil nur so können wir rauskriegen, was sich ändern muss, damit auch sie aufs Rad steigen.
0: Mitmachen könnt ihr ganz einfach online. Der Test, der dauert circa 10 Minuten und beinhaltet dann knapp 30 Fragen. Und ihr könnt auch noch teilnehmen bis zum Ende November, also ein bisschen Zeit haben wir auch noch. Das Ergebnis soll dann dazu beitragen, dass die Fahrradinfrastruktur bei uns im Oberland nochmal ein bisschen besser wird und wir insgesamt fahrradfreundlicher aufgestellt sind. Mehr Infos und den Link zur Abfrage könnt ihr auch gerne mal bei uns online auf radiooberland.de und natürlich auch in der Bayerischen Oberland-App finden. Schaut da gerne rein, klickt rein und macht mit, damit das Oberland ein bisschen fahrradfreundlicher wird. Wir begleiten euch rein in diesen heutigen Dienstag, jetzt mit Musik von Gossip. Schönen guten Morgen!

20 Minuten nach 6, hier ist Radio Oberland am Dienstag. Ich habe ja vorhin mal ganz kurz erwähnt, dass heute vielleicht bei mir auf dem Weg hier ins Studio schon die Sitzheizung im Einsatz war. Stehe ich zu, war auf jeden Fall deutlich angenehmer. Aber ich habe jetzt was für euch dabei, das kann ich euch sagen, da schmelzen die Herzen hinfort. Ganz egal, ob es jetzt gerade warm oder kalt ist. Denn wenn Joe Cocker und Jennifer Warnes aufeinandertreffen und Up Where We Belong singen, da geht's nicht anders. Da muss man schmelzen.

0: Über unseren Köpfen hier im Oberland könnte es heute ein bisschen lauter werden. Das hat aber alles mit unserer Sicherheit im Notfall zu tun, denn es wird ganz fleißig geprobt. Wo wir damit genau rechnen müssen und was da genau geübt wird, besprechen wir aber gleich in aller Ruhe bei uns in den Oberland-Nachrichten um 6.30 Uhr.
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1: Um 6.30 Uhr mit Florian Künzler. Guten Morgen. Schöne Aufnahmen von Bergen, Seen und Natur im Oberland. Drohnen sind dafür beliebt. Laut Landesbund für Vogel- und Naturschutz werden sie aber zunehmend zum Problem für Tiere in Schutzgebieten. Die Tiere nehmen die Flugobjekte als Bedrohung wahr. Deshalb gelten dort für Hobbyflieger strenge Regeln, sagt Franziska Back vom LBV.
2: Drohnen über Nationalparks und Naturschutzgebieten sind streng verboten. Außer man hat eine spezielle Ausnahmegenehmigung. Beim Verstoß drohen im Normalfall echt saftige Geldstrafen. Laut Bußgeldkatalog können die sogar bei bis zu 50.000 Euro liegen.
1: Warum trotzdem immer wieder Drohnen in den Schutzgebieten unterwegs sind und was dahinter steckt, erfahrt ihr bei uns im Netz.
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1: Wer mit dem Rad zum Bahnhof fährt, ist in Murnau besonders gut aufgehoben. Der Bahnhof hat bei einem bundesweiten Test des Autoclubs ACE die volle Punktzahl geholt und landet auf Platz 1 von insgesamt 193 getesteten Bahnhöfen und Haltepunkten in ganz Deutschland. Gelobt werden unter anderem viele Radständer, abschließbare Fahrradboxen, E-Bike-Lademöglichkeiten sowie gute Beleuchtung und Videoüberwachung. Deutlich schlechter schneidet Oberau ab. Dort gab es nur 6 Punkte und die Note befriedigend. Bemängelt wurden vor allem Sicherheit und Sauberkeit. Ein bekanntes Fotomotiv in Wolfratshausen wird wieder fit gemacht. Der Sebastiani-Steg über die Loisach wird saniert. Die fast 40 Jahre alte Holzbrücke bekommt unter anderem neue Dachschindeln, Reparaturen am Tragwerk und eine neue Schutzlasur. Außerdem wird unter der Brücke eine Halterung eingebaut, damit Kontrollen künftig einfacher werden. Für Fußgänger und Radfahrer gibt es während der Arbeiten Umleitungen und Einschränkungen. Fertig sein soll die Sanierung Ende November bis Mitte Dezember. Die Gesamtkosten liegen bei rund 400.000 Euro. Und am Himmel über Ohlstadt könnte es heute etwas lauter werden. Bergwacht und Bundespolizei üben dort gemeinsam den Einsatz mit einem Hubschrauber. Dabei werden die Luftretter unter anderem per Seilwinde an Bord geholt und an anderer Stelle wieder abgesetzt. Geübt wird von etwa 8.30 Uhr bis 16 Uhr. Das waren die Oberland-Nachrichten. 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
3: Das könnten spektakuläre Bilder werden. Danke dir, Flo. Wir schauen weiter aufs Oberlandwetter, das sich heute von einer vergleichsweise frischen Seite zeigt. Im Moment die Temperaturen sehr frisch. In Oberammergau bei 4 Grad, Münsing 6 Grad. In der Spitze sind heute aber noch bis zu 17 Grad drin, denn später kommt die Sonne immer wieder mal raus. Die kämpft sich durch die Wolken durch und dann kann es stellenweise ziemlich freundlich werden. Sollten wir auch genießen, denn der 3-Tage-Trend fürs Oberland zeigt uns, dass sich bis zum Freitag an sich zwar nicht viel ändert, aber es kann eben doch immer wieder mal zwischendrin ein bisschen nass werden. Kleine Schauer sind weiterhin mit dabei, bei Maximalwerten zwischen 17 und 19 Grad.
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3: 6:53. Guten Morgen auf die Straßen. Soweit ist erstmal nichts Neues gemeldet. Ihr kommt gut durch. Aber der Oliver hat sich gerade gemeldet mit einem frischen Blitzer und zwar aus Wolfratshausen. Da wird auf der Weidacher Hauptstraße fotografiert. Das ist eine 30er-Zone. Oliver, danke dir für die Meldung. Die weiteren Blitzer stehen in Penzberg auf der Sindelsdorfer Straße, dann in Weilheim die Tankenreiner Straße, unter Egelfing bei Convoterm, in Garmisch-Partenkirchen in der Dreitorspitzstraße oder auch in Krün, wenn ihr aus Richtung Walgau herkommt. Hat sich da was geändert? Habt ihr noch was gesehen? Dann sagt's uns. Ruft einfach an oder schickt eine Nachricht durch per WhatsApp oder auch gern jederzeit über die Bayerische Oberland-App. Dankeschön und euch eine gute und sichere Fahrt.
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3: So schaut's aus. Servus beinand. Schön, dass ihr mit dabei seid, dass wir gemeinsam in den heutigen Tag starten. Und das natürlich mit großartiger Musik, die uns einfach den notwendigen Energiekick gibt. Gleich die Fine Young Cannibals und das hier, das ist Genesis. I Can't Dance. Ganz genau 6:55. Guten Morgen.

0: 6.42 Uhr an diesem Dienstag. Hier ist Radio Oberland mit mir, Flo Kern. Servus benannt, schön, dass ihr mit dabei seid. Es ist irgendwie heute ziemlich kalt im Oberland. Temperaturen von 4, 5 Grad teilweise nur. Sind wir ehrlich, das ist jetzt nichts, was gerade wahnsinnig viel Spaß macht. Da muss man sich irgendwie auch was dran gewöhnen. Wobei, vielleicht müssen wir uns auch noch nicht dran gewöhnen. Denn es gibt erste Anzeichen, dass im Laufe der Woche nochmal so ein Hauch Sommer ins Oberland zurückkehrt. Temperaturen über 20 Grad sind nochmal drin und außerdem kommt die Sonne immer wieder mal raus. Aber wie werdet ihr denn dieses, ich nenne es jetzt mal Sommer-Comeback, nochmal nutzen?
1: Leider muss ich arbeiten, aber heute abends auf jeden Fall auf Terrasse oder im Park schön grillen mit Freunden.
2: Hut raus und die Sonnenbrille auf.
3: Ich werde schauen, dass ich viel Zeit in der Sonne verbringe und vielleicht noch ein Eis esse.
4: Das schöne Wetter im Garten genießen.
5: Ich fahre jetzt zum See und spring mal rein, mal schauen, wie warm es ist.
0: Ja, das ist doch mal eine ganz interessante Ausgangslage, würde ich sagen. Auch das Grillen heute Abend würde ich mich zumindest ein bisschen ranhalten. Wir wissen, es wird jetzt wieder sehr schnell sehr dunkel und dementsprechend auch wieder ziemlich frisch. Aber okay. Das sind dann die Hartgesottenen, die natürlich auch im Winter bei minus 10 Grad den Grill anschmeißen. Sei ihnen vergönnt. Wir wünschen auf jeden Fall einen guten und euch einen wunderbaren Start rein in diesen Dienstag. Jetzt mit Green Day und Wake Me Up, When September Ends. Na, dauert noch knapp anderthalb Wochen.

0: 2,25 Euro, teilweise 2,30 Euro oder noch mehr. Das sind so die Preise gerade an den Tankstellen bei uns im Oberland. Zumindest für einen Liter super, aber das soll sich ja ändern. Ab Oktober soll ja ein Tankrabatt zurückkommen. Wie weit der jetzt schon ist und ob der wirklich am 1. Oktober starten kann, besprechen wir gleich. Um 7 gleich bei uns in den Radio Oberland Nachrichten.
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3: Mit Florian Künstler. Guten Morgen. Und mit uns gibt's das Wichtigste aus dem Oberland immer zuerst. Immer mehr Drohnen über Seen, Bergen und Naturschutzgebieten. Der Landesbund für Vogel- und Naturschutz sieht das mit Sorge. Die Geräte sind günstiger geworden und werden häufiger für Urlaubsbilder und Social Media genutzt. Für Tiere bedeuten sie oft Stress. Obwohl Drohnenflüge in Schutzgebieten stark eingeschränkt sind, werden die Regeln immer wieder missachtet. Warum, ist unklar, sagt Franziska Back vom LBV.
4: Das lässt sich nicht so pauschal beantworten. Wahrscheinlich ist es eine Kombination. Es gibt sicherlich Hobbyflieger, die sich davor schlecht informiert haben und durchaus auch Fälle, in denen schlicht und einfach der Respekt vor der Natur und den Wildtieren fehlt.
3: Welche Folgen Drohnen für Wildtiere haben können und welche Strafen drohen, erfahrt ihr bei uns im Netz. Der Blick auf Bayern, Deutschland und die Welt auf dem Münchner Oktoberfest hat es am Abend einen tödlichen Unfall an einem Fahrgeschäft gegeben. Ein Mitarbeiter eines Freefall-Turms wurde getroffen und schwer verletzt. Er starb später im Krankenhaus. Beim Freefall rast eine Gondel aus hoher Höhe in die Tiefe. Die Polizei geht von einem Betriebsunfall aus. Die Ermittlungen zu den genauen Umständen laufen. Wie genau es zum Unfall kam, ist noch unklar. Die Polizei sucht deshalb Zeugen. Wer gegen 22 Uhr in der Nähe des Fahrgeschäfts war, soll sich melden. Die Bundesregierung hat einen neuen Tankrabatt auf den Weg gebracht. Jetzt sind noch Bundestag und Bundesrat dran. Vom 1. Oktober bis zum Jahresende soll demnach die Energiesteuer auf Diesel und Benzin um 14 Cent pro Liter gesenkt werden. Mit der Mehrwertsteuer eingerechnet sollte tanken also bis zu 17 Cent günstiger werden. Ähnlich wie beim ersten Tankrabatt von Mai bis Juni. Gianni Infantino öffnet die Tür für Reformen beim Fußballweltverband.

0: Band FIFA. In einem Brief an die Chefs, an die 211 Mitgliedsverbände, bietet er eine unabhängige Prüfung der FIFA-Strukturen und Gespräche über stärkere Entscheidungsprozesse an, inklusive seiner eigenen Rolle. Damit reagiert er auf den massiven Druck nach seinen WM-Investorenplänen. Ein persönlicher Rückzug sei aber kein Thema, so Infantino. Das war alles Wichtige aus der Heimat Bayern, Deutschland und der Welt um kurz nach sieben.
1: Danke dir, Flo. Keudiswan. Das wäre im Prinzip schon alles, was man sagen muss zum heutigen Oberlandwetter. Ich mache es aber für euch ein bisschen ausführlicher, denn wir schauen auf die aktuellen Temperaturen. In Wildsteig 5 Grad, Tutzing 6 und in der Spitze sind heute maximal 17 Grad drin. Die Sonne, die kommt später im Laufe des Tages immer wieder mal so ein bisschen durch die Wolkendecke durchgespitzt, hat es aber weiterhin vergleichsweise schwer. Und das wird sich auch in den nächsten Tagen nicht großartig ändern, das zeigt der 3-Tage-Trend fürs Oberland. Bis zum Freitag sind weiterhin viele Wolken unterwegs, die Sonne kommt nur vereinzelt mal durch und dafür sind weiterhin einige Schauer mit dabei. Es herbstelt einfach ein bisschen bei Temperaturen zwischen maximal 17 und 19 Grad.
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1: 6:53, guten Morgen auf die Straßen. Es gibt ja erstmal gute Nachrichten von der B23 Rottenbuch. Da sind die Bauarbeiten weitestgehend beendet, da kommt ihr wieder gut durch. Aber dafür kommt auf der B2 zu Einschränkungen und zwar zwischen Hugelfing und Weilheim bis zum 26.09., also bis zum Samstag. Hier wegen Bauarbeiten erstmal gesperrt. Die neuesten Blitzer bei uns im Oberland, gerade eben frisch gemeldet vom Markus aus Eurasburg, da wird Richtung Beuerberg fotografiert, danke dir dafür. Und der Manuel hat sich aus Hugelfing gemeldet, da wird am Ortsausgang Richtung B2 geblitzt, auch dir lieben Dank. Dann wird in Wolfratshausen noch fotografiert, auf der Weidacher Hauptstraße, das ist eine 30er-Zone, Penzberg die Sindelsdorfer Straße, Weilheim die Tankenreiner Straße und in Garmisch-Partenkirchen die Dreitorspitzstraße. So, jetzt haben wir alles benannt, außer ihr sagt, da fehlt noch was, ihr habt noch was gesehen, dann ruft mich gerne kurz an im Studio oder schickt eine Nachricht durch per WhatsApp oder auch gern über die Bayerische Oberland-App. Dankeschön und euch eine gute Fahrt.
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1: Jawohl, so schaut's aus. Servus beinand. Schön, dass ihr mit dabei seid, dass wir gemeinsam in diesen neuen Tag starten, in den heutigen Dienstag. Und ich euch gleich mitnehmen darf aufs Oktoberfest, auf die Wiesen. Denn es gibt so ein paar Alltagstricks und Tipps, die wir uns auf jeden Fall gerade jetzt zu dieser Jahreszeit ganz genau anschauen sollten. Machen wir auch. Gleich nach Michael Jackson, Billie Jean und Supertramp. Take the long way home. Für euren Start in diesen Dienstag 5:05. Guten Morgen.

0: Michael Jacksons Billie Jean hier bei uns bei Radio Oberland. Ganz genau 14 Minuten nach 7. Guten Morgen an diesem Dienstag. Wenn ganz viele auch heute mit Sicherheit wieder mit der Werdenfelsbahn reinfahren werden Richtung München, in Dirndl und Lederhosen, es geht natürlich auf die Wiesen, ganz klar. Aber gerade was die Lederhosen angeht, wird's bestimmt schon wieder den ein oder anderen Notfall gegeben haben. Ganz egal, ob jetzt Bier oder Händel, wenn das auf der Tracht landet, dann steigt bei so manchem der Puls. Unser Radio Oberland Einsau-Experte Flo Buchloh hat sich deshalb für uns mal schlau gemacht und weiß, was zu tun ist im Lederhosen-Notfall.
1: Wenn das Wiesenbier auf der Hosenstadt im Mund landet, dann ist es eigentlich gar nicht so tragisch. Der Geruch bleibt zwar hängen, wenn wir unsere Lederhosen aber trocknen lassen, dann können wir Wasserränder, die zurückgeblieben sind, relativ leicht mit Leder wegreiben. Mhm. Anders ist die Situation beim Radler. Das Mischgetränk kann zum Trachtkiller werden.
0: Okay, woran liegt das dann?
1: An der Zitronensäure in der Limo, denn Säure bleicht. Ähnliche Flecken hinterlassen auch Wein oder Aperol. Hier hilft, schmutzige Stellen sofort mit Wasser verdünnen. Geheimtipp: Sprudelwasser. Damit steigen die Erfolgschancen, die Hose wieder sauber zu bekommen.
0: Okay, und wie schaut's mit so ein paar Essensresten aus, wenn die drauf landen?
1: Da wird's verzwickt. Wir sollten das Gröbste auf jeden Fall sofort mit Wasser abspülen, dann abwarten, ob die Hose mit der Zeit hart wird. Wenn das der Fall ist und das wirklich zu sehr stört, dann müssen wir die Lederhose in die Reinigung geben. Da hab selbst ich dann keine Tipps mehr.
0: Flo Buchloh mit seinem Latein am Ende. Dass es das mal gibt, Wahnsinn, hätte ich auch nicht erwartet. Aber okay, das sind dann wirklich die hartnäckigen Fälle, wo wir uns ganz, ganz genau drum kümmern müssen und vielleicht auch den Profi ranlassen sollten. Danke dir, Flo, für den Überblick. Und ich glaube, damit sind wir auf jeden Fall bestens gewappnet für diese zwei Wiesenwochen, wo wieder ganz viele hier aus dem Oberland reinfahren werden auf die Theresienwiese zum Oktoberfest 2026. Wir wünschen euch in jedem Fall ganz viel Spaß. Passt's auf, seid's vorsichtig und habt's einen möglichst schönen Dienstagmorgen mit uns.

Auf die Sekunde genau 20 Minuten nach 7. Guten Morgen an diesem Dienstag. Wir schauen mit euch kurz auf die Straßen, denn es ist Vorsicht geboten auf der Staatsstraße zwischen Penzberg und der Abzweigung nach Bichl. In beiden Richtungen bitte Vorsicht, hier ist ein Pferd auf der Fahrbahn unterwegs. Fahrt vorsichtig, dass weder euch noch dem Pferd da irgendwas passiert. Kommen alle gemeinsam sicher ans Ziel und gut rein in diesen Dienstag. Jetzt mit Bonnie Tyler. Guten Morgen.

0: Ein richtiges Schwergewicht kommt heute zu uns ins Oberland. Ein Fahrzeug so stark wie 100 afrikanische Elefanten. Ja, richtig gehört. 100. Es geht um ein Fahrzeug, das 600 Tonnen stark ist. Und das wird heute in Oberammergau seine Zelte aufschlagen. Warum? Erklären wir euch gleich. Und zwar bei uns in den Oberland-Nachrichten um 7.30 Uhr.
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1: Um 7.30 Uhr mit Florian Künzler. Guten Morgen. Berge, Seen und Flüsse. Das Oberland hat einiges zu bieten und das verlockt zu vielen Fotos und Aufnahmen, oft auch mit der Drohne. Wer damit in den Bergen unterwegs ist, sollte sich vorher genau über die Regeln informieren, denn nicht überall darf geflogen werden und gerade in sensiblen Gebieten können Tiere gestört werden. Doch mit dem Blick auf die Vorschriften allein ist es für den Landesbund für Vogel- und Naturschutz nicht getan, sagt Franziska Back.
2: Aber man sollte sich auch mal ganz grundsätzlich die Frage stellen, brauche ich denn diese Drohnenaufnahmen wirklich? Gerade in den Bergen sind viele Tiere auf störungsarme Rückzugsräume nunmehr angewiesen und deshalb ist es oft einfach die beste Entscheidung, die Drohne am Boden zu lassen.
1: Wo Drohnenflüge stark eingeschränkt sind und warum Tiere auf die Fluggeräte so empfindlich reagieren, erfahrt ihr bei uns im Netz. Ein riesiger Autokran fährt in Oberammergau auf. Er soll den neuen Pürschlingssteg über die Ammer heben. Dafür wird heute der mehr als 600 Tonnen starke Kran aufgebaut. In der Nacht kommt dann der rund 43 Meter lange und gut 50 Tonnen schwere Brückenträger per Spezialtransport aus dem Allgäu. Morgen Vormittag wird er eingesetzt. Wer sich die Arbeiten anschauen will, hat vom Westufer aus den besten Blick. Bis November soll die neue Brücke komplett fertig sein. Der Neubau der beliebten Rialto-Brücke war in Oberammergau in den vergangenen Jahren zum Politikum geworden. Die Baukosten liegen bei rund 1,3 Millionen Euro. Und eine andere Brücke im Oberland wird gerade saniert. Der Sebastiani-Steg über die Leusach in Wolfratshausen. Die fast 40 Jahre alte Holzbrücke ist ein beliebtes Fotomotiv und bekommt neue Dachschindeln und eine neue Schutzlasur. Außerdem wird unter der Brücke eine Halterung eingebaut, damit Kontrollen künftig einfacher werden. Für Fußgänger und Radfahrer gibt es während der Arbeiten Umleitungen und Einschränkungen. Fertig sein soll die Sanierung bis Mitte Dezember. Die Kosten liegen bei rund 400.000 Euro. Und ein neuer Treffpunkt für Fahrräder, Roller und Skateboards. In Weilheim könnte auf dem Spielplatz an der Paradeisstraße ein Pumptrack entstehen. Der Bauausschuss beschäftigt sich heute mit den Plänen. Auf einer bisher wenig genutzten, versiegelten Fläche soll eine modulare Bahn aufgebaut werden. Nutzen könnten sie Kinder, Jugendliche und Erwachsene. Die einzelnen Elemente lassen sich später verändern, erweitern oder auch bei Veranstaltungen an einem anderen Ort aufbauen. Die Kosten liegen bei rund 60.000 Euro. Das waren die Oberland-Nachrichten. 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
3: Danke dir, Flo. Beim Oberland-Wetter habe ich eine gute und eine schlechte Nachricht. Die gute zuerst. Wir haben knapp zweistellige Werte bei uns in der Heimat. Die schlechte Nachricht, wir müssen dafür allerdings auch zwei Orte zusammennehmen, denn es ist verdammt frisch heute Morgen. In Mittenwald messen wir 4 Grad, in Iffeldorf 6 und das ergibt dann eben zusammen 10. Na, ich weiß, schlechte Rechnung, aber es ist tatsächlich so. Es ist einfach sehr frisch, sehr kühl und es dauert, bis sich der Tag ein bisschen aufheizt. Denn später im Laufe des Vormittags kommt dann langsam mal die Sonne raus und dann klettern die Temperaturen auf vergleichsweise angenehme 17 Grad. Der 3-Tage-Trend fürs Oberland. Bis zum Freitag ändert sich erstmal nicht viel. Es herbstelt ganz ordentlich bei uns in der Heimat und es kann immer wieder mal nass werden. Bei Spitzenwerten zwischen 17 und 19 Grad.
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3: 3 Minuten nach 7:30, guten Morgen auf die Straßen. Wir schauen auf die B13 und die B472 rund um Bad Tölz. Da gerade viel Berufsverkehr unterwegs. Wenn ihr da unterwegs seid, bitte plant gute 3, sogar stellenweise 5 Minuten mehr Zeit ein, damit ihr weiterhin pünktlich ans Ziel kommt. Und Servicebahn zwischen Oberau und Garmisch-Partenkirchen fahrt immer noch der Schienenersatzverkehr. Das voraussichtlich noch bis zum Freitag, den 25. September. Bitte checkt vorab eure Verbindung online auf bahn.de. Die neuesten Blitzer stehen weiterhin in Eurasburg, wenn ihr Richtung Beuerberg unterwegs seid. In Hugelfing am Ortsausgang Richtung B2, Wolfratshausen die Weidacher Hauptstraße, das ist eine 30er-Zone. Dann in Penzberg die Sindelsdorfer Straße oder auch in Weilheim auf der Tankenrainer Straße. Hat sich da was geändert? Habt ihr noch was gesehen? Dann ruft uns an oder schickt eine Nachricht direkt zu mir ins Radio Oberland Studio.
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3: So, und weil ihr mit uns immer sofort informiert seid, habe ich natürlich gleich noch einen Blitzer für euch, der gerade in dieser Sekunde reinkommt. Und zwar wird gelasert, wenn ihr von Burgrhein-Rhein Richtung Garmisch fahrt. Garmisch-Partenkirchen, Burgrhein, die Verbindungsachse ebenfalls blitzgefährlich. Damit wisst ihr jetzt wirklich über alles Wichtige Bescheid und wir können gut reinstarten in den heutigen Dienstag. Mit Musik von Fleetwood Mac und Roxette. Das ist How Do You Do? 5:05. Guten Morgen.
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0: Zusammen mit Fleetwood Mac, Radio Oberland und mir, Flo Kern, geht's rein in den Dienstag. Schönen guten Morgen, es ist 7.42 Uhr.
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0: Seit dem Wochenende geht's wieder richtig rund in der Eishockey-Oberliga Süd. Die neue Saison läuft und das auch bisher gar nicht mal so unerfolgreich. Zum Beispiel der SC Rissersee gerade ganz vorne in der Tabelle, hat schon einige Punkte einsammeln können. 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Euch weiterhin einen wunderbaren Start in diesen Dienstag, in diesen 22. September. Jetzt mit Oasis. Today.

Mit uns von Radio Oberland seid ihr jederzeit bestens informiert unterwegs, auch jetzt um 10 vor 8, denn es ist gerade einiges los auf den Straßen, auf der B13 und der B472 rund um Bad Tölz zum Beispiel, auf der B2 in Starnberg und auf der B17 in Steingaden. Ganz egal, wo ihr da gerade unterwegs seid, bitte plant jeweils gute 5 Minuten mehr Zeit ein, die werdet ihr im Zweifel brauchen. Ganz egal, wo ihr unterwegs seid, weiterhin eine gute und sichere Fahrt mit uns von Radio Oberland und Musik von U2. Guten Morgen!

0: Die Wahlen in Mecklenburg-Vorpommern und in Berlin, sie hinterlassen weiterhin Spuren im Tagesprogramm im politischen Berlin. Denn es wird weiterhin diskutiert, wie kann es weitergehen in der Regierung, wie kann auch die CDU mit den Ergebnissen umgehen. Das sind heute ganz große Fragen, die auf der Tagesordnung stehen. Alles, was ihr dazu wissen müsst, hört ihr gleich in den Radio Oberland Nachrichten um Punkt 8 Uhr.
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3: Mit Florian Künzler. Guten Morgen. Und mit uns gibt's das Wichtigste aus dem Oberland immer zuerst. Fotos und Aufnahmen für Instagram und Co. mit der Drohne. In den Bergen und Schutzgebieten wird das zunehmend zum Problem für die Natur. Laut Landesbund für Vogel- und Naturschutz gibt es immer mehr Hobbyflieger. Besonders Wildtiere können dadurch gestört werden, sagt Franziska Back vom LBV.
4: Ihr Instinkt sagt einfach Gefahr. Und das kann je nach Art dann ganz verschiedene Reaktionen haben. Die Tiere sind gestresst, haben vielleicht den Instinkt zu fliehen. Oder es kommt sogar zu Angriffen, so wie kürzlich, als ein Steinadler eine Drohne attackiert hat. Und dabei kann es dann auch zu Verletzungen der Tiere kommen.
3: Welche Tiere besonders empfindlich reagieren und welche Regeln für Drohnen in Schutzgebieten gelten, erfahrt ihr im kompletten Interview bei uns im Netz. Der Blick auf Bayern, Deutschland und die Welt. Schwerer Unfall auf dem Münchner Oktoberfest. Gestern Abend ist ein Mitarbeiter eines Fahrgeschäfts ums Leben gekommen. Nach Polizeiangaben hatte sich der Sicherheitsmann eines Freefall Towers wohl in einem Bereich aufgehalten, in dem er nicht hätte sein sollen. Fahrgäste wären demnach zu keiner Zeit in Gefahr gewesen. Die genaue Unfallursache wird jetzt untersucht. Ein Kriseninterventionsteam betreute die Augenzeugen des Unfalls. Ab 1. Oktober soll Tanken in Deutschland spürbar günstiger werden, bis Ende Dezember. Die Bundesregierung hat gestern Abend den Gesetzentwurf für einen Tankrabatt beschlossen. Geplant ist, die Energiesteuer auf Benzin und Diesel um rund 14 Cent pro Liter zu senken. Die Mehrwertsteuer dann mit eingerechnet, könnten an der Zapfsäule dann so bis zu 17 Cent pro Liter weniger fällig werden. Welche Konsequenzen wird die Union aus den verheerenden Wahlergebnissen der letzten Tage und Wochen ziehen? Dazu treffen sich heute die Fraktionen von CDU und CSU in Berlin. Auch Kanzler Merz wird dabei sein. Er steht besonders unter Druck, hat er aber bereits klargestellt, dass er weiter Kanzler bleiben und die Reformen durchziehen will. Merz lässt für dieses Treffen sogar die UN-Vollversammlung in New York sausen. Deutschland wird deshalb von Außenminister Wadefuhl vertreten. Das war alles Wichtige aus der Heimat, Bayern, Deutschland und der Welt um kurz nach 8.
5: Danke dir, Flo. Wir schauen weiter von den Nachrichten hin zum Oberlandwetter, das sich heute Morgen noch von einer ziemlich frischen Seite präsentiert. Tief einstellige Werte begleiten uns rein in den Dienstag. Aber im Laufe des Tages, da kann sich das dann doch einmal ändern. Denn die Sonne, sie kommt durch die Wolkendecke immer wieder mal durch und dementsprechend wird es später auch wärmer bei Temperaturen von bis zu 17 Grad immerhin. Und der

0: Drei-Tage-Trend fürs Oberland zeigt uns, dass es genau so eigentlich weitergeht. Es herbstelt ein bisschen vor sich hin. Vereinzelt sind auch ein paar kleine Schauer mit dabei, bei Spitzenwerten zwischen 17 und 19 Grad.
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0: 3:08, guten Morgen auf die Straßen. Es ist gut was los auf der B472 und der B13 zwischen Geisach und Bad Tölz Ost. 1 Kilometer Stau, immer wieder ein Zeitverlust von bis zu 5 Minuten. Das gleiche gilt übrigens auch für die B2 in Starnberg. Auch da gerade viel Berufsverkehr unterwegs, auch da müsst ihr gute 5 Minuten mehr Zeit einplanen. Die aktuellsten Blitzer in Eurasburg, wenn ihr Richtung Beuerberg unterwegs seid, Wolfratshausen auf der Weidacher Hauptstraße, das ist eine 30er-Zone. In Penzberg wird fotografiert auf der Sindelsdorfer Straße, in Weilheim die Tankenreiner Straße, unter Egelfing bei Convoterm und der Piotr hat sich gerade noch gemeldet und bestätigt, dass in Hugelfing fotografiert wird am Ortsausgang Richtung B2. Danke auch dir für die Meldung, wenn ihr auch noch was gesehen habt. Dann sagt uns gern Bescheid, ruft an oder schickt eine Nachricht direkt zu mir ins Radio Oberland Studio.
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0: Servus benannt, einen schönen guten Morgen an diesem Dienstag. Freut mich sehr, dass wir gemeinsam in den 22. September starten und da auch mal den Blick auf die nächsten Tage nochmal werfen, denn es zeichnet sich am Horizont was ab. Es könnte noch mal ein kleines Sommer-Comeback geben. Tja, richtig gehört. Wie wir das am besten nutzen können und was da genau auf uns zukommt, besprechen wir gleich. Unter anderem jetzt nach den Romantics, ganz genau 5:08.

0: Guten Morgen am Dienstag. Hier ist Radio Oberland um 13 Minuten nach 8. Ich bin ganz ehrlich zu euch. Heute Morgen war es wieder mal soweit. Ich habe die Sitzheizung im Auto angeschmissen, mir war einfach eindeutig zu kalt und dementsprechend musste da ein bisschen eingeheizt werden. Das war einfach wichtig, aber das muss nicht unbedingt so bleiben. Denn es gibt zumindest die Tendenz, dass in den nächsten Tagen doch nochmal so ein kleines Sommer-Comeback auf uns zukommt. Temperaturen von knapp über 20 Grad sind durchaus möglich. Deswegen unsere Frage an euch, wie würdet ihr so ein Sommer-Comeback nochmal nutzen?
1: Leider muss ich arbeiten, aber heute Abend auf jeden Fall auf Terrasse oder im Park schön grillen mit Freunden.
2: Hut raus und die Sonnenbrille auf.
3: Ich werde schon, dass ich viel Zeit in der Sonne verbringe und vielleicht noch ein Eis esse.
4: Das schöne Wetter im Garten genießen.
5: Ich fahre jetzt zum See und spring mal rein, mal schauen, wie warm es ist.
0: Ja, wahrscheinlich nicht allzu warm, aber viel Spaß dabei und so eine Kugel Eis, kommen Sie mal ehrlich, die geht doch wirklich immer. Also, ganz egal, wie ihr diese Temperaturen dann nochmal nutzen werdet, von ein bisschen was über 20 Grad, gerade so Richtung Wochenende, könnte die Sonne nochmal öfter rauskommen. Wir wünschen euch dabei ganz viel Spaß und begleiten euch natürlich mit großartiger Musik. Jetzt unter anderem von Train, das ist Drive-By. Gleich 3:15, Viertel nach 8.

Gleich 20 Minuten nach 8, hier ist Radio Oberland am Dienstag. Zecken sind Tiere, die gerade die Tierbesitzer bei uns im Oberland nicht wahnsinnig gerne haben. Da bin ich mir sehr sicher, spreche auch ein bisschen aus Erfahrung, das ist einfach was bisschen Nerviges, sind wir ehrlich. Aber es gibt eine Schülerin bei uns hier in der Heimat, die hat sich genau diesem Thema angenommen und was ganz, ganz Pfiffiges entwickelt. Wie sie dieses Thema Zecken angeht, das hört ihr gleich. Um 8.30 Uhr bei uns in den Oberland-Nachrichten nach Van Halen und Journey. Guten Morgen.

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1: Um 8.30 Uhr mit Florian Künzler. Guten Morgen. Schöne Aufnahmen von Bergen, Seen und Natur im Oberland. Drohnen sind dafür beliebt. Laut Landesbund für Vogel- und Naturschutz werden sie aber zunehmend zum Problem für Tiere in Schutzgebieten. Die Tiere nehmen die Flugobjekte als Bedrohung wahr. Deshalb gelten dort für Hobbyflieger strenge Regeln, sagt Franziska Back vom LBV.
2: Drohnen über Nationalparks und Naturschutzgebieten sind streng verboten, außer man hat eine spezielle Ausnahmegenehmigung. Beim Verstoß drohen im Normalfall echt saftige Geldstrafen. Laut Bußgeldkatalog können die sogar bei bis zu 50.000 Euro liegen.
1: Warum trotzdem immer wieder Drohnen in Schutzgebieten unterwegs sind und was dahinter steckt, erfahrt ihr bei uns im Netz. Murnau ist bundesweit Spitze beim Fahrradparken am Bahnhof. In einem Test des Autoclubs ACE holt der Bahnhof 13 von 13 Punkten und damit Platz 1 unter 193 Bahnhöfen und Haltepunkten in ganz Deutschland. Gelobt werden vor allem die vielen Radständer, abschließbare Fahrradboxen und Lademöglichkeiten für E-Bikes. Auch bei Beleuchtung, Sauberkeit und Barrierefreiheit schneidet Murnau sehr gut ab. Schlechter sieht es in Oberau aus. Dort gab es nur 6 Punkte und die Note befriedigend. Bemängelt wurden vor allem Sicherheit und Sauberkeit.
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1: Mit einer Idee gegen Zecken holt eine Schülerin aus Garmisch-Partenkirchen einen bundesweiten Umweltpreis. Sophia Maria Clement vom St. Irmengard-Gymnasium hat beim Bundesumweltwettbewerb einen Hauptpreis gewonnen. Sie entwickelte ein nachhaltiges Zeckenabwehrmittel für Bergschafe auf Basis von Pelargonien, also Pflanzen, die viele als Geranien kennen. Dafür bekommt sie 1.000 Euro Preisgeld. Insgesamt wurden bei dem Wettbewerb mehr als 370 Projekte aus ganz Deutschland eingereicht. Und am Himmel über Ohlstadt könnte es heute etwas lauter werden. Bergwacht und Bundespolizei üben dort gemeinsam den Einsatz mit einem Hubschrauber. Dabei werden die Luftretter unter anderem per Seilwinde an Bord geholt und an anderer Stelle wieder abgesetzt. Geübt wird von jetzt an bis ungefähr 16 Uhr. Das waren die Oberland-Nachrichten. 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
3: Das sind mit Sicherheit spektakuläre Bilder. Danke dir, Flo, für den Überblick rund um die Oberland-Nachrichten. Und wir schauen jetzt mit den besten Informationen weiter aufs Oberland-Wetter, das sich heute von einer vergleichsweise frischen Seite präsentiert. In Wielenbach messen wir 5 Grad, in Ettal sind 6 und bis es sich langsam aufheizt, auf bis zu 17 Grad in der Spitze wird es noch ein bisschen dauern, denn die Sonne, die muss sich jetzt erstmal ganz langsam durch die Wolkendecke durchkämpfen. Der 3-Tage-Trend fürs Oberland zeigt uns, dass es auch genauso weitergeht. Bis zum Freitag ändert sich da nicht viel. Es herbstelt ein bisschen. Die Temperaturen, die bewegen sich so zwischen 17 und 19 Grad in der Spitze und stellenweise kann es auch vereinzelt nochmal nass werden.
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3: Auf die Sekunde genau 3 Minuten nach 8:30. Guten Morgen auf die Straßen. Es ist viel los auf der B2 in Starnberg und auf der B13 zwischen Bad Tölz und Reichersbeuern. Immer wieder mal Stau und stockender Verkehr. Plant in beiden Fällen gute 5 Minuten mehr Zeit ein. Und denkt bitte dran, die B2 ist im Moment gesperrt. Und zwar zwischen Hugelfing und Weilheim. Da finden Bauarbeiten statt bis zum Samstag. Ihr werdet da umgeleitet. Die neuesten Blitze im Oberland, Eurasburg, wenn ihr Richtung Beuerberg unterwegs seid. In Hugelfing am Ortsausgang Richtung B2, Wolfratshausen auf der Weidacher Hauptstraße, das ist eine 30er-Zone. Dann wird in Penzberg fotografiert, in der Sindelsdorfer Straße, Weilheim die Tankenreiner Straße oder auch in Garmisch-Partenkirchen im Bereich der Dreitorspitzstraße. Hat sich da was geändert? Habt ihr noch was gesehen? Dann sagt's uns einfach. Ruft einfach an oder schickt eine Nachricht durch per WhatsApp oder auch gern jederzeit über die Bayerische Oberland-App. Dankeschön und euch eine gute und sichere Fahrt.
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3: So schaut's aus. Ich bin da, ihr seid da. Perfekt. Können wir reinstarten in diesen heutigen Dienstag, in dem wir gleich gemeinsam sportlich werden und in die Pedale treten. Und das aus einem richtig guten Grund, denn das Oberland soll ein Stück fahrradfreundlicher werden. Wie wir unseren Beitrag dazu leisten können? Gleich nach Musik von Paul Young und Duran Duran. Ordinary World, ein großartiger Song, der uns reinbegleitet in den 22. September. Guten Morgen.

0: Seit einer Woche sind wieder ganz viele Schüler unterwegs bei uns im Oberland mit dem Radl. Denn die Schule hat ja begonnen und damit kann man eigentlich relativ entspannt in die Schule kommen mit dem Zweirad. Aber es gibt eben auch so ein paar Stellen bei uns im Oberland, die sind nicht ganz so optimal ausgebaut. Guten Morgen an diesem Dienstag, 8.43 Uhr haben wir es jetzt. Aber genau an diesen Stellen soll gearbeitet werden. Der Allgemeine Deutsche Fahrradclub, der ADFC, der will diese Schwachstellen jetzt finden und zwar mit dem jährlichen Fahrradklimatest. Zum ersten Mal werden da dieses Jahr auch speziell Kinder und Jugendliche befragt, sagt Karl Grünberg vom ADFC.
1: Wir wollen von den Kindern und Jugendlichen ganz konkret wissen, was läuft schwierig und was würde helfen, damit es sich besser anfühlt. Und das Besondere ist, wir bitten auch Kinder und Jugendliche, die nicht Rad fahren, am Test teilzunehmen, weil nur so können wir rauskriegen, was sich ändern muss, damit auch sie aufs Rad steigen.
0: Teilnehmen könnt ihr ganz einfach online. Der Test, der dauert ca. 10 Minuten, 30 Fragen sind es in Summe und das könnt ihr alles noch beantworten bis Ende November. Paar Wochen haben wir also noch Zeit. Das Ergebnis, das soll einfach dazu beitragen, dass das Oberland insgesamt fahrradfreundlicher wird. Und das Beste ist, ihr könnt alles Wichtige dazu nochmal nachlesen. Ganz einfach online auf radiooberland.de. Unter den Nachrichten haben wir die Infos für euch zusammengetragen. Klickt gern rein, macht mit und sorgt dafür, dass das Oberland ein Stück fahrradfreundlicher wird. Einen schönen Dienstag jetzt um 8:45 Uhr.

0: Queen und Bohemian Rhapsody für euren Dienstag hier bei uns bei Radio Oberland. 8.54 Uhr haben wir es jetzt, in 6 Minuten ist es dann 9 und damit Zeit für einen Blick in die Welt der Radio Oberland Nachrichten. Unter anderem geht's um den guten alten Sprit. Der ist gerade sehr teuer, soll ab Oktober wieder günstiger werden, dank eines neuen Tankrabatts. Aber wie umfangreich fällt er aus, mit welchen Entlastungen können wir tatsächlich rechnen? Das schauen wir uns an, gleich um 9.
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3: Mit Florian Künzler. Guten Morgen. Und mit uns gibt's das Wichtigste aus dem Oberland immer zuerst. Immer mehr Drohnen über Seen, Bergen und Naturschutzgebieten. Der Landesbund für Vogel- und Naturschutz sieht das mit Sorge. Die Geräte sind günstiger geworden und werden häufiger für Urlaubsbilder und Social Media genutzt. Für Tiere bedeuten sie aber oft Stress. Obwohl Drohnenflüge in Schutzgebieten stark eingeschränkt sind, werden die Regeln immer wieder missachtet. Warum ist unklar, sagt Franziska Back vom LBV.
4: Das lässt sich nicht so pauschal beantworten. Wahrscheinlich ist es eine Kombination. Es gibt sicherlich Hobbyflieger, die sich davor schlecht informiert haben und durchaus auch Fälle, in denen schlicht und einfach der Respekt vor der Natur und den Wildtieren fehlt.
3: Welche Folgen Drohnen für Wildtiere haben können und welche Strafen drohen, erfahrt ihr bei uns im Netz. Den Blick auf Bayern, Deutschland und die Welt. Die Bundesregierung hat einen neuen Tankrabatt auf den Weg gebracht. Jetzt sind noch Bundestag und Bundesrat dran. Vom 1. Oktober bis hin zum Jahresende soll demnach die Energiesteuer auf Diesel und Benzin um 14 Cent pro Liter gesenkt werden. Mit der Mehrwertsteuer eingerechnet sollte tanken also bis zu 17 Cent günstiger sein je Liter. Zusätzlich plant die Regierung noch einen Spritpreisdeckel, dessen Höhe noch unklar ist. Das Münchner Oktoberfest wird von einem schweren Unfall überschattet. Ein 52 Jahre alter Mitarbeiter eines Fahrgeschäfts ist nach einem Unfall an seinen schweren Verletzungen gestorben. Zu dem Vorfall war es an einem Freefall-Turm gekommen. Der Mann soll sich erst in Erkenntnissen nach in einem Bereich aufgehalten haben, wo er nicht hätte sein dürfen. Ein Kriseninterventionsteam betreute Augenzeugen des Unfalls. Welche Konsequenzen wird die Union aus den verheerenden Wahlergebnissen der letzten Tage und Wochen ziehen? Dazu treffen sich heute die Fraktionen von CDU und CSU in Berlin. Auch Kanzler Merz wird dabei sein. Er steht besonders unter Druck, hat aber bereits klargestellt, dass er weiter Kanzler bleiben und die Reformen durchziehen will. Merz lässt für dieses Treffen sogar die UN-Vollversammlung in New York sausen. Deutschland wird deshalb von Außenminister Badiful vertreten. Das war alles Wichtige aus der Heimat Bayern, Deutschland und der Welt um kurz nach neun.
5: Danke dir, Flo. Wir schauen weiterhin zum Oberlandwetter und da sehen wir, dass es heute schon sehr frisch war in der Früh. Temperaturen um die 4, vielleicht noch 5 Grad haben uns in den Dienstag reinbegleitet. So langsam wird es dann aber doch mal ein kleines bisschen wärmer, denn die Sonne, die kämpft sich allmählich aus dem Wolkenteppich raus und dementsprechend schafft sie es auch immer wieder mal durch, so ein paar Sonnenstrahlen zu uns ins Oberland runter zu schicken. Die Spitzenwerte deswegen heute bei bis zu 17 Grad. Und der 3-Tage-Trend fürs Oberland zeigt uns, dass sich bis zum Freitag nicht mal viel ändern wird. Die Wolken bleiben uns erhalten, die Sonne hat es weiterhin schwer und stellenweise kann es auch mal kurz nass werden. Bei Spitzenwerten zwischen 17 und stellenweise sogar 19 Grad.
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5: 9:03, Servus auf die Straßen. Es ist gut was los auf der B2 in Starnberg. Immer wieder mal Stau und stockender Verkehr, auch im weiteren Verlauf Richtung A952. Auch da stockt es immer wieder. Plant bitte gute 5-7 Minuten mehr Zeit ein. Und denkt bitte dran, die B2 ist gesperrt zwischen Hugelfing und Weilheim bis zum Samstag. Das ist der 26.09. Grund sind Bauarbeiten, da werdet ihr umgeleitet. Und Servicebahn wollen wir nicht vergessen, zwischen Oberau und Garmisch-Partenkirchen gibt es immer noch Probleme. Bis zum Freitag.

0: Freitag kommt es hier zu Einschränkungen, da ist für euch der Schienenersatzverkehr unterwegs. Die neuesten Blitzer, Eurasburg, wenn ihr Richtung Beuerberg unterwegs seid, in Hugelfing am Ortsausgang Richtung B2, Wolfratshausen auf der Weidacher Hauptstraße, das ist eine 30er-Zone. Dann wird in Weilheim auf der Tankenreiner Straße fotografiert, unter Egelfing bei Convoterm oder auch in Krün, wenn ihr aus Richtung Wallgau herkommt. Sollte sich da was geändert haben, gibt's einen frischen Blitzer, ist einer abgebaut worden, dann sagt's uns. Ruft einfach an bei mir im Studio oder schickt eine Nachricht durch per WhatsApp oder auch gern über die Bayerische Oberland-App. Ganz egal, wie ihr es macht, ich sag vielen Dank und wünsche euch eine gute und sichere Fahrt.
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0: Servus beinand an diesem Dienstag. Gemeinsam mit euch mache ich gleich einen Ausflug und zwar Richtung München, Richtung Landeshauptstadt. Es geht auf die Wiesen. Ja, ganz richtig gehört, denn es geht auch um so manche Notfälle, die uns da ereignen. Was zum Beispiel das Essen und das Trinken angeht im Zelt. Da kommt es immer wieder mal zu Situationen, die einem so ein paar Fragezeichen über den Kopf stellen. Aber diese Fragezeichen, die lösen wir gleich. In 9 Minuten.

0: Zusammen mit Wilson Phillips und Radio Oberland geht's durch euren Dienstag. Schön, dass ihr mit dabei seid, jetzt um 12 Minuten nach 9, wenn ich ein Prosit der Gemütlichkeit aus dem Studio rein zu euch in die Küche, ins Auto oder auch ins Büro schicken darf. Ganz egal, wo wir euch gerade eben so erwischen. Denn das Münchner Oktoberfest, das läuft ja seit Samstag und seitdem hat die ein oder andere Lederhosen schon ein bisschen was abbekommen. Unser Fleckenexperte Flo Buchlo hat sich eingelesen für uns. Flo, wie dramatisch ist es denn, wenn da so ein Fleck reinkommt?
1: Kommt drauf an. Landet Bier auf der Ledernen, dann haben wir Glück im Unglück. Der Biergeruch bleibt zwar in der Hosen, wenn der Fleck getrocknet ist, lässt er sich im Normalfall aber mit Leder relativ leicht wieder wegreiben. Mhm. Bei Radler, da wird's schwieriger, weil die Zitronensäure in der Limo nämlich Bleichflecken hinterlässt. Da sollten wir schnell handeln und die schmutzige Stelle mit Wasser verdünnen. Der Geheimtipp an der Stelle ist Sprudelwasser. Damit steigt die Wahrscheinlichkeit, die Lederhosen wieder sauber zu bekommen.
0: Okay, habe ich jetzt so auch noch nicht ganz auf dem Schirm gehabt, aber gut zu wissen. Denn ich habe für euch noch die ultimative Frage. Flo, du musst es wissen, die Tracht in die Waschmaschine schmeißen. Ist das eine gute Idee?
1: Eher nicht, selbst wenn die Hose prinzipiell einen Waschgang in der Waschmaschine vertragen könnte, ist eine Verfärbung nicht auszuschließen. Auch die Passform und das Material können darunter leiden. Gerade empfindliches Hirschleder sollte auf keinen Fall in der Waschmaschine gewaschen werden. Unter Umständen kann die Hosen sogar reißen. Im Zweifel also lieber die Lederhosen beim Experten in die Reinigung geben, statt in die Waschmaschine schmeißen.
0: Ja, das wäre Schmarrn, wenn die dann auf einmal hier ist, das brauchen wir auf jeden Fall nicht. Flo, danke dir. Unser Radio Oberland Fleckenexperte hat gesprochen, jetzt wisst ihr schon mal Bescheid. Aber am Ende passt mal einfach gut auf, würde ich sagen. Das ist, glaube ich, schon mal das allerwichtigste Mittel. Und so mancher würde auch sagen, Mai, so ein bisschen Fett vom Händel oder so, das macht die Hosen speckig, das gehört einfach mit dazu. Auch so kann es natürlich gehen, ganz egal wie ihr das handhabt. Wir wünschen euch ganz viel Spaß auf dem Münchner Oktoberfest auf der Wiesn 2026. Wir begleiten euch mit großartiger Musik, gleich von den Imagine Dragons. Und das hier ist Mr. Mister. Ganz genau 9:15 haben wir's. Servus beieinander.

Ein Fahrzeug so stark wie 600 Elefanten. Das ist heute bei uns im Oberland unterwegs. Und zwar genauer gesagt auf den Weg Richtung Oberammergau. Was es da genau vorhat und warum das ein ganz, ganz besonderes Fahrzeug ist, das werden wir uns gleich in Ruhe anschauen. In den Oberland-Nachrichten um 9:30 mit Kollege Florian Künstler. Direkt nach Bryan Adams, Melanie C. und Creedence Clearwater Revival. Das ist Bad Moon Rising. Guten Morgen.

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1: Um 9.30 Uhr mit Florian Künzler. Grüß Gott. Berge, Seen und Flüsse. Das Oberland hat einiges zu bieten und das verlockt zu vielen Fotos und Aufnahmen, oft auch mit der Drohne. Wer damit in den Bergen unterwegs ist, sollte sich vorher genau über die Regeln informieren, denn nicht überall darf geflogen werden und gerade in sensiblen Gebieten können Tiere gestört werden. Doch mit dem Blick auf die Vorschriften allein ist es für den Landesbund für Vogel- und Naturschutz nicht getan, sagt Franziska Back vom LBV.
2: Aber man sollte sich auch mal ganz grundsätzlich die Frage stellen, brauche ich denn diese Drohnenaufnahmen wirklich? Gerade in den Bergen sind viele Tiere auf störungsarme Rückzugsräume nunmehr angewiesen und deshalb ist es oft einfach die beste Entscheidung, die Drohne am Boden zu lassen.
1: Wo Drohnenflüge stark eingeschränkt sind und warum Tiere auf die Fluggeräte so empfindlich reagieren, erfahrt ihr bei uns im Netz. Ein riesiger Autokran fährt in Oberammergau auf. Er soll den neuen Pürschlingssteg über die Ammer heben. Dafür wird heute der mehr als 600 Tonnen starke Kran aufgebaut. In der Nacht kommt dann der rund 43 Meter lange und gut 50 Tonnen schwere Brückenträger per Spezialtransport aus dem Allgäu. Morgen Vormittag wird er eingesetzt. Wer sich die Arbeiten anschauen will, hat vom Westufer aus den besten Blick. Bis November soll die neue Brücke komplett fertig sein. Eine andere Brücke im Oberland wird gerade saniert, der Sebastiani-Steg über die Leusach in Wolfratshausen. Die fast 40 Jahre alte Holzbrücke ist ein beliebtes Fotomotiv und bekommt neue Dachschindeln und eine neue Schutzlasur. Außerdem wird unter der Brücke eine Halterung eingebaut, damit Kontrollen künftig einfacher werden. Für Fußgänger und Radfahrer gibt es während der Arbeiten Umleitungen und Einschränkungen. Fertig sein soll die Sanierung bis Mitte Dezember. Die Gesamtkosten liegen bei rund 400.000 Euro. Und ein neuer Treffpunkt für Fahrräder, Roller und Skateboards. In Weilheim könnte auf dem Spielplatz an der Paradeisstraße ein Pumptrack entstehen. Der Bauausschuss beschäftigt sich heute mit den Plänen. Auf einer bisher wenig genutzten versiegelten Fläche soll eine modulare Bahn aufgebaut werden. Nutzen könnten sie Kinder, Jugendliche und Erwachsene. Die einzelnen Elemente lassen sich später verändern, erweitern oder auch bei Veranstaltungen an einem anderen Ort aufbauen. Die Kosten liegen bei rund 60.000 Euro. Das waren die Oberland-Nachrichten. 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
3: Danke dir, Flo. Wir schauen weiter aufs Oberland-Wetter. Und da muss ich sagen, es wird gerade stellenweise ein bisschen freundlicher. Hier in Murnau in den Sender scheinen gerade so ein paar Sonnenstrahlen rein. Sehr freundlich und dementsprechend wird es auch langsam wärmer. In Kinsau messen wir noch 8 Grad, in Uffing schon 9 und im Laufe des Tages geht es noch weiter rauf auf bis zu 17 Grad. Der 3-Tage-Trend fürs Oberland. Bis zum Freitag ändert sich nicht viel. Es sind stellenweise mal ein paar kurze Schauer mit dabei. Wolken und Sonne wechseln sich ab und die Temperaturen, die erreichen in der Spitze 17 bis maximal 19 Grad.
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3: 3 Minuten nach 9:30, Servus auf die Straßen. Abgesehen von unseren Dauerbaustellen ist im Moment nichts Neues gemeldet, ihr kommt gut durch. Aber es gibt einen frischen Blitzer, gerade gemeldet von der Petra, und zwar in Landsberg am Lech wird fotografiert am Krankenhaus. Danke dir, Petra. Die weiteren Blitzer in Eurasburg Richtung Beuerberg. In Hugelfing wird am Ortsausgang Richtung B2 geblitzt. Wolfratshausen, die Weidacher Hauptstraße, das ist eine 30er-Zone. In Penzberg die Sindelsdorfer Straße. Unter Egelfing bei Convoterm oder auch in Garmisch-Partenkirchen die Dreitorspitzstraße. Hat sich da was geändert? Habt ihr noch was Neues entdeckt? Dann ruft uns an oder schickt eine Nachricht durch per WhatsApp oder auch gern über die Bayerische Oberland-App. Dankeschön und euch eine gute und sichere Fahrt.
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3: Guten Morgen zusammen. Schön, dass ihr mit dabei seid heute an diesem Dienstag. Was ist los bei uns in der Heimat? Was können wir heute, morgen, in den nächsten Tagen, ja vielleicht sogar in den nächsten Wochen alles erleben? Das sind natürlich große Fragen, aber keine Sorge, wir widmen uns diesen Fragen und liefern euch die Antworten. Die besten Veranstaltungen hier in der Heimat gibt's gleich, und zwar in genau 9 Minuten.

0: So viel Gefühl in nur einem Song. Das schafft so nur Eric Clapton mit Tears in Heaven. Ganz genau 3:15 Hammers. 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
0: 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Wir wünschen euch ganz viel Spaß und begleiten euch mit hin. Jetzt mit Musik von ABC. The Look of Love. 9:46 Uhr am

0: Das ist Musik von Cock Robin. Just Around the Corner hier bei Radio Oberland um 9.54 Uhr. Und wir schauen mit euch ganz kurz auf die Straßen, denn es kommt eine neue Meldung rein.
1: Hi, hier ist die Ines. Es gibt einen Blitzer, den ihr noch nicht habt, und zwar einen grauen Teddy, der steht in Oberau zwischen der Apotheke und der alten Metzgerei. Danke, ciao.
0: Danke dir, Ines. Und wenn ihr auch noch was gesehen habt, dann macht's wie die Ines. Schickt uns eine Nachricht durch per WhatsApp, per Bayerischer Oberland-App oder ruft einfach an, direkt bei mir im Radio Oberland-Studio. Alles weitere Wichtige von den Straßen gibt's auch gleich wieder um kurz nach 10, dann bei Kollege Patrick Hoffmann. Euch einen schönen Dienstag.
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3: Ich bin Stefan Schütz. Die deutsche Chemiebranche steht schon länger unter Druck und darauf reagiert nun der Essener Konzern Evonik. Er will 3200 Stellen streichen, mehr als 2100 davon entfallen auf Deutschland. Im vergangenen Jahr hat Evonik einen Umsatz von gut 14 Milliarden Euro erzielt. Mit seinen rund 31.000 Mitarbeitenden ist Evonik das drittgrößte deutsche Chemieunternehmen. Mittlerweile ist gut jedes sechste neu zugelassene Auto in der EU ein reines E-Auto. Laut Statistik lag der Anteil im vergangenen Jahr bei gut 17%, ein neuer Höchststand. Deutschland liegt mit etwa 19% sogar leicht darüber. Spitzenreiter ist Dänemark, gefolgt von den Niederlanden und Malta. Am geringsten war der E-Auto-Anteil an den Neuzulassungen in Kroatien, der Slowakei und Bulgarien. Fast jede zweite Notaufnahme ist überlastet und das teilweise so stark, dass die Patientensicherheit gefährdet sein kann. Rund die Hälfte aller Krankenhäuser mit Notaufnahmen beklagt, die angespannte Situation habe sich binnen eines Jahres verschlechtert. Das geht aus einer Umfrage der Gesellschaft für Notfallmedizin hervor. Die Bundesregierung arbeitet aktuell an einer Reform der Notfallversorgung. Die kühleren Temperaturen sind da und damit beginnt die Heizsaison. Laut der Beratungsgesellschaft CO2 Online dürften Heizöl und Holzpellets teurer werden. Beim Erdgas sehen Fachleute der Organisation dagegen eine leichte Entlastung. Thomas Bremser berichtet.
4: Für eine 70 Quadratmeter Wohnung erwarten Sie einen Anstieg auf rund 1300 Euro bei Heizöl. Bei Holzpellets fällt das Plus etwas geringer aus, noch geringer bei Fernwärme und Wärmepumpen. Menschen, die mit Erdgas heizen, dürfen sogar weniger zahlen. Die Gesellschaft glaubt, dass viele Haushalte ihre Heizkosten deutlich senken könnten, wenn sie richtig heizen und lüften würden.
5: Und der Blick aufs Oberlandwetter. Heute schaut's schon viel besser aus als gestern. Hochzander hat viel Sonne mit dabei. Ein paar Wolken am Vormittag, die halten sich auch relativ dezent im Hintergrund. 13 Höchstwerte, 18 Grad, der 3-Tage-Trend. Der Mittwoch startet genauso sonnig mit ein paar Wolken wie heute. Der Donnerstag, da wird's dann nochmal ungemütlich, windig, Wolkenschauer, alles mit dabei. 18 Grad und am Freitag, da geht die Kurve wieder nach oben, da wird's besser. Mehr Sonne bei bis zu 20 Grad.
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5: Und da schauen wir auf die Straßen im Oberland. Momentan liegen uns keine größeren Störungs- oder Gefahrenmeldungen vor, nur die Dauerbaustellen bis Ende der Woche. A95, wenn ihr von München Richtung Garmisch unterwegs seid, Murnau-Kochel bis Eschenlohe ist gesperrt. Dann die B2 Hugelfing wird abgeleitet, wenn ihr Richtung Weilheim fahrt und umgekehrt von Weilheim Richtung Murnau. Das Ganze bis zum 26.09. Und Schienenersatzverkehr ist eingerichtet auf der Bahnstrecke Oberau, Garmisch-Partenkirchen. Das Ganze auch noch bis circa Freitag. Die neuesten Blitzer im Oberland gemeldet. Oberau innerorts zwischen der Apotheke und der alten Metzgerei. In Landsberg innerorts am Krankenhaus wird geblitzt. Eurasburg Richtung Beuerberg im Ort. Und in Hugelfing innerorts am Ortsausgang Richtung B2. Wenn ihr noch was habt, gerne Bescheid sagen. Da freuen wir uns drüber. Die Nummer dafür gibt's auf radiooberland.de.

0: Patrick Hoffmann.
1: Jawohl, der ist im Studio heute Vormittag. Ich freue mich sehr, dass ihr eingeschaltet habt. Und wir schauen uns heute mal an, was der Sommer noch so zu bieten hat. Bis dahin gibt's gute Musik. Alana Miles ist mit dabei, die Pretenders. Und den Anfang, den macht Phil Collins. One More Night an diesem Dienstag. Servus.

0: Alana Miles und Black Velvet hier bei Radio Oberland. Es gibt so Songs, wo die Kolleginnen und Kollegen hier immer ganz laut im Studio mitbrüllen. Der hier steht ganz oben auf meiner Liste. Schön, dass ihr mit dabei seid an diesem Dienstag und auch schon fleißig mitmacht bei WhatsApp und der Umfrage zum Meinungsmittwoch. Da sind wir sehr gespannt drauf und jetzt wollen wir, dass ihr noch wo mitmacht.
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0: Survivor Burning Heart hier bei Radio Oberland an diesem Dienstagvormittag und die Andrea hat gerade nochmal bestätigt, der Blitzer in Landsberg zwischen dem Supermarkt und dem Krankenhaus und was die IG Metall genau haben möchte, das hören wir gleich bei Florian Künstler in den Radio Oberland Nachrichten.
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1: Um 10.30 Uhr mit Florian Künstler. Grüß Gott. Husten, Schnupfen, Fieber. Mit dem Herbst beginnt auch wieder die klassische Erkältungszeit im Oberland. Deshalb lohnt sich jetzt ein Blick in die Hausapotheke. Ist noch alles da und sind die Medikamente noch haltbar? Was auf keinen Fall fehlen sollte, erklärt Apotheker Philipp Kircher aus Peißenberg.
2: Was in dem Zusammenhang eigentlich nie fehlen darf, ist ein Schmerz- und Fiebermittel. Da gibt es zum Beispiel das Paracetamol oder auch Ibuprofen. Die senken beide nicht nur Fieber, sondern sie bekämpfen auch sehr gut die Gliederschmerzen. Und Ibuprofen im Speziellen wirkt zusätzlich noch entzündungshemmend. Das heißt, es hilft demzufolge auch sehr gut bei Halsschmerzen.
1: Ergänzend lässt sich die Hausapotheke je nach Bedarf zum Beispiel mit Mitteln gegen Schnupfen und Husten. Wichtig ist auch, regelmäßig das Haltbarkeitsdatum zu kontrollieren. Mehr Infos findet ihr dazu auch bei uns im Netz. Fotos und Aufnahmen für Instagram und Co. mit der Drohne in den Bergen und Schutzgebieten wird das zunehmend zum Problem für die Natur. Laut Landesbund für Vogel- und Naturschutz gibt es immer mehr Hobbyflieger. Besonders Wildtiere können dadurch gestört werden, sagt Franziska Back vom LPV.
3: Ihr Instinkt sagt einfach Gefahr. Und das kann je nach Art dann ganz verschiedene Reaktionen haben. Die Tiere sind gestresst, haben vielleicht den Instinkt zu fliehen oder es kommt sogar zu Angriffen, so wie kürzlich, als ein Steinadler eine Drohne attackiert hat. Und dabei kann es dann auch zu Verletzungen der Tiere kommen.
1: Welche Tiere besonders empfindlich reagieren und welche Regeln für Drohnen in Schutzgebieten gelten, erfahrt ihr im kompletten Interview bei uns im Netz. Wie stark steigen die Gehälter? Das interessiert viele Beschäftigte bei Autozulieferern im Oberland. Welche Forderung die IG Metall in die neue Tarifrunde mitnimmt, gibt die Gewerkschaft heute in Reichertshofen bei Ingolstadt bekannt. Die Verhandlungen starten am 7. Oktober. Schon gestern hatte die IG Metall bundesweit gegen die Sparpläne der Autoindustrie protestiert. In Penzberg beteiligten sich rund 150 Beschäftigte. Am Himmel über Ohlstadt könnte es heute etwas lauter werden. Bergwacht und Bundespolizei üben dort gemeinsam den Einsatz mit einem Hubschrauber. Dabei werden die Luftretter unter anderem per Seilwinde an Bord geholt und an anderer Stelle wieder abgesetzt. Geübt wird heute bis ungefähr 16 Uhr. Das waren die Oberland-Nachrichten. 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
4: Danke Flo Künstler für den Nachrichtenüberblick. Das Wetter im Oberland zeigt sich heute deutlich freundlicher als gestern. Hochzander bringt uns mehr Sonne. Dazu ziehen am Vormittag noch ein paar Wolken durch. Die Temperaturen steigen auf 13 bis maximal 18 Grad an. Der 3-Tage-Trend fürs Oberland morgen am Mittwoch bleibt es ähnlich. Sonne, ein paar Wolken, Höchstwerte um die 19 Grad. Am Donnerstag dann der kurze Einbruch, wechselhaft Wind, viel Wolken und Schauer können mit dabei sein bei maxi 18 Grad. Der Freitag, der wird dann wieder deutlicher. Mehr Sonne und Temperaturen um die 20 Grad.
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4: Und der Blick auf die Straßen im Oberland. Da sieht es eigentlich ganz gut aus, bis auf die Dauerbaustellen. Die wichtigsten gebe ich euch durch. Das ist die B2 Murnau-Weilheim und umgekehrt. Ab Hugelfing wird abgeleitet. Das Ganze geht bis zum 26. wegen Bauarbeiten. Dann auf der A95 von München Richtung Garmisch-Partenkirchen kommen zwischen Murnau-Kochel und Eschenlohe. Da ist auch alles dicht aufgrund von Bauarbeiten. Und auf der Schiene wird repariert. Das wird auch Zeit. Oberau, Garmisch-Partenkirchen auch noch bis Freitag, den 25. September. Der Schienenersatzverkehr ist aber eingerichtet. Die neuesten Blitzer. Oberau, innerorts zwischen der Apotheke und der alten Metzgerei wird geblitzt. In Landsberg haben wir gerade noch mal bestätigt bekommen. Zwischen dem Krankenhaus und dem Supermarkt. Eurasburg, innerorts Richtung Beuerberg, wenn ihr unterwegs seid. In Hugelfing auch innerorts bzw. am Ortsausgang Richtung B2. Und in Wolfratshausen steht er. Weidacher Hauptstraße in der Zone 30. Das war's. Wenn ihr noch was seht, sagt gerne Bescheid. Meldet's zum Beispiel über unsere Bayerische Oberland-App oder ruft uns an hier im Studio. Die Nummer gibt's auf radiooberland.de. Danke, gute und sichere Fahrt.
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4: Und ich bin Patrick Hoffmann, heute Vormittag an diesem Dienstag für euch im Studio. 5 Minuten nach 11:30 ist es. Und wir fragen ja gerade für den morgigen der Weihnachtsmittwoch, genau, der Meinungsmittwoch, meine Güte. Schaut mal rein, es geht um höhere Strafen oder nicht für Leute, die ihre Kippen einfach auf die Straße schmeißen. Ich bin selber Raucher, ich gebe es zu. Und ich schaue immer, dass ich sie wegschmeiß. Und zwar in den Abfalleimer oder in den Aschenbecher, wo sie hingehören. Macht gerne mit, freuen wir uns drauf. Und während ihr euch überlegt, ob es sinnvoll ist oder nicht, ich kann es nur unterstützen, spiele ich euch ein bisschen coole Musik. Einer der größten Rockstars aller Zeiten, Jon Bon Jovi, Living on a Prayer. Die Little River Band folgt und Foreigner. Schönen Dienstagvormittag. Im Studio ist der Hoffmann. Servus.

0: Mit der Little River Band geht's rein in euren Dienstagvormittag um gleich 10:45. Und der Sommer, der könnte nochmal kommen. Heute früh bin ich mit Jacke rausgegangen. Und manche haben aber in der Nacht sogar schon die Heizung an. Und jetzt, wenn man in der Sonne steht, wird es wieder richtig schön warm. Der Forecast für nächste Woche, der sieht richtig schönes Spätsommerwetter vor. Und bei 20 Grad Sonne und mehr, was kann man denn da machen? Wir haben uns mal umgehört in der Fußgängerzone, was ihr vielleicht mit den letzten Sommertagen so anstellt.
1: Leider muss ich arbeiten, aber heute Abend auf jeden Fall auf Terrasse oder im Park schön grillen mit Freunden.
2: Hut raus und die Sonnenbrille auf.
3: Ich werde schon, dass ich viel Zeit in der Sonne verbringe und vielleicht noch ein Eis esse.
4: Das schöne Wetter im Garten genießen.
5: Ich fahre jetzt zum See und spring mal rein, mal schauen, wie warm es ist.
0: Oh, das klingt nach einem Plan. Mir wäre es mittlerweile zu kalt für den See, aber die letzten Tage draußen verbringen und ganz entspannt angehen, da kann man eigentlich nur mit dabei sein. Wir sind auf jeden Fall mit dabei, Radio Oberland, euer Begleiter, auch beim Spätsommer natürlich. Wir sind immer da mit der besten Musik. Schönen Dienstagvormittag bei der Arbeit, zu Hause oder was auch immer ihr macht.
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Snow Patrol und Chasing Cars. Ich weiß nicht, wie es euch geht. Ich habe da immer Grey's Anatomy im Kopf. Da ist das, glaube ich, mal gelaufen. Und seitdem hängt es irgendwie drin. Ihr macht schön mit beim Meinungsmittwoch bei unserer Umfrage. Das freut uns sehr. Wir sind sehr gespannt, was morgen gesamt rauskommt. Also nochmal reinklicken. Und gleich gibt's die Nachrichten nach einem Brett von den Cranberries. Und da geht's unter anderem um die Preise für Heizen, wie die steigen. Bleibt also dran. Im Studio ist Patrick Hoffmann. Schönen Dienstag zusammen. Servus.

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0: 2.100 davon entfallen auf Deutschland. Im vergangenen Jahr hat Evonik einen Umsatz von gut 14 Milliarden Euro erzielt. Mit seinen rund 31.000 Mitarbeitenden ist Evonik das drittgrößte deutsche Chemieunternehmen. Mittlerweile ist gut jedes sechste neu zugelassene Auto in der EU ein reines E-Auto. Laut Statistik lag der Anteil im vergangenen Jahr bei gut 17%, ein neuer Höchststand. Deutschland liegt mit etwa 19% sogar leicht darüber. Spitzenreiter ist Dänemark, gefolgt von den Niederlanden und Malta. Am geringsten war der E-Auto-Anteil an den Neuzulassungen in Kroatien, der Slowakei und Bulgarien. Fast jede zweite Notaufnahme ist überlastet und das teilweise so stark, dass die Patientensicherheit gefährdet sein kann. Rund die Hälfte aller Krankenhäuser mit Notaufnahmen beklagt, die angespannte Situation habe sich binnen eines Jahres verschlechtert. Das geht aus einer Umfrage der Gesellschaft für Notfallmedizin hervor. Die Bundesregierung arbeitet aktuell an einer Reform der Notfallversorgung. Die kühleren Temperaturen sind da und damit beginnt die Heizsaison. Laut der Beratungsgesellschaft CO2 Online dürften Heizöl und Holzpellets teurer werden. Beim Erdgas sehen Fachleute der Organisation dagegen eine leichte Entlastung. Thomas Brenser berichtet.
1: Für eine 70 Quadratmeter Wohnung erwarten Sie einen Anstieg auf rund 1.300 Euro bei Heizöl. Bei Holzpellets fällt das Plus etwas geringer aus, noch geringer bei Fernwärme und Wärmepumpen. Menschen, die mit Erdgas heizen, dürfen sogar weniger zahlen. Die Gesellschaft glaubt, dass viele Haushalte ihre Heizkosten deutlich senken könnten, wenn sie richtig heizen und lüften würden.
2: Und der Blick aufs Wetter im Oberland. Und heute, würde ich mal sagen, ist es eigentlich erträglich. Die Sonne scheint, es ist nicht ganz so warm, bei Spitzenwerten heute um die 18 Grad. Morgen, der ist der Mittwoch genauso sonnig, ein paar Wolken bei Höchstwerten um die 19 Grad. Der Donnerstag bricht dann kurz ein, da wird es richtig ungemütlich, Wind, Wolken, Regen, alles mit dabei, Maxiwerte um die 18 Grad. Am Freitag wird es aber dann deutlich besser und der versprochene Spätsommer kommt nochmal mit schon 20 Grad.
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2: Und da sieht's relativ gut aus auf den Straßen. Keine größeren Staus und Behinderungen bis auf die Dauerbaustellen. Und die haben wir alle hinterlegt für euch auf radiooberland.de. Betrifft einmal die A95, wenn ihr von München Richtung Garmisch-Partenkirchen fahrt. Nach der Ausfahrt Kochel-Murnau bis Eschenlohe ist dicht wegen Bauarbeiten. Dann die B2 Murnau-Weilheim und umgekehrt auch wegen Sanierungsarbeiten bis zum 26. gesperrt. Und die Schiene wird auch endlich repariert zwischen Oberau und Garmisch-Partenkirchen. Geplant bis zum 25., also den Freitag, da ist der Schienenersatzverkehr eingerichtet. Sonst läuft's. Und geblitzt wird in Oberau innerorts, wenn ihr zwischen der Apotheke und der alten Metzgerei unterwegs seid, runter vom Gas. In Landsberg zwischen der Klinik und dem Supermarkt wird geblitzt. Eurasburg innerorts Richtung Beuerberg, in Hugelfing am Ortsausgang zur B2 und in Wolfratshausen wird auch geblitzt und zwar innerorts in der Weidacher Hauptstraße Zone 30. Das war's. Wenn ihr noch was seht, sagt mir gerne Bescheid. Radiooberland.de, da gibt's die Nummer für Telefon und WhatsApp, das ist die gleiche. Oder ihr klickt mal rein in unsere bayerische Oberland-App und dann auf den Verkehrsbutton. Gute und sichere Fahrt. Radio mit Patrick Hoffmann heute an diesem Dienstag. Schön, dass ihr mit dabei seid. Und wir fragen ja gerade zum Meinungsmittwoch. Schaut da mal rein. Es geht darum, ob wir höhere Strafen brauchen für Leute, die ihre Kippen einfach so auf die Straße schnipsen. Es kam gerade rein, am besten natürlich ganz aufhören, ungesund und viel zu teuer, das kann ich so nur unterstützen. Aber wir sind natürlich gespannt. Wir diskutieren das morgen mit euch und da sind wir sehr gespannt, was da rauskommt. Jetzt gibt's erstmal Richtung Mittagspause einen echten Silvesterklassiker. Das ist ja auch nicht mehr so lange hin, um Gottes Willen. Hier Zerop und The Final Countdown an diesem Dienstag. Kurz nach 11 ist es. Schönen Vormittag.

0: Diplo Something und Breakfast at Tiffany's. Ich habe übrigens gerade mal nachgeschaut. Das günstigste Frühstück bei Tiffany's, das kostet um die $60. Also kann man sich leisten, aber wobei die Sachen, die man dort so sonst so kaufen kann, sind ja auch nicht ganz so billig. Wer morgens im Oberland unterwegs ist, dem dürfte es aufgefallen sein. Auf den Straßen und Radwegen sind wieder deutlich mehr Kinder und Jugendliche mit dem Fahrrad unterwegs. Seit dem Schulstart vor gut einer Woche sind viele von ihnen wieder täglich mit dem Rad auf dem Weg zur Schule. Und genau diesen Schulweg will der Allgemeine Deutsche Fahrradclub genauer unter die Lupe nehmen. Beim Fahrradklimatest geht es darum, wo Radfahrerinnen und Radfahrer zufrieden sind und wo es noch Verbesserungsbedarf gibt. Zum ersten Mal können heuer auch Kinder und Jugendliche ihre Erfahrungen einbringen. Karl Grünberg vom ADFC. Um was geht's genau?
1: Wir wollen von den Kindern und Jugendlichen ganz konkret wissen, was läuft schwierig und was würde helfen, damit es sich besser anfühlt. Und das Besondere ist, wir bitten auch Kinder und Jugendliche, die nicht Rad fahren, am Test teilzunehmen, weil nur so können wir rauskriegen, was sich ändern muss, damit auch sie aufs Rad steigen.
0: Alles klar. Rund 10 Minuten Zeit braucht ihr für die Online-Umfrage. Knapp 30 Fragen. Mitmachen könnt ihr noch bis Ende November. Und das Ergebnis soll dann zeigen, wo beim Radverkehr im Oberland noch nachgesteuert werden kann. Alle Infos dazu, wenn ihr auf radiooberland.de geht und auf News, da gibt's dann auch den Link zu diesem Test. Viel Spaß dabei, mitmachen, es hilft wirklich. Hier sind Aha, The Sun Always Shines on TV. Schönen Dienstag.

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1: Um 11.30 Uhr mit Florian Künzler. Grüß Gott. Die Nase ist dicht, nachts kommt der Husten dazu. Spätestens dann sind viele froh, wenn die Hausapotheke gut gefüllt ist. Ein Mittel gegen Schmerzen und Fieber gehört zur Grundausstattung, was außerdem für die Erkältungszeit jetzt im Herbst sinnvoll sein kann. In der Hausapotheke erklärt Apotheker Philipp Kircher aus Peißenberg.
2: Das Ganze kann man noch ergänzen um ein passendes abschwellendes Nasenspray für freie Atemwege, dass man besser Luft bekommt, besonders zum Schlafen. Und bei Husten gibt es mittlerweile eine recht zufriedenstellende wissenschaftliche Datenlage für pflanzliche Inhaltsstoffe wie zum Beispiel Thymian und Efeu.
1: Was genau sinnvoll ist, hängt aber auch davon ab, welche Beschwerden ihr habt. Im Zweifel lohnt sich die Beratung in der Apotheke. Nächtlicher Feuerwehrgroßeinsatz in Bernried. Mitten in der Nacht löste die Brandmeldeanlage in einem Wohn- und Geschäftsgebäude aus. Wegen Rauch bzw. Dampf im Keller wurden rund 70 Bewohner vorsorglich aus dem Haus gebracht. Die Feuerwehren aus Bernried, Seeshaupt und Tutzing rückten an. Später stellte sich heraus, ein technischer Defekt an der Heizungsanlage war die Ursache. Kühlmittel trat aus, der Dampf löste vermutlich den Alarm aus. Kurz nach vier konnten alle Bewohner unverletzt zurück in ihre Wohnungen.
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1: Mit einer Idee gegen Zecken holt eine Schülerin aus Garmisch-Partenkirchen einen bundesweiten Umweltpreis. Sophia Maria Clement vom St. Irmengard-Gymnasium hat beim Bundesumweltwettbewerb einen Hauptpreis gewonnen. Sie entwickelte ein nachhaltiges Zeckenabwehrmittel für Bergschafe auf Basis von Pelargonien, also Pflanzen, die viele als Geranien kennen. Dafür bekommt sie 1.000 Euro Preisgeld. Insgesamt wurden bei dem Wettbewerb 371 Projekte aus ganz Deutschland eingereicht. Ein neuer Treffpunkt für Fahrräder, Roller und Skateboards. In Weilheim könnte auf dem Spielplatz an der Paradeisstraße ein Pumptrack entstehen. Der Bauausschuss beschäftigt sich heute mit den Plänen. Auf einer bisher wenig genutzten versiegelten Fläche soll eine modulare Bahn aufgebaut werden. Nutzen könnten sie Kinder, Jugendliche und Erwachsene. Die einzelnen Elemente lassen sich später verändern, erweitern oder auch bei Veranstaltungen an einem anderen Ort aufbauen. Die Kosten liegen bei rund 60.000 Euro. Das waren die Oberland-Nachrichten. 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
3: Danke Flo Künzler für den Moment. Der Blick aufs Oberlandwetter, heute schaut's schon viel besser aus als gestern, oder? Kein Regenschirm, keine Regenjacke notwendig. Und die Oberbekleidung kann auch ein bisschen sanfter sein. Hochzander bringt nämlich Sonne, paar Wolken kommen noch mit rein, Höchstwerte heute um die 18 Grad. Der Drei-Tage-Trend fürs Oberland, der Mittwoch, der startet genauso sonnig wie der heutige Dienstag. Paar Wolken mit dabei, Temperatur steigt ein bisschen an, Höchstwerte um die 19 Grad. Der Donnerstag, der bricht dann nochmal ein, da wird es richtig ungemütlich. Wind, Wolken, Regen, alles mit dabei, Maxi-Werte um die 18. Und am Freitag, da wird es dann wieder besser und der versprochene Spätsommer, der kommt dann und nimmt langsam Fahrt auf.
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3: Und da sieht's eigentlich gut aus im Oberland. Keine großen Staus und Behinderungen, außer die Dauerbaustellen Oberau zwischen Oberau und Garmisch-Partenkirchen am Schienenersatzverkehr eingerichtet. Da wird die Bahn endlich repariert. Dann die B2 Murnau-Weilheim. Da wird abgeleitet, wenn ihr von Murnau nach Weilheim fährt, Richtung Hugelfing und von Weilheim her über die andere Strecke. Das Ganze noch bis zum 26.09. und A95 zwischen der Ausfahrt Murnau-Kochel und Eschenlohe wird gebaut. Das dauert noch bis Freitag. Schauen wir mal. Das war's. Die neuesten Blitzer, da hat sich momentan nicht viel geändert. Immer noch Oberau innerorts zwischen der Apotheke und der alten Metzgerei wird geblitzt. In Landsberg am Lech innerorts zwischen dem Krankenhaus und dem Supermarkt und in Eurasburg in Richtung Beuerberg. Das war's. Wenn ihr noch was habt, sagt gerne Bescheid. Unter radiooberland.de gibt's die Nummer für WhatsApp und Telefon. Der direkte Draht zu mir ins Studio. Danke, gute und sichere Fahrt.
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3: Der ist im Studio, freut sich sehr darüber und in großen Schritten geht's Richtung Mittagspause. Bei uns ist heute die Entscheidung auf Leberkassemmeln gefallen, auch nicht schlecht. Und wir unterhalten uns gleich über Amtsdeutsch. Da könnt ihr gespannt sein, da soll es nämlich Besserungen geben. Ob ihr es versteht, da könnt ihr gleich interaktiv mitmachen. Bis dahin, coole Mucke mit am Start. Wir starten mal rein mit U2. Anastasia und Tina Turner warten auf euch in der nächsten halben Stunde. Viel Spaß!

0: Michael Learns Rock mit Wild Woman hier bei Radio Oberland an diesem Dienstag. Und was Michael auch lernen kann, ist Amtsdeutsch. Und ich versuche das mal. Hiermit wird Ihnen mitgeteilt, dass die Durchführung der vorgenannten Maßnahme unter Berücksichtigung der maßgeblich rechtlichen Bestimmungen zu erfolgen hat. Na, habt ihr es verstanden? Willkommen im schönen Amtsdeutsch. Lange Sätze, komplizierte Begriffe und Formulierungen, bei denen man den Satz zweimal lesen oder hören muss. Dahinter steckt tatsächlich oft der Versuch, Dinge möglichst genau, rechtssicher zu formulieren. Einfaches Verständnis für das Ganze, deshalb aber noch lange nicht gegeben. Und ich habe Flo Buchloh im Studio und wir machen zusammen jetzt mal den Test. Hallo Flo.
1: Servus Patrick.
0: Ich bin gespannt. Ich habe dir mal ein paar Begriffe rausgesucht, die so tatsächlich im Umlauf sind. Und wir testen das jetzt, ob du die verstehst. Bist du bereit?
1: Also ich bin bei deinem ersten Satz schon ausgestiegen, vorhin.
0: Ja, so ging es mir auch. Wir fangen mal einfach an. Was ist eine nicht lebende Einfriedung?
1: Also nicht lebend ist einfach. Es ist etwas, was nicht lebt, würde ich sagen. Einfriedung habe ich noch nie gehört.
0: Ich helfe dir auf die Sprünge. Es ist ein Zaun.
1: Yo.
0: Was ist Spontanvegetation?
1: Das ist, wenn zum Beispiel die Wilderdbeeren spontan meinen, ey, sie müssten jetzt aus dieser Wiese wachsen.
0: Fast richtig, es ist Unkraut.
1: Ja gut, Erdbeeren sind jetzt doch kein Unkraut.
0: Deswegen sage ich fast richtig. Was ist ein raumübergreifendes Großgrün?
1: Das ist dann wahrscheinlich, boah, wie heißt das? Nicht Klee, sondern die Mama hat es gezüchtet. Wenn an der Hauswand, ich weiß nicht, wie es heißt.
0: Efeu meinst du? Nee, Efeu ist es nicht. Es ist einfach nur der Baum. Amtsdeutsch für Baum. Raumübergreifendes Großgrün.
1: Yo.
0: Mein Highlight, Raufutter verzehrende Großvieheinheit.
1: Gib mir mal einen Tipp, was Raufutter ist.
0: Stroh.
1: Ja, dann ist es eine Kuh.
0: Jawohl, richtig, 100%. Und last but not least, Klebefolie mit einseitiger Haftwirkung in Mehrfarbe. Also Alter. Mehr in Form von viel, nicht mehr in Form von Wasser. Mehr
1: Ach so, Farbe. Ja, dann bin ich falsch abgebogen. Absolut keine Ahnung.
0: Das ist ein Sticker, ein Aufkleber.
1: Nochmal wiederholen bitte.
0: Klebefolie mit einseitiger Haftwirkung in Mehrfarbe.
1: Ein Sticker, ja klar.
0: Also gar nicht so einfach. Danke Flo Buchloh fürs Mitmachen.
1: Danke auch.
0: Und Bund und Länder wollen Verwaltung und Recht verständlicher machen. Neue Regelungen sollen künftig klarer, praxistauglicher und weniger bürokratisch formuliert werden. Aber natürlich, wann das soweit ist, steht in den Sternen. Schönen Dienstag zusammen. Grüß euch.

0: Die Eagles, take it easy. Und das passt. Der Thomas hat einen Blitzer entdeckt. Wo steht er denn?
1: Servus, hier spricht der Thomas.
0: Grüß dich.
1: Ich möchte euch einen Blitzer melden. Und zwar wird der gerade in Eberfing bei der Schule aufgebaut. Ciao, ciao. Servus.
0: Danke, Thomas. Und der Patrick, mein Namenskollege, hat auch noch einen entdeckt. Wo steht denn der?
2: Hallo, grüß euch.
0: Servus.
2: Ich wollte einen Blitzer melden. Und zwar in der Burgstraße Richtung Fahrrand steht zwischen den Bäumen das Blitzerauto.
0: Also Eberfingen und in Garmisch. Danke dir fürs Melden und ihr fahrt langsam und gut Richtung Mittagspause.
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3: Ich bin Fabian Schaffer. Der Anteil der Elektroautos bei den Neuzulassungen in der EU ist im vergangenen Jahr auf ein Rekordniveau gestiegen. Das zeigen Ergebnisse der europäischen Statistikbehörde Eurostat. Gut jeder sechste neu zugelassene PKW war demnach ein E-Auto. Claudia Wächter berichtet.
4: Auch Hybridfahrzeuge, die waren immer beliebter und der ganze Boom hat wohl auch mit den hohen Spritpreisen im Moment zu tun. Aber nicht nur, es gibt auch günstigere Einstiegsmodelle, eine staatliche Förderprämie für E-Autos und auch mehr Ladesäulen.
3: Haushalte in Deutschland müssen sich auf höhere Heizkosten einstellen. Das zeigt der neue Heizspiegel einer gemeinnützigen Beratungsgesellschaft für das Jahr 2026. Besonders Heizöl und Holzpellets werden demnach teurer. Für eine 70 Quadratmeter Wohnung steigen etwa die durchschnittlichen Heizölkosten um rund ein Viertel auf 1.275 Euro im Jahr. Bei Erdgas gibt es dagegen eine leichte Entlastung. Die Investitionen in künstliche Intelligenz ziehen in Deutschland rasant an. Laut Digitalverband Bitkom steigen die Gesamtausgaben für KI-Software, Dienstleistungen und Hardware im laufenden Jahr um 48% auf 28,7 Milliarden Euro. Im Vorjahr hatte das Marktvolumen noch bei 19,4 Milliarden Euro gelegen. Haupttreiber des Booms ist die sogenannte generative KI, zu der Anwendungen wie ChatGPT oder Claude zählen. Nach dem tödlichen Unfall auf dem Münchner Oktoberfest dauern die Ermittlungen zur Ursache an. Ein 52-jähriger Fahrgeschäftsmitarbeiter war gestern an einem Freefall-Turm tödlich verunglückt. Er hielt sich wohl in einem gesperrten Bereich auf. Fahrgäste waren laut Polizei nie in Gefahr. Der frühere DFB-Teammanager Oliver Bierhoff hat die Nationalmannschaft kritisiert und dafür wird nun er kritisiert. Matthias Sammer sagte bei Sky, Bierhoff sei mitverantwortlich für flache Hierarchien im Team gewesen. Das sei im Leistungssport aber eine Katastrophe, so Sammer. Bierhoff hatte im Kicker fehlende Persönlichkeiten und Charakterstärke im DFB-Team bemängelt.
5: Der Blick aufs Wetter, wenn ich aus dem Fenster schaue, strahlend blauer Himmel, nur ganz vereinzelt ein paar Schleierwölkchen am Himmel. Sonnige 18 Grad sind heute noch drin, der 3-Tage-Trend fürs Oberland. Der Mittwoch startet genauso sonnig wie der heutige Dienstag. Paar Wolken, Höchstwerte 1 Grad wärmer um die 19 Grad. Am Donnerstag bricht's kurz ein, da wird's ungemütlich. Wind, Wolken, Regen, alles mit im Gepäck. 18 Grad in der Spitze und am Freitag geht's wieder bergauf. Ein bisschen wie die Achterbahnfahrt auf dem Oktoberfest. Mehr Sonne bei bis zu 20 Grad und nächste Woche wird's noch wärmer.
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5: Und das sieht alles gut aus auf den Straßen im Oberland. Wir haben die üblichen Sperren und die könnt ihr nachlesen auf radiooberland.de. Es läuft. Die neuesten Blitzer haben wir gerade per WhatsApp bekommen. Vielen Dank dafür. Garmisch-Partenkirchen, wenn ihr Richtung Farchern unterwegs seid, in der Burgstraße wird geblitzt, in Eberfing innerorts bei der Schule soeben aufgebaut. Auch dafür danke fürs Melden. Oberau innerorts zwischen Apotheke und der Metzgerei steht einer. Und in Landsberg, wenn ihr zwischen Krankenhaus und dem Supermarkt hin und her fahrt. Ansonsten läuft's im Oberland und wenn ihr was anschauen wollt oder uns melden wollt, dann schickt uns eine WhatsApp oder ruft uns an hier im Studio. Die Nummer gibt's auf radiooberland.de. Gute und sichere Fahrt.
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5: So schaut's aus. Schön, dass ihr mit dabei seid. Rein geht's in diese Mittagspause an diesem Dienstag. Und wir starten jetzt mal entspannt in diese Mittagspause. Ich habe smoothe Musik für euch mit dabei. Alan Parsons Project,

0: To Be With You von Mr. Big hier bei Radio Oberland an diesem Dienstag. Und wir sind ja immer sehr bemüht, euch Tipps und Tricks mit auf den Weg zu geben. Und klar, an der Wiesn kommt man nicht vorbei. Und auch sonst haben wir relativ viele schöne Volksfeste im Oberland und der ganzen Region. Aber während der Wiesn sieht man ganz besonders fesch rausgeputzte Burschen und Madeln auf dem Weg nach München. Seit letztem Samstag läuft ja die Wiesn. Seitdem hat's auch schon den ein oder anderen Lederhosennotfall gegeben. Egal, ob er Bier drüber geschüttet oder Händelfett hingeschmiert. Wenn das auf der Tracht landet, dann steigt der Puls. Unser Einsau-Experte war vorhin schon im Studio, Flo Buchloh. Der hat sich deshalb für euch mal schlau gemacht und weiß, was zu tun ist im Lederhosennotfall, oder?
1: Wenn das Wiesnbier auf der Hosen statt im Mund landet, dann ist es eigentlich gar nicht so tragisch. Der Geruch bleibt zwar hängen, wenn wir unsere Lederhosen aber trocknen lassen, dann können wir Wasserränder, die zurückgeblieben sind, relativ leicht mit Leder wegreiben. Anders ist die Situation beim Radler. Das Mischgetränk kann zum Trachtkiller werden.
0: Okay, an was liegt das denn genau?
1: An der Zitronensäure in der Limo, denn Säure bleicht. Ähnliche Flecken hinterlassen auch Wein oder Aperol. Hier hilft, schmutzige Stellen sofort mit Wasser verdünnen. Geheimtipp: Sprudelwasser. Damit steigen die Erfolgschancen, die Hose wieder sauber zu bekommen.
0: Okay, das ist interessant. Mit dem Sprudelwasser habe ich auch noch nie gehört. Wie schaut's mit Essensresten aus?
1: Da wird's verzwickt. Wir sollten das Gröbste auf jeden Fall sofort mit Wasser abspülen, dann abwarten, ob die Hose mit der Zeit hart wird. Wenn das der Fall ist und das wirklich zu sehr stört, dann müssen wir die Lederhose in die Reinigung geben. Da hab selbst ich dann keine Tipps mehr.
0: Aha, das gibt's auch selten, dass unser Newsmann Flo Buchloh nicht mehr weiter weiß. Vielen Dank für die Tipps und vielleicht habt ihr noch gute Tipps. Schreibt mir eine WhatsApp oder schickt mir eine Sprachnachricht. Bin ich sehr gespannt auf eure Lederhosen-Reinigungs-Notfalltipps. Danke!

0: Unglaubliche Stimme, Freddie Mercury, 80 Jahre alt wäre er geworden dieses Jahr hier bei Radio Oberland. Und runter vom Gas, danke fürs Bescheid geben, der neueste Blitzer, Höhe Achmühl. Und wenn ihr mal einen 50-Tonnen-Koloss sehen wollt und was der überhaupt im Oberland macht, das gibt's gleich bei Flo Künstler in den Radio Oberland Nachrichten.
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1: Um 12.30 Uhr mit Florian Künzler. Grüß Gott. Die Hausapotheke erst auffüllen, wenn man schon krank im Bett liegt, eher ungünstig. Vor der Erkältungssaison lohnt es sich deshalb, fehlende oder abgelaufene Medikamente jetzt rechtzeitig zu ersetzen. Wie es aktuell mit der Verfügbarkeit aussieht von Medikamenten, dazu Apotheker Philipp Kircher aus Peißenberg.
2: Eine komplette Entwarnung kann man leider noch nicht geben. Vor allem bei Fieber- und Schmerzheften für Kinder sowie bei speziellen Antibiotika kann es leider immer wieder zu Lieferengpässen kommen. Die gute Nachricht ist aber, für die meisten gängigen Erkältungsmittel, gerade für Erwachsene, gibt es gute Alternativen.
1: Bundesweit hat sich die Lage bei vielen Kinderarzneien inzwischen deutlich entspannt. Bei einzelnen Medikamenten kann es aber weiterhin zu Engpässen kommen. Ein 50-Tonnen-Koloss macht sich auf den Weg nach Oberammergau. Heute laufen die Vorbereitungen für den Einbau des neuen Pürschlingstegs. Am Abend startet der rund 43 Meter lange Stahlträger per Spezialtransport im Allgäu. Morgen früh soll er dann mit einem riesigen Autokran, der heute aufgebaut wird, über die Ammer gehoben werden. Der Kran kann mehr als 600 Tonnen tragen. Wer sich die Arbeiten morgen Vormittag anschauen will, hat vom Westufer aus den besten Blick. Bis November soll die neue Brücke komplett fertig sein. Eine andere Brücke im Oberland wird gerade saniert, der Sebastiani-Steg über die Loisach in Wolfratshausen. Die fast 40 Jahre alte Holzbrücke ist ein beliebtes Fotomotiv und bekommt neue Dachschindeln und eine neue Schutzlasur. Außerdem wird unter der Brücke eine Halterung eingebaut, damit Kontrollen künftig einfacher werden. Für Fußgänger und Radfahrer gibt es während der Arbeiten Umleitungen und Einschränkungen. Fertig sein soll die Sanierung bis Mitte Dezember. Die Gesamtkosten liegen bei rund 400.000 Euro. Wie stark steigen die Gehälter? Das interessiert viele Beschäftigte bei Autozulieferern im Oberland. Welche Forderung die IG Metall in die neue Tarifrunde mitnimmt, gibt die Gewerkschaft heute in Reichertshofen bei Ingolstadt bekannt. Die Verhandlungen starten dann am 7. Oktober. Schon gestern hatte die IG Metall bundesweit gegen die Sparpläne der Autoindustrie protestiert. In Penzberg beteiligten sich rund 150 Beschäftigte. Das waren die Oberland-Nachrichten. 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
3: Vielen Dank, Florian Künzler, für den Blick ins Oberland und die Nachrichten. Der Blick aufs Wetter, der schaut eigentlich ganz vielversprechend aus. Blauer Himmel, nur ein paar Schleierwölkchen schlängeln sich durchs Oberland. Hochzander bringt Sonne, ein paar Wolken mit und Maxiwerte von 18 Grad. Der 3-Tage-Trend, der morgige Mittwoch sieht genauso gut aus wie der heutige Dienstag. Höchstwerte noch ein bisschen wärmer, 19, 20 Grad. Am Donnerstag bricht die ganze Bude dann nochmal ein. Es wird ungemütlich mit Regen und Wind und Bäh. Maxiwerte 16 Grad. Am Freitag wird's besser. Mehr Sonne. Der Spätsommer, der kriegt nochmal richtig Fahrt.
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3: Es rollt alles im Oberland. Die üblichen Dauerbaustellen lese ich euch kurz vor. Auf der B2 zwischen Murnau und Weilheim in beiden Richtungen bis zum 26.09. Generalsanierung, da geht nichts. Die Umleitungen sind ausgeschrieben. Und auf der A95, wenn ihr von München Richtung Garmisch-Partenkirchen unterwegs seid, zwischen der Ausfahrt Murnau-Kochel und Eschenlohe geht auch nichts. Das noch bis Freitag. Und die Umleitung ist diesbezüglich ausgeschildert. Und Schienenersatzverkehr ist eingerichtet, und zwar auf der Strecke zwischen Oberau und Garmisch-Partenkirchen. Da wird auch noch saniert. Ansonsten läuft's. Und die neuesten Blitzer, gerade gemeldet über WhatsApp. Vielen Dank dafür. In Höhe Achmühl wird geblitzt, runter vom Gas. Garmisch-Partenkirchen, innerorts Burgstraße, wenn ihr Richtung Farchand unterwegs seid. In Eberfing, innerorts an der Schule. Und in Oberau auch innerorts zwischen der Apotheke und der alten Metzgerei. Wenn ihr noch was seht oder entdeckt, gerne petzen. Die Nummer dafür gibt's auf radiooberland.de. Gute und sichere Fahrt.
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3: Der ist am Mikrofon. Schön, dass ihr mit dabei seid. Und vor dem Feierabend ist nach der Mittagspause immer dran denken. 12:55 ist es. Ich hoffe, es hat gemundet oder ihr geht mit voller Vorfreude in Richtung Kantine. Und jetzt gibt's eine Nummer, die passt momentan so gut wie fast keine andere. Coverversion übrigens von Joe Cocker. Summer in the City. Cooles Brett. Danach gibt's Slate und Avril Lavigne für eure beste Mittagspause im Oberland. Grüß euch.

0: Absoluter Kulthit hier bei Radio Oberland. Twisted Sister, We're Not Gonna Take It. Und wir haben vorhin schon mal mit Flo Buchloh gesprochen. Der ist nochmal da zum Thema Lederhosen-Notfalltipps. Ein Brosit der Gemütlichkeit aus dem Radio Oberland-Studio zu euch nach Hause. Ins Auto, okay, da sind wir ein bisschen vorsichtiger. Das Münchner Oktoberfest läuft seit Samstag und es geht richtig zur Sache. Das Wetter passt ja. Und die ein oder andere Lederhose, die hat auch schon was abbekommen. Unser Meister Propper, Fleckenexperte Flo Buchloh. Wie dramatisch ist denn das, wenn die Lederhosen überhaupt was abkriegt?
1: Kommt drauf an. Landet Bier auf der Ledernen, dann haben wir Glück im Unglück. Der Biergeruch bleibt zwar in der Hosen, wenn der Fleck getrocknet ist, lässt er sich im Normalfall aber mit Leder relativ leicht wieder wegreißen. Bei Radler, da wird's schwieriger, weil die Zitronensäure in der Limo nämlich Bleichflecken hinterlässt. Da sollten wir schnell handeln und die schmutzige Stelle mit Wasser verdünnen. Der Geheimtipp an der Stelle ist Sprudelwasser. Damit steigt die Wahrscheinlichkeit, die Lederhosen wieder sauber zu bekommen.
0: Okay, das mit dem Sprudelwasser hatten wir vorhin schon. Die Tracht in die Waschmaschine, ich trau's mich gar nicht aussprechen, Tracht in die Waschmaschine schmeißen, wie schaut's da aus?
1: Eher nicht, selbst wenn die Hose prinzipiell einen Waschgang in der Waschmaschine vertragen könnte, ist eine Verfärbung nicht auszuschließen. Auch die Passform und das Material können darunter leiden. Gerade empfindliches Hirschleder sollte auf keinen Fall in der Waschmaschine gewaschen werden. Unter Umständen kann die Hosen sogar reißen. Im Zweifel also lieber die Lederhosen beim Experten in die Reinigung geben, statt in die Waschmaschine schmeißen.
0: Danke, Fleckenexperte Flo Buchloh, für dieses Fachwissen. Schönen Dienstag zusammen.

0: Lenny Kravitz, der Mann, der mit 60 besser aussieht, als ich es mit 20 je getan habe. Und der hat jetzt eine eigene Barbie-Puppe bekommen. Herzlichen Glückwunsch dazu, die wird es von mir nie geben. Was es von mir gibt, ist noch ein bisschen Werbung. Dann machen wir Starship und dann geht's rein in die Radio Oberland Nachrichten.
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0: Erstmals sind psychische Erkrankungen die häufigste Ursache für Fehltage. Sie haben Atemwegserkrankungen von der Spitze verdrängt. Psychische Erkrankungen nahmen um gut 9% zu, Atemwegserkrankungen gingen um fast 20% zurück. Die Bundesregierung drückt beim angestrebten Tankrabatt aufs Tempo und hat den Gesetzentwurf dazu auf den Weg gebracht. Er wurde vom Kabinett beschlossen. Von Oktober bis Ende Dezember soll die Energiesteuer auf Diesel und Benzin gesenkt werden. An der Zapfsäule ergibt sich eine Entlastung von bis zu 17 Cent pro Liter. Der Bund nimmt so rund 2,5 Milliarden Euro weniger Steuern ein. Wieder Gewalt gegen Bahnmitarbeiter. Ein 18-Jähriger soll am Bahnhof Bruckberg im Landkreis Landshut einen Lokführer ins Gesicht geschlagen haben. Der 50-Jährige erlitt eine Platzwunde und ein blaues Auge. Vorher hatte eine Zugbegleiterin bemerkt, dass der Angreifer ohne Fahrschein unterwegs war. Als der Lokführer eingreifen wollte, soll der 18-Jährige zugeschlagen haben. Ermittelt wird unter anderem wegen Körperverletzung. Frankfurt und München haben ihr Risiko für eine Immobilienblase deutlich gesenkt. Das zeigt eine Analyse der Schweizer Großbank UBS. Eine solche Blase entsteht, wenn Immobilienpreise und Einkommen der Menschen immer weiter auseinanderdriften. Noch vor 4 Jahren haben beide Städte weltweit zu den Metropolen mit dem größten Risiko gezählt. Die Ära Jürgen Klopp als Trainer der deutschen Fußballnationalmannschaft ist gestartet und heute lädt er erstmals zu einer Trainingseinheit. Die findet am Nachmittag in Herzogenaurach statt und immerhin dürfen Medien 15 Minuten ihre Aufnahmen machen. Es gibt für die Nations League-Spiele gegen die Niederlande, Griechenland und Serbien 2 Kader. Am Donnerstag geht es in Amsterdam gegen die Niederländer.
1: Danke für den Nachrichtenüberblick und der Blick aufs Wetter. Schaut nach draußen, jede Pore sagt, bitte bring mich nach draußen, es ist so schönes Wetter. Es ist zwar nicht ganz so warm, bei Höchstwerten um die 18, 19 Grad, aber trotzdem tut es richtig gut. Morgen Mittwoch genauso wie heute, rausgehen, Sonne genießen und auftanken, denn der Einbruch kommt am Donnerstag. Da wird es nochmal richtig ungemütlich, Wind, Wolken, Schauer mit Regen und auch Gewitter sind möglich bei Maxiwerten von 18 Grad. Und am Freitag, da kommt dann der Spätsommer wieder richtig in Fahrt, da geht's hoch mit den Temperaturen 20, 22 Grad und das soll sich übers Wochenende die nächste Woche auch so reinziehen.
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1: Und da läuft alles im Oberland. Alles grün, was grün sein muss. Nur die Dauerbaustellen, die wichtigsten, sage ich euch ganz kurz. Die A95, wenn ihr von München Richtung Garmisch-Partenkirchen unterwegs seid, da laufen Sanierungsarbeiten zwischen Murnau-Kochel und Eschenlohe. Das Ganze noch bis Freitag. Auch bis Freitag soll noch der Schienenersatzverkehr laufen. Das wird nämlich die Schiene repariert zwischen Oberau und Garmisch-Partenkirchen. Wie gesagt, Schienenersatzverkehr ist eingerichtet. Und dann haben wir noch die B2 zwischen Murnau und Weilheim. Da gibt es eine Umleitung über Hugelfing. Das Ganze noch bis Samstag, den 26.09. Das war's soweit. Und die neuesten Blitzer. Achmühl wird geblitzt, runter vom Gas. In Garmisch-Partenkirchen innerorts in der Burgstraße, wenn ihr Richtung Feichern unterwegs seid. In Eberfing innerorts bei der Schule wird geblitzt. Und noch in Oberau innerorts zwischen der Apotheke und der alten Metzgerei. Ihr habt noch was entdeckt? Überhaupt kein Problem. Freuen wir uns drüber. Schaut mal rein in die Bayerische Oberland-App und klickt auf den Verkehrsbutton. Oder ihr schaut auf radiooberland.de. Da gibt's die Nummer für die WhatsApp oder die direkte Telefonleitung hierher ins Studio. Danke, gute und vor allem sichere Fahrt.
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1: Und im Studio ist Patrick Hoffmann. Schön, dass ihr mit dabei seid. Und wir verbringen den Nachmittag heute noch ein bisschen zusammen. Freue ich mich sehr drauf. Mit einem hoffentlich etwas gefüllteren Bauch geht's jetzt hoffentlich nicht in die Fressnarkose rein. Nein, dann habe ich Musik für euch, um euch wieder ein bisschen aufzuschütteln. Rein geht's in diesen Dienstagnachmittag. Es ist 1:05 mit den Bengals. Schöne, gute Laune-Nummer. Servus.

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1: Duende, ein außergewöhnliches Duo aus Harfe, Schlagzeug und Elektronik. Die beiden verbindet Jazz, klassische und türkische Musik mit Improvisation und schaffen dabei eine ganz eigene Klangwelt. Nach Konzerten in Norwegen, der Schweiz und Deutschland sind sie jetzt auch im Oberland. Wer dabei sein will, am 25. September kommen sie in die Musikschule Wolfratshausen. Komm vorbei in die Johannesstraße 6 in Murnau. Ein Raum für Ideen, Begegnung und Bewegung. Am 26. September könnt ihr die Räumlichkeiten kennenlernen. Mit Parkett, Kunst, Licht und moderner Technik. Ob für Seminare, Workshops, Yoga, Tanz oder einfach zum Entspannen. Hier gibt's Platz für ganz unterschiedliche Aktivitäten. Vorbeikommen, Räume entdecken und schauen, was möglich ist. Kindliche Ängste ernst nehmen. Am 1. Oktober geht es in einem Seminar im Kreisbildungswerk Kloster Beuerberg um Ängste im Kindesalter. Wie sie entstehen, woran man sie erkennt und wie erwachsene Kinder dabei unterstützen können. Das Angebot richtet sich an pädagogische Fachkräfte aus Kita, Kindergarten, Hort und Grundschule. Ihre Referentin ist die Psychotherapeutin und Traumatherapeutin Maria Zepter.
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0: Das sind Schmachtfetzen von REO Speedwagon, Keep on Loving You, hier bei Radio Oberland, um kurz vor 13:30. Und Achtung, neuester Blitzer B11, wenn ihr zwischen Kochel und Benedikt Beuern unterwegs seid, in Höhe der Pessenbacher Höhe, da stehen die Cops und lasern.
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1: Um 13.30 Uhr mit Max Strowitzki. Grüß Gott. Eine Tablette gegen Husten, Schnupfen und Kopfschmerzen gleichzeitig. Solche Kombimittel klingen erstmal praktisch. Sie enthalten aber gleich mehrere Wirkstoffe. Wann solche Präparate sinnvoll sind, erklärt Apotheker Philipp Kirche aus Peißenberg.
2: Komplexmittel mit mehreren Wirkstoffen, die sollten wirklich nur zum Einsatz kommen, wenn alle Symptome entsprechend vorliegen. Das heißt, wenn auch wirklich ein Husten, ein Schnupfen, Kopfschmerzen, Fieber vorhanden sind, dass man nicht unnötige Wirkstoffe einsetzt, die dann entsprechende auch Nebenwirkungen verursachen können.
1: Gerade bei solchen Mitteln lohnt sich also ein genauer Blick auf die Inhaltsstoffe. Die Arzneimittelkommission hat erst vor wenigen Tagen erneut auf mögliche Nebenwirkungen bestimmter rezeptfreier Erkältungskombipräparate hingewiesen. Nächtlicher Feuerwehr-Großeinsatz in Bernried. Mitten in der Nacht löste die Brandmeldeanlage in einem Wohn- und Geschäftsgebäude aus. Wegen Rauch bzw. Dampf im Keller wurden rund 70 Bewohner vorsorglich aus dem Haus gebracht. Die Feuerwehren aus Bernried, Seeshaupt und Trutzing rückten an. Später stellte sich heraus, ein technischer Defekt an der Heizungsanlage war die Ursache. Kühlmittel trat aus, der Dampf löste vermutlich den Alarm aus. Kurz nach 4 Uhr konnten alle Bewohner unverletzt zurück in ihre Wohnungen. Eine 44-Jährige aus Unterammergau muss ab heute auf der Anklagebank des Münchner Landgerichts Platz nehmen. Der Vorwurf: Drogenhandel in mehreren Fällen. So soll die Frau unter anderem mit Cannabis, Amphetaminen oder auch Kokain gehandelt haben. Um sich bei ihren Geschäften verteidigen zu können, soll sie außerdem einen Teleskopschlagstock besessen haben. Mit ihren Geschäften soll die Frau rund 63.000 Euro verdient haben. Ein Urteil wird Mitte Oktober erwartet. Die Stadt Geretsried gestaltet ihre Spielplätze um. Einen nach dem anderen. Jetzt ist der an der Johann-Sebastian-Bach-Straße dran. Heute starten dort die Arbeiten und jeder, der möchte, kann dabei mitmachen. Bis zum 23. Oktober gibt's immer Dienstag bis Freitag von 9 bis 12 und von 13 bis 16 Uhr Mitmachaktionen. Der neue Spielplatz soll unter anderem ein Baumhaus mit Tunnelrutsche, einen Kletterwald oder auch eine Seilbahn bekommen. Eine Anmeldung ist nicht nötig. Wer mitbauen möchte, kann einfach vorbeikommen. Das waren die Oberland-Nachrichten. 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
3: Vielen Dank, Max Strowitzki, für den Nachrichtenüberblick aus dem Oberland. Wir schauen kurz aufs Wetter. Da schaut's ja richtig Bombe aus heute. Strahlend blauer Himmel, paar Schäfchen, Wolken huschen über uns drüber. Angenehme 18 Grad, der 3-Tage-Trend fürs Oberland. Der Mittwoch, der startet genauso sonnig wie der Dienstag, denn dann aufhört. Paar Wölkchen sind mit dabei, Höchstwerte um die 19 Grad. Am Donnerstag kommt die Talfahrt, da wird's nämlich richtig schmuddelig. Wolken, Wind und Schauer mit dabei, maximal 18 Grad. Aber wo eine Talfahrt ist, ist auch eine Bergfahrt. Am Freitag geht er los, der Spätsommer. Topwetter bei bis zu 20 Grad und nächste Woche wird's noch viel besser und viel wärmer.
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3: Und da habe ich eine Gefahrenmeldung gerade gekriegt. Und zwar, wenn ihr auf der B17 unterwegs seid, zwischen Reute und Landsberg, Höhe Schongau, da liegt eine Metallplatte auf der Fahrbahn. Bitte Vorsicht in dem Bereich. Ansonsten läuft's. Die Dauerbaustellen noch kurz. Die A95 zwischen Murnau-Kochel und Eschenlohe, wenn ihr von München Richtung Garmisch-Partenkirchen unterwegs seid. Die wird momentan saniert, das Ganze noch bis Freitag. Und auf der B2 zwischen Murnau und Weilheim geht auch nichts mehr. Das Ganze wird über Hugelfing momentan abgeleitet. Soll auch noch bis zum Wochenende dauern. Schienenersatzverkehr gibt es noch auf der Bahnstrecke zwischen Oberau und Garmisch-Partenkirchen. Ansonsten läuft's. Die neuesten Blitzer, da haben wir die B11 Kochel Richtung Benediktbeuern aus dem Gebüsch raus. Da steht die Polizei und lasert. In Achmühl wird geblitzt, in Garmisch-Partenkirchen innerorts in der Burgstraße Richtung Farchand und in Eberfingen auch innerorts Höhe der Schule. Das war's. Wenn ihr noch was seht, sagt mir gerne Bescheid. Klickt rein, radiooberland.de, da gibt's die Nummer für WhatsApp und Telefon oder ihr geht in unsere wunderschöne bayerische Oberland-App auf den Verkehrsbutton und dann könnt ihr uns direkt die Nachricht reinschicken. Danke, gute und vor allem sichere Fahrt.
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3: Der Nachmittag mit Patrick Hoffmann. Jawohl, ich freue mich, bei euch zu sein. An diesem Dienstag, 2:05 ist es. Wir gehen rein in eine lange Musikstrecke. Wir sprechen nochmal über unser Radio Oberland Powerplay Tippspiel und vorher gibt's richtig gute Musik. Und das ist eine der coolsten Nummern überhaupt, eine der begnadetsten Singer-Songwriter. Leider schon von uns gegangen. Hier ist Tom Petty mit seiner Band The Heartbreakers und Learning to Fly. Das tue ich hier im Studio übrigens auch gerade. Schönen Nachmittag. Well,

0: Der Mann mit dem unaussprechlichen Namen Roger Hodgson mit Supertramp und The Logical Song hier auf Radio Oberland.
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0: Und da schauen wir auf den kommenden Spieltag als Eishockeysender Nummer 1 in Oberbayern. Peiting spielt zu Hause gegen die Passau Blackhawks. Dann geht's weiter mit unseren Tölzer Löwen. Die sind auswärts in Heilbronn zu Gast. Und der SC Rissersee muss auch auswärts in Selb ran. Und wenn ihr jetzt sagt, ich hab voll den Check, dann geht rein radiooberland.de oder in die Bayerische Oberland-App. Und wenn ihr es noch nicht gemacht habt, registriert euch für unser Radio Oberland Powerplay-Tippspiel. Da gibt's was zu gewinnen und nicht nur Ruhm, Ehre und Respekt, sondern Sachgüter. Was genau, verraten wir noch nicht. 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Radio Oberland und Eishockey, das gehört zusammen. Schönen Nachmittag zusammen.
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0: Mit den Shakespeare Sisters und Stay geht's emotional rein in diesen Dienstagnachmittag. 5:05 ist es und Obacht nochmal auf der B17 zwischen Reutte und Landsberg. Schongau-Holzgasse in beiden Fahrtrichtungen, da liegt eine große Metallplatte auf der Fahrbahn. Vorsicht in dem Bereich.
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3: Ich bin Fabian Schaffer. KI-Tools wie ChatGPT werden in Deutschland immer beliebter. Das zeigt eine neue Studie von ARD und ZDF. 37% nutzen sie mindestens wöchentlich. Vor einem Jahr waren es noch 22% gewesen. Bei den 14

0: AfD. Ministerpräsident Söder sprach vom Herzmuskel Deutschlands und dass im Freistaat die Welt noch in Ordnung ist. Einen Linksruck brauche das Land nicht, es brauche einen Gerechtigkeitscheck. Fast jede zweite Notaufnahme ist überlastet und das teilweise so stark, dass die Patientensicherheit gefährdet sein kann. Rund die Hälfte aller Krankenhäuser mit Notaufnahmen beklagt, die angespannte Situation habe sich binnen eines Jahres verschlechtert. Das geht aus einer Umfrage der Gesellschaft für Notfallmedizin hervor. Nach dem tödlichen Unfall an einem Freefall Tower auf dem Münchner Oktoberfest ist noch unklar, wie es mit dem Fahrgeschäft weitergeht. Vom Betreiber hieß es, er könne noch nichts zu dem Vorfall sagen. Ein 52-jähriger Mitarbeiter war gestern nach dem Unfall an dem Freefall-Turm im Krankenhaus gestorben. Offenbar hatte er sich in einem gesperrten Bereich aufgehalten. In Herzogenaurach bereitet sich Jürgen Klopp mit den Nationalspielern auf seine Premiere als Fußball-Bundestrainer vor. Am Donnerstag geht es in der Nations League in Amsterdam gegen die Niederlande. Neu mit dabei ist Philipp Treu vom SC Freiburg.
1: Ja, fühlt sich erstmal gut an, auch jetzt mal das erste Mal dabei zu sein, die ganzen Jungs kennenzulernen und deswegen schlichtweg positiven Eindruck auch vom Gesamten, diesen ganzen Rahmenbedingungen. Das ist natürlich schon nochmal was ganz anderes, aber nee, hab da richtig Bock drauf.
0: Nach dem Spiel gegen die Niederländer stehen noch Partien gegen Griechenland, Serbien und schließlich in Griechenland an.
2: Das Wetter im Oberland, wunderschön ist es, strahlend blauer Himmel, die Sonne macht richtig gute Laune. Bei Topwerten um die 18 bis 19 Grad, morgen geht es genauso weiter wie heute, Sonne tanken ist angesagt. Ein paar größere Quellwolken schwirren durch, Höchstwerte zwischen 19 und 20 Grad. Der Einbruch kommt am Donnerstag ganz kurz mit Wind, Wolken und auch Regen mit dabei. Höchstwerte maximal 18 Grad, vermutlich eher kälter durch den Wind, aber am Freitag geht es wieder bergauf. Und so bleibt es dann auch erstmal in der Voraussicht mit schönem Spätsommerwetter.
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2: Und da fangen wir an mit einer Gefahrenmeldung auf der B17 zwischen Reute und Landsberg in Schongauhöhe Holzgasse. Achtung in beiden Richtungen, eine Metallplatte auf der Fahrbahn. Die A95 München Richtung Garmisch-Partenkirchen, die ist gesperrt wegen Sanierungsarbeiten. Das Ganze dauert noch bis Freitag zwischen Murnau-Kochel und Eschenlohe. Und bis zu dieser Ausfahrt staut sich es momentan auch zurück. 4 Kilometer, ihr braucht 25 Minuten länger. Ich wünsche da viel Geduld. Und ansonsten wird noch gebaut auf den Schienen zwischen Oberau und Garmisch-Partenkirchen. Da hat die Deutsche Bahn aber Schienenersatzverkehr eingerichtet. Und Blitzer haben wir B11 zwischen Kochel und Benediktbeuern an Höhe der Pessenbacher Höhe. Da wird gelasert. Achmühle auf der B11 wird geblitzt, runter vom Gas. Garmisch-Partenkirchen innerorts in der Burgstraße Richtung Farchern. Das ist auch gerade nochmal bestätigt worden. Danke dafür. Und in Eberfing innerorts bei der Schule. Das war's. Wenn ihr noch was habt, gerne anrufen und Bescheid sagen. Radiooberland.de, da gibt's die Nummer für WhatsApp und Telefon. Die ist auch die gleiche.
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2: Und da gibt's jetzt einfach mal 20 Minuten Musik am Stück, ohne großes Gequatsche, einfach ein bisschen zum Durchatmen nach der Mittagspause. Kommt gut rein in diesen Nachmittag, 2:05 ist es.

0: John Bon Jovi für euren Start in diesen Dienstagnachmittag. Und Achtung nochmal bitte, B17 zwischen Reutte und Landsberg, Höhe Schongau, Holzgasse. Da liegen in beiden Fahrtrichtungen Metallteile auf der Fahrbahn. Und gerade 3 WhatsApp bekommen, und zwar für einen neuen Blitzer, wenn ihr unterwegs seid auf der B2, Höhe Spatzenhausen an der Ortsdurchfahrt. Vorsicht und runter vom Gas.
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0: Da sind die Leute ausgerastet damals, als völlig unvorbereitet Elton John bei George Michael auf der Bühne stand. Don't let the sun go down on me, hier bei Radio Oberland. Und die Gefahr mit der Metallplatte auf der B17 besteht nicht mehr.
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1: Um 14.30 Uhr mit Max Strowitzki. Grüß Gott. Husten, Schnupfen, Fieber. Mit dem Herbst beginnt auch wieder die klassische Erkältungszeit im Oberland. Deshalb lohnt sich jetzt ein Blick in die Hausapotheke. Ist noch alles da und sind die Medikamente noch haltbar? Was auf keinen Fall fehlen sollte, erklärt Apotheker Philipp Kircher aus Peißenberg.
2: Was in dem Zusammenhang eigentlich nie fehlen darf, ist ein Schmerz- und Fiebermittel. Da gibt es zum Beispiel das Paracetamol oder auch Ibuprofen. Die senken beide nicht nur Fieber, sondern sie bekämpfen auch sehr gut die Gliederschmerzen. Und Ibuprofen im Speziellen wirkt zusätzlich noch entzündungshemmend. Das heißt, es hilft demzufolge auch sehr gut bei Halsschmerzen.
1: Ergänzen lässt sich die Hausapotheke je nach Bedarf, zum Beispiel mit Mitteln gegen Schnupfen und Husten. Wichtig ist auch, regelmäßig das Haltbarkeitsdatum zu kontrollieren. Darauf warten viele Wasserratten in Garmisch-Partenkirchen schon lange. Für das Alpspitzwellenbad gibt es einen Termin zur Wiedereröffnung. Nach 3 Jahren Sanierung sollen ab dem 19. Oktober zunächst wieder Schulen zum Schwimmunterricht ins Bad können. Dafür stehen das Leerschwimmbecken und das 50 Meter Außenbecken zur Verfügung. Für alle anderen soll das Bad nach aktuellem Plan am 30. November öffnen. Die neue Wasser- und Lüftungstechnik ist bereits in Betrieb. Jetzt fehlen unter anderem noch Arbeiten an der Rutsche, beim Brandschutz und an den Fliesen. Insgesamt kostet die Sanierung mehr als 30 Millionen Euro. Mit einer Idee gegen Zecken holt eine Schülerin aus Garmisch-Partenkirchen einen bundesweiten Umweltpreis. Sophia Maria Clement vom St. Irmengard-Gymnasium hat beim Bundesumweltwettbewerb einen Hauptpreis gewonnen. Sie entwickelte ein nachhaltiges Zeckenabwehrmittel für Bergschafe auf Basis von Pelargonien, also Pflanzen, die viele als Geranien kennen. Dafür bekommt sie 1.000 Euro Preisgeld. Insgesamt wurden bei dem Wettbewerb 371 Projekte aus ganz Deutschland eingereicht. Wie stark steigen die Gehälter? Das interessiert viele Beschäftigte bei Autozulieferern im Oberland. Welche Forderung die IG Metall in die neue Tarifrunde mitnimmt, gibt die Gewerkschaft heute in Reichertshofen bei Ingolstadt bekannt. Die Verhandlungen starten am 7. Oktober. Schon gestern hatte die IG Metall bundesweit gegen die Sparpläne der Autoindustrie protestiert. In Penzberg beteiligten sich rund 150 Beschäftigte. Das waren die Oberland-Nachrichten. 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
3: Vielen Dank, Max Strowitzki, für die News aus dem Oberland. Wir schauen nochmal aufs Wetter. Und wenn es einen Tag gibt, wo man vielleicht ein bisschen früher nach Hause geht, aus dem Büro oder aus der Werkstatt, dann heute oder morgen. Heute viel Sonne, morgen viel Sonne. 18 bis 19 Grad, der 3-Tage-Trend fürs Oberland. Donnerstag wird es ungemütlich, da können wir ein bisschen länger in der Arbeit bleiben. Viel Wind, Wolken und auch Regen mit dabei. Und am Freitag geht es dann wieder bergauf mit dem Wetter und der Spätsommer zeigt sich ab dem Wochenende von seiner schönsten Seite.
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3: Und der Blick auf die Straßen, da haben wir die A95 gemeldet und zwar auf die Ausfahrt Murnau-Kochel, da wo ja die Baustelle ist, wo abgeleitet wird, da staut sich's momentan auf 4 Kilometern zurück, 20 Minuten braucht ihr länger. Ansonsten die Dauerbaustellen, eben besagte A95 München Richtung Garmisch-Partenkirchen zwischen der Ausfahrt Murnau-Kochel und Eschenlohe wegen Sanierungsarbeiten bis mindestens Freitag gesperrt. Die Umleitung ist aber ausgeschildert und auch gesperrt wegen Bauarbeiten die B2 zwischen Murnau und Weilheim. Das soll noch bis Samstag dauern. Wir kriegen aber noch nähere Infos dazu, ob es auch dabei bleibt. Und auf der Schiene wird gebaut zwischen Oberau und Garmisch-Partenkirchen. Das Ganze auch bis zum 25. September, also den kommenden Freitag. Schienenersatzverkehr ist in dem Bereich eingerichtet. Ihr braucht aber viel Geduld. Ansonsten läuft's. Fototermine?
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3: So, jetzt habe ich einen Knopf zu früh gedrückt, aber das macht überhaupt nichts. Die Blitzer Spatzenhausen auf der B2 Ortsdurchfahrt in der Senke. Danke fürs Bescheid sagen. B11 wird geblitzt und zwar Pessenbacher Höhe und Achmühl Höhe der B11 am Kreisverkehr und Garmisch-Partenkirchen innerorts in der Burgstraße. Langsam und vorsichtig fahren. Und jetzt drück mal hoffentlich den richtigen Knopf. Schauen wir mal ganz kurz.
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3: So, das kann mal passieren. Ich bin ja auch erst am Fliegen lernen hier in unserem Raumschiff. Schön, dass ihr mit dabei seid. Jetzt gibt's nochmal 20 Minuten Musik nonstop für diesen Dienstagnachmittag. 2:55 ist es. Den Anfang macht Falco mit Egoist, CC Top und Green Day.

0: Santana featuring Rob Thomas für euren Start in diesen Nachmittag bei Radio Oberland. Und Achtung, der neueste Blitzer in Hugelfing innerorts, der ist umgezogen, der steht jetzt Höhe der Moosmühle. Vielen Dank fürs Melden, Daniel. Und ich sag Ciao und Servus, gleich übernimmt Kollege Simon Fritzenschaft. Vorher gibt's noch Pat Benatar und die Nachrichten. Ich hoffe, ihr habt einen schönen Dienstagnachmittag und wir hören uns morgen wieder.
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3: Ich bin Fabian Schaffer. Bayerns Ministerpräsident Söder will eine Fastlane für Familien mit Kindern einführen, sowohl physisch als auch bei Verwaltungsprozessen. So soll Familien das Schlangenstehen sowie langes Warten so weit wie möglich erspart werden. Wir wollen ein noch kinderfreundlicheres Bayern haben, sagte Söder bei einer Klausurtagung der CSU-Landtagsfraktion in Klosterbanz. Dazu soll etwa ein Familienportal eingeführt werden. In einer App sollen dort unter anderem freie Kita-Plätze angezeigt werden. Ein tödlicher Unfall an einem Freefall Tower überschattet das Münchner Oktoberfest. Noch sind viele Fragen offen, auch die, wie es mit dem betroffenen Fahrgeschäft weitergeht. Helen Martin berichtet.
4: Die Familie, die das Fahrgeschäft betreibt, ist geschockt. Genaueres zum Vorfall könne man aber nicht sagen. Es ist also unklar, wie es für den Freefall Tower weitergeht. Ein 52-jähriger Mitarbeiter war gestern nach einem Unfall im Krankenhaus gestorben. Er hatte sich wohl in einem gesperrten Bereich aufgehalten und war von einer Gondel des Fahrgeschäfts getroffen worden.
3: Der Verein Bürgerbewegung Finanzwende kritisiert Ungleichheit bei der Strafverfolgung in Deutschland. Sozialleistungsbetrug werde konsequenter verfolgt als Wirtschaftskriminalität, heißt es in einem Bericht, den die frühere Cum-Ex-Ermittlerin Broa Hilker vorgestellt hat. Grund seien fehlende Ressourcen bei komplexen Wirtschaftsdelikten. Die Organisation fordert eine eigene Ermittlungseinheit auf Bundesebene sowie einen Straftatbestand für schwere Steuerhinterziehung.

0: Dean wird neuer Trainer bei Borussia Mönchengladbach. Der 53-Jährige übernimmt den Job beim Tabellenletzten der Fußball-Bundesliga, teilte der Verein mit. Der frühere St. Pauli-Coach soll morgen vorgestellt werden. Er wird Nachfolger von Eugen Polanski. Gladbach ist mit 4 Niederlagen und 16 Gegentoren historisch schlecht in die Bundesliga-Saison gestartet.
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2: Mit einer Idee gegen Zecken holt eine Schülerin aus Garmisch-Partenkirchen einen bundesweiten Umweltpreis. Sophia Maria Clement vom St. Irmengard-Gymnasium hat beim Bundesumweltwettbewerb einen Hauptpreis gewonnen. Sie entwickelte ein nachhaltiges Zeckenabwehrmittel für Bergschafe auf Basis von Pelargonien, also Pflanzen, die viele als Geranien kennen. Dafür bekommt sie 1.000 Euro Preisgeld. Aus Garmisch-Partenkirchen, Florian Künstler.
3: Dankeschön für die Nachrichten. Ab zum Wetter. Generell auch heute Sonnenwolkenmix, aber gar nicht so unangenehm bei bis zu 18 Grad. Heute Abend und heute Nacht dann 5 bis 0. Es wird kalt und generell wolkig. Und Achtung, stellenweise Bodenfrost. Also schon mal die Pflanzen ein bisschen reinräumen heute Nachmittag. Der Radio Oberland Wettertrend. Morgen Mittwoch keine Wetteränderung bis 19 Grad. Donnerstag dann generell wieder wechselhafter. Auch Schauer mit dabei. Höchstwerte 18 Grad. Und Freitag wieder besser und milder.
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3: Es ist gleich 4 nach 3. Servus Autofahrer. Achtung, auf der B2 zwischen Mittenwald und der B11 Krün. In beiden Richtungen immer noch Gefahr durch Schafe auf der Straße. Ansonsten sieht das gut aus. Dauerbaustellen wie gewohnt online. Radio Oberland.de. So, scroll mal runter auf der Homepage. Da steht das ist nämlich alles. Nach den Dauerbaustellen kommen die Blitzer. Kaltenbrunn Ortsdurchfahrt, ganz frisch, danke fürs Melden. Hugelfingen bei der Moosmühle beidseits. Spatzenhausen in der Ortsdurchfahrt, also in der Senke. Die Stelle kennt ihr. B11 Kochel Richtung Benediktbeuern auf der Pessenbacher Höhe. Achmühl, das ist die B11 Höhe Achmühl. Dann Garmisch-Partenkirchen Burgstraße Richtung Farchand. Penzberg-Sindelsdorfer Straße, Weilheim-Tankenreiner Straße. Unter Egelfingen beim Konvoterm und Krün aus Walgau kommend. Habt ihr mehr? Gerne her damit. Dankeschön. Und ich bin Simon Fritzenschaft. Servus, wir verbringen auch heute diesen Dienstagnachmittag gemeinsam. Freut mich sehr. Legen wir los mit Status Quo in the Army Now.

0: habe ich tatsächlich noch auf CD als Single zu Hause stehen. Meredith Brooks, Bitch, hier gleich 3:15. Ja, die große Frage, wo will unser Wetter eigentlich gerade hin? Schwierige Frage, ist ein bisschen wie im April gerade. Morgens kalt, mittags T-Shirt-Wetter, abends wieder kühler teilweise. Kommt der Sommer zurück zu uns ins Oberland mit Temperaturen nochmal über 20 Grad und viel Sonne? So schaut es in der Prognose gerade aus. Die Frage an euch, wie werdet ihr das kurze Summer-Comeback, ja, so wäre es eigentlich korrekt, aber ich wollte eigentlich Sommer-Comeback nutzen sagen.
1: Leider muss ich arbeiten, aber heute Abend auf jeden Fall auf Terrasse oder im Park schön grillen mit Freunden.
2: Hut raus und die Sonnenbrille auf.
3: Ich werde schon, dass ich viel Zeit in der Sonne verbringe und vielleicht noch ein Eis esse.
4: Das schöne Wetter im Garten genießen.
5: Ich fahre jetzt zum See. Und spring mal rein, mal schauen, wie warm es ist.
0: Au, mutig, aber Eis essen, da wäre ich dabei. Gute Pläne auf jeden Fall, ganz egal, was ihr vorhabt. Wir sind mit dabei, begleiten euch durch die schönen kommenden Tage.
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1: Um 15.30 Uhr mit Max Strowitzki. Grüß Gott. Die Nase ist dicht, nachts kommt der Husten dazu. Spätestens dann sind viele froh, wenn die Hausapotheke gut gefüllt ist. Ein Mittel gegen Schmerzen und Fieber gehört zur Grundausstattung. Was außerdem für die Erkältungszeit sinnvoll sein kann, erklärt Apotheker Philipp Kirche aus Peißenberg.
2: Das Ganze kann man noch ergänzen um ein passendes abschwellendes Nasenspray für freie Atemwege, dass man besser Luft bekommt, besonders zum Schlafen. Und bei Husten gibt es mittlerweile eine recht zufriedenstellende wissenschaftliche Datenlage für pflanzliche Inhaltsstoffe wie zum Beispiel Thymian und Efeu.
1: Was genau sinnvoll ist, hängt aber auch davon ab, welche Beschwerden ihr habt. Im Zweifel lohnt sich die Beratung in der Apotheke. Ein 50-Tonnen-Koloss macht sich auf den Weg nach Oberammergau. Heute laufen die Vorbereitungen für den Einbau des neuen Pürschlingstegs. Am Abend startet der rund 43 Meter lange Stahlträger per Spezialtransport im Allgäu. Morgen früh soll er dann mit einem riesigen Autokran über die Ammer gehoben werden. Der Kran kann mehr als 600 Tonnen tragen. Wer sich die Arbeiten anschauen will, hat vom Westufer aus den besten Blick. Bis November soll die neue Brücke komplett fertig sein. Eine 44-Jährige aus Unterammergau muss ab heute auf der Anklagebank des Münchner Landgerichts Platz nehmen. Der Vorwurf? Drogenhandel in mehreren Fällen. So soll die Frau unter anderem mit Cannabis, Amphetaminen oder auch Kokain gehandelt haben. Um sich bei ihren Geschäften verteidigen zu können, soll sie außerdem einen Teleskopschlagstock besessen haben. Mit ihren Geschäften soll die Frau rund 63.000 Euro verdient haben. Ein Urteil wird Mitte Oktober erwartet. Die Stadt Geretsried gestaltet ihre Spielplätze um, einen nach dem anderen. Jetzt ist der in der Johann-Sebastian-Bach-Straße dran. Heute sind dort die Arbeiten gestartet und jeder, der möchte, kann dabei mitmachen. Bis zum 23. Oktober gibt's immer Dienstag bis Freitag von 9 bis 12 und von 13 bis 16 Uhr Mitmachaktionen. Der neue Spielplatz soll unter anderem ein Baumhaus mit Tunnelrutsche, einen Kletterwald und auch eine Seilbahn bekommen. Eine Anmeldung ist nicht nötig. Wer mitbauen will, kann einfach vorbeikommen. Das waren die Oberland-Nachrichten. 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
3: Danke dir, Max. Schauen wir wieder zum Wetter. Insgesamt Sonne und Wolken im Mix, aber gar nicht so unangenehm bei bis zu 18 Grad immer noch. Heute Abend und heute Nacht dann 5 bis 0, stellenweise sogar Bodenfrost, also wird kalt heute Nacht, aber generell wolkig. Und der Radio-Oberland-Wettertrend, morgen ändert sich nichts, Höchstwerte bei 19 Grad. Donnerstag wieder insgesamt wechselhaft, da heißt Sonne und zeitweise dichte Wolken, dazu stellenweise Schauer, Höchstwerte um die 18 Grad und Freitag dann wieder besser insgesamt und wieder milder.
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3: 3,5-4, Servus Autofahrer. Soweit eigentlich alles ganz entspannt, bis auf die Dauerbaustellen und die gibt's bei uns online. Haben wir alles sauber aufgeschrieben für euch unter radiooberland.de. Achtung, teure Fotos, B2 Kaltenbrunnen in der Ortsdurchfahrt. Hugelfingen an der Moosmühle, Spatzenhausen, auch hier ist es die Ortsdurchfahrt. B11, Kochel-Benedikt-Beuern auf der Pessenbacher Höhe. Achmühl, Nicht, dass man Knoten reinkriegen, nee. Das eine ist B11 Pessenbacher Höhe, das andere ist B11 Höhe Achmühl. Jetzt haben wir's. Garmisch-Partenkirchen-Burgstraße, Penzberg-Sindelsdorfer, Weilheim, Tankenreiner Straße, Unteregelfing beim Konvoterm, Garmisch-Partenkirchen, Dreitorspitzstraße und last but not least, Krünn aus Walgau kommend. Das wär's. Ist ja auch eine ganze Menge. Habt ihr Updates für uns? Dann gerne durchrufen oder WhatsAppen. Auch die Nummer, unsere Studio-Hotline, findet ihr online. radiooberland.de. Dankeschön schon mal.
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3: Der bin ich. Servus zusammen und wir starten in die halbe Stunde bis um 4 mit Oasis. Die Gebrüder Liam und Noel Gallagher. Geniale Musiker.

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0: Das ist Radio Oberland, Dienstagnachmittag, kurz vor vier mit Nick Kershaw. Und das heißt, der Countdown läuft gleich um 16 Uhr. Werdet ihr wieder von uns voll informiert über alles, was wichtig ist. In Bayern, Deutschland, der Welt und natürlich unserem Oberland.
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2: Ich bin Fabian Schaffer. Nach den für die Union schwierigen Wahlergebnissen in Mecklenburg-Vorpommern und Berlin hat die CSU herausgestellt, wie gut die politische Lage in Bayern sei. Bei der Herbstklausur der Landtagsfraktion in Klosterbanz verwies Ministerpräsident Söder auf die guten Ergebnisse einer VBW-Studie.
3: Da kann man sagen, dass Bayern schon gut im Rennen liegt, und zwar international und national. Wir sind schon der Herzmuskel Deutschlands. Ohne die Kraft, die Bayern entwickelt, wäre gar nicht möglich, viele Finanzsysteme zu stabilisieren. Wäre Wirtschaftswachstum in Deutschland nicht in der Form möglich.
2: Hinsichtlich der Bundespolitik sagte Söder, es brauche Reformen. Alles andere bedeute Stillstand. Allerdings müsse man den Weckruf der Wahlen akzeptieren. Auf der Bahnmesse InnoTrans in Berlin steht künstliche Intelligenz im Mittelpunkt. Siemens und Alstom wollen damit Verspätungen reduzieren und Reparaturen beschleunigen. Bundesverkehrsminister Bilger hat trotzdem kritisiert, die Schiene in Deutschland leiste nicht das, was Fahrgäste erwarten. Grund sei vor allem das alte Schienennetz. Die EU-Kommission will zudem einheitliche Bahntickets für Reisen quer durch Europa einführen. Bundestag und Bundesrat sollen noch in dieser Woche über den geplanten Tankrabatt entscheiden. Das Bundeskabinett hat den Gesetzentwurf auf den Weg gebracht. Vorgesehen ist, die Steuern auf Benzin und Diesel zu senken. Der Rabatt soll am 1. Oktober starten und 3 Monate gelten. Langfristig soll ein Spritpreisdeckel Entlastung bringen. Die Zahl der Wolfsübergriffe auf Nutztiere ist 2025 um 11% zurückgegangen. Das geht aus einem Bericht des Bundeszentrums für Landwirtschaft hervor. Trotzdem hat sich die Zahl gerissener Tiere seit 2015 verfünffacht, von 737 auf zuletzt 3783, meist Schafe. Die meisten Risse gab es in Niedersachsen, wo auch die meisten Wölfe leben. Der frühere DFB-Teammanager Oliver Bierhoff hat die Nationalmannschaft kritisiert und dafür wird nun er kritisiert. Matthias Sammer sagte bei Sky, Bierhoff sei mitverantwortlich für flache Hierarchien im Team gewesen. Das sei im Leistungssport aber eine Katastrophe, so Sammer. Bierhoff hatte im Kicker fehlende Persönlichkeiten und Charakterstärke im DFB-Team bemängelt.
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4: Wer mit dem Rad zum Bahnhof fährt, ist in Murnau besonders gut aufgehoben. Der Bahnhof hat bei einem bundesweiten Test des Autoclubs ACE die volle

0: Natürlich, und das macht heute eigentlich ziemlich Spaß, zumindest mir. Ich mag das so, wie es gerade ist. Sonne und Wolken im Mix, aber gar nicht so unangenehm bei so 16, 17, 18 Grad. Heute Abend und heute Nacht, dann schlägt der Herbst zu. 5 bis 0 Grad, viele Wolken, stellenweise auch Bodenfrost und der Radio-Oberland-Wettertrend. Morgen, so wie heute, bei 19 Grad, Donnerstag wieder generell wechselhaft. Also Sonne, zeitweise dichte Wolken, stellenweise Schauer. Die Höchstwerte trotzdem in Ordnung, 18 Grad. Und Freitag wieder generell besser und eine Spur milder.
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0: 3 nach 4, Servus auf die Straßen. Es ist eigentlich soweit okay bis auf Starnberg und das kennen wir ja schon. Hier viel los, Bereich Münchner bis Hauptstraße. Der Rest Dauerbaustellen wie immer online radiooberland.de. Teure Fotos im Moment, B2 Kaltenbrunn Ortsdurchfahrt, Hugelfing an der Moosmühle, Spatzenhausen, das ist ebenfalls die B2 und auch hier ist es die Ortsdurchfahrt, unten in der Senke, die Stelle kennt ihr wahrscheinlich. Dann B11 Kochel-Benediktbeuern auf der Pessenbacher Höhe, dann nochmal die B11 Höhe Achmühl, Garmisch-Partenkirchen-Burgstraße, Penzberg, Sindelsdorfer Straße, Weilheim, hier ist es die Tankenreiner und in Garmisch-Partenkirchen die Dreitorspitzstraße. Habt ihr mehr? Gerne her damit. Einfach durchrufen oder WhatsAppen. Danke euch.
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0: Ich bin Simon Fritzenschaft. Servus, grüß euch. Wir sind mittendrin in der Wiesn. Ja, Lederhosen raus. Ab zum Feiern. Und dann fällt sie dir auf die Lederhosen, die Maß oder das Händel. Ja, scheiße. Was machen wir dann? Das klären wir gleich nach U2 und Manfred Mann's Earth Band. Das ist Blinded by the Light.

0: Dienstagnachmittag, gleich 3:45, Zeit für einen Prosit der Gemütlichkeit hier aus dem Radio Oberland Studio zu euch nach Hause, ins Auto oder wo auch immer ich euch gerade erwische. Das Münchner Oktoberfest, die Wiesn, läuft seit Samstag. Seitdem hat die eine oder andere Lederhosen auch schon ein bisschen gelitten. Fleckenexperte Flo Buchloh, wie dramatisch ist das denn?
1: Kommt drauf an. Landet Bier auf der Ledernen, dann haben wir Glück im Unglück. Der Biergeruch bleibt zwar in der Hosen, wenn der Fleck getrocknet ist, lässt er sich im Normalfall aber mit Leder relativ leicht wieder wegreiben. Bei Radler, da wird's schwieriger, weil die Zitronensäure in der Limo nämlich Bleichflecken hinterlässt. Da sollten wir schnell handeln und die schmutzige Stelle mit Wasser verdünnen. Der Geheimtipp an der Stelle ist Sprudelwasser. Damit steigt die Wahrscheinlichkeit, die Lederhosen wieder sauber zu bekommen.
0: Oder einfach überhaupt kein Radler Kaffer, oder würde ich mal sagen. Die Tracht in die Waschmaschine schmeißen, wäre das auch eine Idee?
1: Eher nicht, selbst wenn die Hose prinzipiell einen Waschgang in der Waschmaschine vertragen könnte, ist eine Verfärbung nicht auszuschließen. Auch die Passform und das Material können darunter leiden. Gerade empfindliches Hirschleder sollte auf keinen Fall in der Waschmaschine gewaschen werden. Unter Umständen kann die Hosen sogar reißen. Im Zweifel also lieber die Lederhosen beim Experten in die Reinigung geben, statt in die Waschmaschine schmeißen.
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1: Um 16.30 Uhr mit Max Strowitzki. Grüß Gott. Am Wochenende startet wieder das Oktoberfest. Und da treibt dann auch wieder die berüchtigte Wiesengrippe ihr Unwesen. Die ist absolut kein Mythos, sagt Apotheker Philipp Kircher aus Peißenberg. Bei Millionen Menschen, die dicht zusammen feiern, auch kein Wunder. Auch bei uns macht sie sich bemerkbar, denn die Nachfrage nach bestimmten Medikamenten steigt.
2: In dem Zusammenhang nimmt natürlich dann auch die Nachfrage nach den typischen gängigen Erkältungspräparaten zu, aber auch interessanterweise natürlich steigt die Nachfrage bei den Elektrolyten, die auch ganz gern gegen den etwas stärkeren Kater dann eingesetzt werden.
1: Wer einen Wiesenbesuch plant, kann sich also schon mal vorab mit entsprechenden Medikamenten eindecken. Das schadet auch nicht mit Blick auf die kommenden kalten Monate. Deshalb lohnt sich jetzt ein Blick in die Hausapotheke. Ist noch alles da und sind die Medikamente noch haltbar? Außerdem gibt's ein paar Mittel, die auf keinen Fall fehlen sollten, rät der Experte.
2: Was in dem Zusammenhang eigentlich nie fehlen darf, ist ein Schmerz- und Fiebermittel. Da gibt es zum Beispiel das Paracetamol oder auch Ibuprofen. Die senken beide nicht nur Fieber, sondern sie bekämpfen auch sehr gut die Gliederschmerzen. Und Ibuprofen im Speziellen wirkt zusätzlich noch entzündungshemmend. Das heißt, es hilft demzufolge auch sehr gut bei Halsschmerzen.
1: Ergänzen lässt sich die Hausapotheke je nach Bedarf, zum Beispiel mit Mitteln gegen Schnupfen und Husten. Nächtlicher Feuerwehr-Großeinsatz in Bernried. Mitten in der Nacht löste die Brandmeldeanlage in einem Wohn- und Geschäftsgebäude aus. Wegen Rauch bzw. Dampf im Keller wurden rund 70 Bewohner vorsorglich aus dem Haus gebracht. Die Feuerwehren aus Bernried, Seeshaupt und Tutzing rückten an. Später stellte sich heraus, ein technischer Defekt an der Heizungsanlage war die Ursache. Kühlmittel trat aus, der Dampf löste vermutlich den Alarm aus. Kurz nach 4 Uhr konnten alle Bewohner unverletzt zurück in die Wohnungen. Mit einer Idee gegen Zecken holt eine Schülerin aus Garmisch-Partenkirchen einen bundesweiten Umweltpreis. Sophia Maria Clement vom St. Irmengard-Gymnasium hat beim Bundesumweltwettbewerb einen Hauptpreis gewonnen. Sie entwickelte ein nachhaltiges Zeckenabwehrmittel für Bergschafe auf Basis von Pelargonien, also Pflanzen, die viele als Geranien kennen. Dafür bekommt sie 1.000 Euro Preisgeld. Insgesamt wurden bei dem Wettbewerb 371 Projekte aus ganz Deutschland eingereicht. Das waren die Oberland-Nachrichten. 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
3: Danke dir, Max. Schau mal wieder zum Wetter. Es ist gar nicht schlecht draußen. Ich finde es nicht so unangenehm. Immer noch Sonne und Wolken im Mix, aber eben von der schönen Natur, nennen wir es mal so. Die Temperaturen auch noch ganz okay. 15, 16, teilweise 17 Grad. Heute Abend und heute Nacht wird es dann aber kalt. Teilweise 0 Grad, stellenweise deswegen auch Bodenfrost. Obacht, kann also noch ein bisschen glatt werden auf den Straßen. Tatsächlich, das sage ich jetzt zum ersten Mal in dieser Herbstsaison. Und generell haben wir es heute Nacht ein bisschen wolkig. Und der Radio-Oberland-Wetter-Trend. Morgen, da ist Mittwoch, keine Wetteränderungen. Höchstwerte 19 Grad. Donnerstag dann wieder herbstlich wechselhafter. Es kann auch regnen, stellenweise die Höchstwerte trotzdem in Ordnung. Vergleichbar zu heute bei um die 18 Grad. Freitag wieder generell besser und milder.
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3: 16.34 haben wir es, 4:30. Servus. Feierabendfahrer, die ersten sind schon unterwegs nach Hause. Dauert ein bisschen länger, traditionell in Starnberg-Bereich Weilheimer Haupt- und Münchner Straße und B472 bzw. P13 zwischen der Abzweigung Geisach und Bad Tölz. Hier haben wir 1 Kilometer Stau und zäh. Der Rest ist okay, Dauerbaustellen, ihr kennt das, wie immer online, radiooberland.de. Fototermine stehen da auch. Einfach runterscrollen, dann habt ihr das alles auf einen Blick. B2 Kaltenbrunnen in der Ortsdurchfahrt. Nochmal die B2, andere Stelle. Spatzenhausen hier in der Ortsdurchfahrt, unten in der Senke. Dann B11 Pestenbacher Höhe und B11 Höhe Achmühl. Garmisch-Partenkirchen-Burgstraße Richtung Farchand. Penzberg-Sindelsdorfer, Weilheim-Tankenreiner. Und Garmisch-Partenkirchen die 3-Torspitzstraße. Sammer durch für den Moment, außer ihr habt mehr. Dann gerne her damit. Einfach petzen, durchrufen oder WhatsAppen. Dankeschön.
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3: 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Ich bin Simon Fritzenschaft. Servus, grüß euch. Und das hier sind die Cardigans. One-Hit-Wonder, die Kategorie.

0: Sommer habe ich das ganze Album zu Hause liegen. Sting, The Fields of Gold, gleich 4:45. Heute früh noch Jacke oder kurzer Mantel. Vielleicht sogar Sitzheizung im Auto an. Und ein paar Tage später heißt es dann wieder Sonnenbrille raus, T-Shirt-Wetter. Der Spätsommer legt bei uns im Oberland, so wie es ausschaut, nochmal nach. Im Laufe der Woche, also ein paar Tage sind es noch, teilweise über die 20 Grad. Also, was habt ihr mit diesen letzten warmen Tagen vor? Nochmal raus an See, grillen, eine Runde radeln vielleicht? Also, was macht ihr?
1: Leider muss ich arbeiten, aber heute Abend auf jeden Fall auf Terrasse oder im Park schön grillen mit Freunden.
2: Hut raus und die Sonnenbrille auf.
3: Ich werde schon, dass ich viel Zeit in der Sonne verbringe und vielleicht noch ein Eis esse.
4: Das schöne Wetter im Garten genießen.
5: Ich fahre jetzt zum See und spring mal rein, mal schauen, wie warm es ist.
0: Sehr schön, Kollege, so würde ich das auch machen, tatsächlich. 17 Grad, gut, klingt jetzt wenig, aber es ist nicht so unangenehm draußen. Radio Oberland begleitet euch natürlich weiter durch den Spätsommer, genießt die Tage, wobei, tja, Spätsommer, das stimmt jetzt auch nicht mehr so ganz. Der Herbst beginnt offiziell heute Nacht um 2.05 Uhr. Jetzt wisst ihr das ganz genau.
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3: Ich bin Fabian Schaffer. Bayern will noch mehr für Familien tun, nicht nur mit Geld, sondern auch mit Erleichterungen. Das hat Ministerpräsident Söder bei der CSU-Fraktionsklausur in Klosterbanz angekündigt. Ein Beispiel:
4: Wenn es um Warteschlangen geht, egal in welcher Form, eine Fastlane für Familien. Ein Erwachsener und ein Kind ist quasi an dem Stelle die Familie. Wir wollen ein kinderfreundliches, noch kinderfreundlicheres Bayern haben.
3: Außerdem will Söder ein neues Familienportal einführen. In einer App sollen unter anderem freie Kita-Plätze angezeigt werden. Eine Mehrheit der Deutschen will, dass Kanzler Merz zurücktritt. Das zeigt eine Umfrage im Auftrag von RTL. 55% der Befragten sprechen sich dafür aus, 40% wollen, dass Merz im Amt bleibt. Besonders groß ist die Zustimmung für einen Rücktritt unter AfD-Anhängern mit 89%. In der Union lehnen 78% einen Rücktritt ab. Bei der US-Airbase Spangdahlem in der Eifel ist ein Militärflugzeug abgestürzt. Ein Mensch ist verletzt worden. Das hat der Eifelkreis Bitburg-Prüm mitgeteilt. Zum Unfallhergang gibt es noch keine Angaben. Die US-Luftwaffe äußert sich bisher nicht. In Spangdahlem ist eine F-16-Staffel mit rund 20 Flugzeugen stationiert. Bereits 2019 war dort ein US-Kampfjet abgestürzt. Bundespräsident Steinmeier mahnt nach den Wahlen in Mecklenburg-Vorpommern und Berlin zu Stabilität. Deutschland müsse trotz der Ergebnisse stabile Regierungen bilden und dürfe sich nicht von der Angst lähmen lassen, so Steinmeier bei einem Besuch in Hattingen. Dort ist er 3 Tage lang zu Gast, um mit Bürgern ins Gespräch zu kommen. Alexander Blessin wird neuer Trainer bei Borussia Mönchengladbach. Der 53-Jährige über

0: St. Irmengard-Gymnasium hat beim Bundesumweltwettbewerb einen Hauptpreis gewonnen. Sie entwickelte ein nachhaltiges Zeckenabwehrmittel für Bergschafe auf Basis von Pelargonien, also Pflanzen, die viele als Geranien kennen. Dafür bekommt sie 1.000 Euro Preisgeld. Aus Garmisch-Partenkirchen, Florian Künstler.
1: Dankeschön, ab zum Wetter, heute Richtung Feierabend, gar nicht so schlecht, immer noch 16, 17 Grad. Heute Abend und heute Nacht wird es dann richtig kalt. 5 bis 0 Grad, generell wolkig und Achtung, zum ersten Mal sage ich das heute, Obacht, stellenweise Bodenfrost, also empfindliche Pflanzen. Vielleicht gleich mal ein bisschen reinräumen oder ins Gewächshaus, wenn ihr eins im Garten habt und der Radio Oberlandwetter trennt. Der Herbst beginnt diese Nacht, 2.05 Uhr ist es soweit. Und unser Wetter morgen, ja, so wie heute, 19 Grad in der Spitze, Donnerstag wieder generell herbstlich wechselhafter, heißt Sonne, dichte Wolken, stellenweise Schauer, alles mit dabei. Die Höchstwerte 18 Grad, Freitag wieder generell besser und milder.
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1: So, was sagt die Uhr? Gleich 5 nach 5. Servus auf die Straßen. Achtung in Starnberg, viel los. Bereich Münchner Haupt- und Weilheimer Straße. B13 zwischen der Abzweigung Reichersbeuern und Bad Tölz. Stockender Verkehr und B472 zwischen der Abzweigung Geisach und der B13 Bad Tölz Ost. Hier staut sich's momentan. Da verliert ihr an der Stelle gerade 5 Minuten. Wo es geht, gute Fahrt. Fotos, Dankeschön fürs Melden und Bestätigen. Altenstadt, Franz-Josef-Strauß-Straße. Und zwar zwischen den beiden Kreisverkehren, Laser mit Sofortkasse. Dann Kaltenbrunn-Ortsdurchfahrt. Hugelfingen bei der Moosmühle, Spatzenhausen, auch hier ist es die Ortsdurchfahrt. Rund in der Senke, Penzberg-Sindelsdorfer, Weilheim-Tankenreiner und Garmisch-Partenkirchen-Dreitorspitzstraße und Grün von Walgau kommend. Habt ihr mehr? Gerne her damit. Dankeschön. Ich bin Simon Fritzenschaft. Servus, grüß euch. Jetzt Feierabend-Countdown für heute mit den Cars und Drive.

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1: Pflege unplugged. 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Das ist das Motto am kommenden Donnerstag und zwar in der BG Unfallklinik Murnau. Ihr seid Pflegekräfte oder operationstechnische Assistenten auf der Suche nach einer neuen beruflichen Perspektive? Tja, dann werdet ihr hier genau richtig. Murnau ganz unverbindlich kennenlernen? Schaut vorbei. Donnerstag ab 11. Dann steigt am Samstag das Mountain Roots Festival in Garmisch-Partenkirchen und zwar im Michael-Ende-Kurpark. Country-Feeling und jede Menge Festival-Vibes für Groß und Klein. 5 Live-Bands heizen die Stimmung ordentlich an. Beim Bullriding wird's wild und beim Lasso-Werfen ist Geschicklichkeit gefragt. Das wird mal was ganz anderes. Schaut's euch einfach an. Und zum Vormerken, Comedian Chris Böttcher kommt am 8. Oktober zum Strobelwirt nach Oberhausen. Sein Programm Babyboomer. Was ihr alles dazu wissen müsst und vieles weitere mehr, wie immer bei uns online auf der Homepage. 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

0: Obacht, Freunde, auf der A95 Richtung Garmisch-Partenkirchen braut sich gerade was zusammen zwischen Murnau-Kochel und Eschenlohe. Knapp 4 Kilometer Stau momentan, Zeitverlust an der Stelle 20 Minuten.
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1: Um 17.30 Uhr mit Max Strowitzki. Guten Abend. O-Zapft ist. Seit dem Wochenende läuft in München das Oktoberfest, das größte Volksfest der Welt. Viele, die in den Bierzelten feiern, liegen oft ein paar Tage später krank im Bett. Die berüchtigte Wiesengrippe. Aber gibt's die wirklich? Wir haben nachgefragt bei Apotheker Philipp Kircher aus Peißenberg.
2: Die Wiesengrippe ist absolut kein Mythos, sondern die ist wirklich ein jährlich wiederkehrendes Phänomen. Und das ist auch nicht weiter verwunderlich, wenn Millionen Menschen im Festzelt dicht an dicht feiern. Da freuen sich die Viren und die Krankenzahlen steigen an. Das merken wir auch bei uns in der Region.
1: In dem Zusammenhang steigt die Nachfrage nach typischen Erkältungsmitteln, sagt Kircher. Und auch nach Elektrolyten, die gerne gegen den Kater eingesetzt werden. Darauf warten viele Wasserratten in Garmisch-Partenkirchen schon lange. Für das Alpspitzwellenbad gibt es einen Termin zur Wiedereröffnung. Nach 3 Jahren Sanierung sollen ab dem 19. Oktober zunächst wieder Schulen zum Schwimmunterricht ins Bad können. Dafür stehen das Leerschwimmbecken und das 50 Meter Außenbecken zur Verfügung. Für alle anderen soll das Bad nach aktuellem Plan am 30. November öffnen. Die neue Wasser- und Lüftungstechnik ist bereits in Betrieb. Jetzt fehlen unter anderem noch Arbeiten an der Rutsche, beim Brandschutz und an den Fliesen. Insgesamt kostet die Sanierung mehr als 30 Millionen Euro. Ein 50-Tonnen-Koloss macht sich auf den Weg nach Oberammergau. Heute laufen die Vorbereitungen für den Einbau des neuen Pürschlingstegs. Am Abend startet der rund 43 Meter lange Stahlträger per Spezialtransport im Allgäu. Morgen früh soll er dann mit einem riesigen Autokran über die Ammer gehoben werden. Der Kran kann mehr als 600 Tonnen tragen. Wer sich die Arbeiten anschauen will, hat vom Westufer aus den besten Blick. Bis November soll die neue Brücke komplett fertig sein. Eine 44-Jährige aus Unterammergau muss seit heute auf der Anklagebank des Münchner Landgerichts Platz nehmen. Der Vorwurf: Drogenhandel in mehreren Fällen. So soll die Frau unter anderem mit Cannabis, Amphetaminen oder auch Kokain gehandelt haben. Um sich bei ihren Geschäften verteidigen zu können, soll sie außerdem einen Teleskopschlagstock besessen haben. Mit ihren Geschäften soll die Frau rund 63.000 Euro verdient haben. Ein Urteil wird Mitte Oktober erwartet. Das waren die Oberland-Nachrichten. 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
3: Dankeschön, Kollege Strowitzki. Schau mal wieder zum Wetter. Es ist ein schöner Tag gewesen heute. Gar nicht so unangenehm und immer noch recht angenehm. Ja, so 15, 16, vielleicht noch 17 Grad. Klare Phasen, ein paar Wolken mit dabei. Aber wie gesagt, nicht schlecht unterm Strich. Heute Abend und heute Nacht schlägt dann der Herbst zu. Temperaturen im Laufe der Nacht zwischen 5 und 0 Grad. Teilweise auch Bodenfrost möglich. Liegt ganz einfach daran, dass in ein paar Stunden, morgen früh um 2.05 Uhr, der Herbst ganz offiziell startet. So, Radio Oberland Wettertrend. Morgen, genauso wie heute, Höchstwerte um die 19 Grad. Donnerstag generell wieder wechselhaft. Da heißt Sonne, zeitweise dichte Wolken, stellenweise Schauer, alles mit dabei. Die Höchstwerte wieder vergleichbar zu dem, was wir aktuell haben. So um die 18 Grad rum. Freitag dann unterm Strich generell wieder besser und auch milder.
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3: Was haben wir's? Gleich 5:54, Feierabend, Countdown, Servus auf die Straßen. Achtung, in Starnberg viel los, Weilheimer Haupt- und Münchner Straße. In Weilheim, hier ist es der Bereich Olympia bis Alpenstraße und die B472 zwischen Greiling und Bad Tölz. 1,5 Kilometer Stau, Zeitverlust knapp 10 Minuten und immer wieder Probleme auf der A95 Richtung Garmisch-Partenkirchen am Autobahnende. Knappe 3,5 Kilometer Stau und zäh. Vorher waren es mal 20 Minuten, das gilt jetzt auch immer noch. Wo es geht, gute Fahrt. So, Fototermine. Altenstadt, Franz-Josef-Strauß-Straße. Kaltenbrunn und Spatzenhausen, die Ortsdurchfahrten. Penzberg und Weilheim. Also Penzberg, Sindelsdorfer, Weilheim, die Tankenreiner Straße. Unter Egelfingen beim Konvotherm und Krün, einwärts aus Wallgau. Habt ihr Updates? Dann verratet's mir einfach durchrufen oder WhatsAppen. Dankeschön.
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3: Und ich bin Simon Fritzenschaft. Servus, guten Abend mit Lenny Kravitz. The Stillness of Heart.

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1: Es ist Dienstag, Freunde, und trotzdem reden wir mal kurz über Eishockey. Und zwar über unser Eishockey-Tippspiel zur gerade frisch gestarteten Oberliga-Saison 2026-2027. Ich dümpel gerade irgendwo so im oberen Mittelfeld rum. Ich glaube Platz 56 oder so. Meine Tipps, naja, bis jetzt nicht so gut, aber es waren schon ein paar Punkte dabei. Und ich sag's euch, Eishockey eh schon geil, aber mit Tippspiel, wenn ihr selber mitmacht und einschätzt, welches Team spielt wie gegen welchen Gegner, dann ist der Reiz nochmal ein bisschen höher. Also steigt ein, alle Infos dazu bei uns auf der Homepage radiooberland.de. Und zu gewinnen gibt's natürlich auch was.
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3: Ich bin Fabian Schaffer. Bayerns Ministerpräsident Söder will nach der Berlin-Wahl den gerade erst erneuerten Hauptstadtvertrag noch einmal aufmachen. Wenn die Linkspartei tatsächlich an die Regierung komme, müsse das noch mal neu diskutiert werden, so Söder.
4: Aber es kann nicht sein, dass der Bund endlos Geld zahlt und wir endlos Geld zahlen dafür, dass wir am Ende eine antisemitische Führung haben, in der bei Partys Clan-Kriminelle dabei sind. Das ist ja alles abenteuerlich, wenn ich das sagen darf.
3: Der neue Hauptstadtfinanzierungsvertrag sieht vor, dass Berlin vom Bund bis 2037 mehr Geld für Sicherheit und Kultur bekommen soll. Außerdem ist Söder der Länderfinanzausgleich zulasten Bayerns schon lange ein Dorn im Auge. Im Streit um Grönland haben die USA, Dänemark und die Arktisinsel ein Abkommen geschlossen. US-Präsident Trump, die dänische Ministerpräsidentin Frederiksen und der grönländische Regierungschef Nielsen unterzeichneten am Rande der UN-Vollversammlung in New York eine Vereinbarung, in der es um Sicherheitsinteressen geht. Zuvor hatte Trump in seiner Rede unter anderem ein baldiges Ende des Ukraine-Kriegs angekündigt. Nach den Niederlagen der CDU bei drei Landtagswahlen hat die Spitze der Unionsfraktion Kanzler Merz Rückendeckung zugesichert. Die erste parlamentarische Geschäftsführerin Dos Santos Vinz sagte, Merz habe die volle Unterstützung der Fraktionen. CSU-Landesgruppenchef Hoffmann erklärte, seine Partei führe keine Personaldebatte über den Kanzler. Nun müsse es um Inhalte und die weitere Regierungsarbeit gehen. Der österreichische Investor René Benko ist in einem teilweise neu aufgerollten Prozess zu 2,5 Jahren Haft verurteilt worden. Das Landesgericht Innsbruck sah es als erwiesen an, dass der 49-Jährige seine Gläubiger geschädigt hat. Dabei ging es um eine Mietkostenvorauszahlung von 360.000 Euro, obwohl sein Siegner Imperium bereits in Schwierigkeiten steckte. Benko sitzt seit Anfang 2025 in U-Haft. Bei der abgestürzten Militärmaschine auf der US-Airbase Spang-Dahlem in der Eifel handelt es sich um einen Kampfjet vom Typ F-16. Der Pilot habe sich sicher per Schleudersitz retten können und werde medizinisch behandelt, teilte die Spang-Dahlem Airbase mit. Die Ursache für das Unglück werde untersucht.
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5: Wer mit dem Rad zum Bahnhof fährt, ist in Murnau besonders gut aufgehoben. Der Bahnhof hat bei einem bundesweiten Test des Autoclubs ACE die volle Punktzahl geholt und landet auf Platz 1 von fast 200 getesteten Bahnhöfen und Haltepunkten. Gelobt werden unter anderem viele Radständer, abschließbare Fahrradboxen und E-Bike-Lademöglichkeiten sowie gute Beleuchtung und Videoüberwachung. Deutlich schlechter schneidet Oberau ab. Dort gab es nur 6 Punkte und die Note befriedigend.

0: Schauer. Höchstwerte 18 Grad. Freitag wieder generell besser und auch milder.
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0: 4:06, Servus auf die Straßen. Achtung, B13 zwischen der Abzweigung Reichersbeuern und Bad Tölz. Hier Stau und zäh fließender Verkehr. Dann blinkt's rot aktuell in Weilheim. Bereich Alpenstraße zwischen der Waisenhausstraße und der Murnauer Straße. In beiden Richtungen aktuell Vollsperre. Da hat's gekracht, das hat einen Unfall gegeben. Dann schauen wir auf die B2. Weilheim auswärts Richtung Starnberg bzw. München, hier in beiden Fahrtrichtungen. 2 Kilometer Stau, dauert gerade 20 Minuten länger an der Stelle. Dann haben wir die B472 zwischen Greiling und der B13 Bad Tölz Ost. 1,5 Kilometer Stau, knapp 10 Minuten sind es hier, und Starnberg, die hat man noch nicht, aber brauchen wir immer. Münchner Straße bis Hauptstraße blinkt hier aktuell rot. Wo es geht, gute Fahrt. Dauerbaustellen, ihr kennt das. Wie gewohnt online, radiooberland.de. So, Fotos immer noch. Altenstadt, Franz-Josef-Strauß-Straße. Kaltenbrunn in der Ortsdurchfahrt. Hugelfing bei der Moosmühle. Spatzenhausen ebenfalls in der Ortsdurchfahrt. Penzberg-Sindelsdorfer und Weilheim die Tankenrainer Straße. Unteregelfing beim Konvotherm und Grün einwärts aus Wallgau. Das war's. Habt ihr Updates? Sagt Bescheid. Dankeschön. So, jetzt ab in den Feierabend für heute. Langt auch. Sage ich ganz offiziell, ich schicke euch jetzt nach Hause. Hier ist Simon Fritzenschaft. Servus. Falls ihr wissen müsst, wem ihr das anlastet, quasi im Gespräch mit eurem Chef. Ich war's. Für heute ist gut. Mit dem Man at Work Down Under läuten wir das Ganze ein.

0: Tracy Chapman bei Radio Oberland zum Feierabend. Fast Car, gleich 6:15 und genau vor einer Woche ist bei uns im Oberland ja wieder die Schule losgegangen. Seitdem sind natürlich logischerweise mehr Kinder und Jugendliche mit dem Radl unterwegs und die stehen auf ihrem Schulweg teilweise vor Herausforderungen, weil die Radwegsinfrastruktur in unserer Heimat nicht überall ganz optimal ist. Schwachstellen will jetzt der Allgemeine Deutsche Fahrradclub, der ADFC, finden und zwar mit dem jährlichen Fahrradklimatest. Zum ersten Mal werden heuer speziell dabei auch Kinder und Jugendliche befragt, sagt Karl Grünberg vom ADFC.
1: Wir wollen von den Kindern und Jugendlichen ganz konkret wissen, was läuft schwierig und was würde helfen, damit es sich besser anfühlt. Und das Besondere ist, wir bitten auch Kinder und Jugendliche, die nicht Rad fahren, am Test teilzunehmen, weil nur so können wir rauskriegen, was sich ändern muss, damit auch sie aufs Rad steigen.
0: Also macht mit, geht alles online. Der Test dauert so ungefähr 10 Minuten, knapp 30 Fragen sind's und das Ergebnis soll dann dazu helfen, dass das Oberland noch fahrradfreundlicher wird. Wäre an manchen Stellen durchaus nötig.
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1: Um 18.30 Uhr mit Max Strowitzki. Guten Abend. Seit dem Wochenende wird wieder auf der Theresienwiese gefeiert. Das Oktoberfest ist voll im Gange. Und da treibt dann auch wieder die berüchtigte Wiesengrippe ihr Unwesen. Die ist absolut kein Mythos, sagt Apotheker Philipp Kircher aus Peißenberg. Bei Millionen Menschen, die dicht zusammen feiern, auch kein Wunder. Auch bei uns macht sie sich bemerkbar, denn die Nachfrage nach bestimmten Medikamenten steigt.
2: In dem Zusammenhang nimmt natürlich dann auch die Nachfrage nach den typischen gängigen Erkältungspräparaten zu, aber auch interessanterweise natürlich steigt die Nachfrage bei den Elektrolyten, die auch ganz gern gegen den etwas stärkeren Kater dann eingesetzt werden.
1: Wer einen Wiesenbesuch plant, kann sich also schon mal vorab mit entsprechenden Medikamenten eindecken. Das schadet auch nicht mit Blick auf die kommenden kalten Monate. Murnau ist bundesweit Spitze beim Fahrradparken am Bahnhof. In einem Test des Autoclubs ACE holt der Bahnhof 13 von 13 Punkten und damit Platz 1 unter 193 Bahnhöfen und Haltepunkten. Gelobt werden vor allem die vielen Radständer, abschließbare Fahrradboxen und Lademöglichkeiten für E-Bikes. Auch bei Beleuchtung, Sauberkeit und Barrierefreiheit schneidet Murnau sehr gut ab. Schlechter sieht es in Oberau aus. Dort gab es nur 6 Punkte und die Note befriedigend. Bemängelt wurden vor allem Sicherheit und Sauberkeit. Nächtlicher Feuerwehr-Großeinsatz in Bernried. Mitten in der Nacht löste die Brandmeldeanlage in einem Wohn- und Geschäftsgebäude aus. Wegen Rauch bzw. Dampf im Keller wurden rund 70 Bewohner vorsorglich aus dem Haus gebracht. Die Feuerwehren aus Bernried, Seeshaupt und Tutzing rückten an. Später stellte sich heraus, ein technischer Defekt an der Heizungsanlage war die Ursache. Kühlmittel trat aus, der Dampf löste vermutlich den Alarm aus. Kurz nach 4 Uhr konnten alle Bewohner unverletzt zurück in ihre Wohnungen. Die Stadt Geretsried gestaltet ihre Spielplätze um, einen nach dem anderen. Jetzt ist der in der Johann-Sebastian-Bach-Straße dran. Heute sind dort die Arbeiten gestartet und jeder, der möchte, kann mitmachen. Bis zum 23. Oktober gibt's immer dienstags bis freitags von 9 bis 12 und von 13 bis 16 Uhr Mitmachaktionen. Der neue Spielplatz soll unter anderem ein Baumhaus mit Tunnelrutsche, einen Kletterwald und auch eine Seilbahn bekommen. Eine Anmeldung ist nicht nötig. Wer mitbauen will, kann einfach vorbeikommen. Das waren die Oberland-Nachrichten. 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
3: Danke dir, Max. Freunde, wir sind beim Wetter und es herbstelt heute Abend und heute Nacht. 5 bis 0 Grad und Achtung, stellenweise Bodenfrost. Dazu kommen noch ein paar Wolken am Himmel über uns. Ja, morgen früh, 2.05 Uhr, offiziell Herbst. Der Radio-Oberland-Wettertrend morgen, genauso wie heute, 19 Grad in der Spitze. Donnerstag dann wieder herbstlich, wechselhafter, heißt dichte Wolken und Regen mit dabei, aber auch klare Phasen, die Höchstwerte auch vergleichbar, kennen wir schon, 18 Grad. Freitag wieder generell besser und auch milder.
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3: 18.34, 4.30 Uhr, Obacht, Freunde, auf der B2 in Weilheim, also gemeint ist die Alpenstraße zwischen der Waisenhausstraße und der Murnauer Straße. Immer noch Sperre nach Unfall und dementsprechend Zeitverlust dort. Das kommt ja zu Verkehrsbehinderungen in beiden Richtungen. Viertelstunde verliert ihr da Richtung Feierabend und B472 zwischen Greiling und Bad Tölz. 1,5 Kilometer Stau, hier sind es gut 5 Minuten. Kommt gut nach Hause. Fotos weniger geworden, nur noch Blitzeranhänger. 3 Stück, Penzberg, Sindelsdorfer Straße, Weilheim, Tankenreiner Straße und Unteregelfing. Ja, Unteregelfing immer noch, ja. Runterscrollen, da steht er, beim Konvotern. Das wär's gewesen. Habt ihr mehr? Habt ihr Updates? Gerne durchrufen oder WhatsAppen. Dankeschön.
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3: Und ich bin Simon Fritzenschaft. Servus, guten Abend mit Michael Jackson. Remember the time an diesem Dienstagabend. Es ist der 22. September, der letzte offizielle Sommerabend.

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3: Ich bin Moritz Einzel. US-Präsident Trump will die Militärpräsenz der Vereinigten Staaten auf Grönland deutlich ausbauen. Vor der UN-Vollversammlung in New York hat Trump erklärt, die USA würden zwei sehr große Militärstützpunkte bauen. Im Anschluss unterzeichnete er mit Vertretern Dänemarks und Grönlands ein Sicherheitsabkommen. In den vergangenen Monaten hatte Trump mehrfach mit der Annexion Grönlands gedroht. Nach den jüngsten Wahlniederlagen der CDU gibt's jetzt auch aus der Unionsfraktion Rückendeckung für Bundeskanzler Merz. Fraktionschef Frei hat vor der heutigen Sitzung gesagt:
4: Der Bundeskanzler hat unsere Unterstützung und ja, ich bin davon überzeugt, dass wir gemeinsam mit der SPD die verabredeten Reformvorhaben auch tatsächlich zügig durchsetzen können.
3: Und beim Streitthema Rentenreform sind sich Union und SPD offenbar näher gekommen. Da seien nur noch Detailfragen offen, so Frei. Es geht um eine Härtefallregelung bei der Frühverrentung für besonders langjährig Versicherte. Bayerns Ministerpräsident Söder will Familien im Freistaat bevorzugen. Im Rahmen der CSU-Fraktionsklausur in Klosterbanz sagte der Parteichef, da gehe es zum Beispiel um eine Fast Lane bei Warteschlangen im öffentlichen Raum.
5: Bei einer Warteschlange haben Familien Vorrang. Kommen schneller voran. Für die Kinder ist ein Signal gesetzt für ein familienfreundliches Bayern.
3: Außerdem, so Söder, soll eine Kita-App kommen, die freie Plätze anzeigt. Vor der Entscheidung über den deutschen Olympiabewerber am Samstag geht München als leichter Favorit ins Rennen. Die Evaluierungskommission des Deutschen Olympischen Sportbundes hat der Münchner Bewerbung 87 von 100 möglichen Punkten gegeben. Die Bewerbung Köln-Rhein-Ruhr landet mit 85 Punkten knapp dahinter. Kaum noch Chancen dürfte Berlin haben mit knapp 75 Zählern. Das Votum der DOSB-Prüfer ist für die Abstimmung allerdings nicht bindend.
6: Schauen wir aufs Radio Oberland Wetter heute im Laufe des Abends und heute Nacht. Temperaturen von 5 bis 0 Grad. Generell ein bisschen wolkig, stellenweise sogar Bodenfrost. Es schmeckt nach Herbst. Und der Radio Oberland Wettertrend. Morgen keine Wetteränderung verglichen zu heute. Höchstwerte bei 19 Grad. Donnerstag wieder generell wechselhafter mit Sonne, zeitweise dichteren Wolken, dazu stellenweise Schauer. Die Höchstwerte dann bei 18 Grad. Freitag wieder insgesamt besser und milder.

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1: Ich bin Moritz Einzel. US-Präsident Trump will die Militärpräsenz der Vereinigten Staaten auf Grönland deutlich ausbauen. Vor der UN-Vollversammlung in New York hat Trump erklärt, die USA würden zwei sehr große Militärstützpunkte bauen. Im Anschluss unterzeichnete er mit Vertretern Dänemarks und Grönlands ein Sicherheitsabkommen. In den vergangenen Monaten hatte Trump mehrfach mit der Annexion Grönlands gedroht. Bayerns Ministerpräsident Söder will Familien im Freistaat bevorzugen. Im Rahmen der CSU-Fraktionsklausur in Klosterbanz sagte der Parteichef, da gehe es zum Beispiel um eine Fast Lane bei Warteschlangen im öffentlichen Raum.
2: Bei einer Warteschlange haben Familien Vorrang, kommen schneller voran. Für die Kinder wird ein Signal gesetzt für ein familienfreundliches Bayern.
1: Außerdem, so Söder, soll eine Kita-App kommen, die freie Plätze anzeigt.
3: Schauen wir aufs Wetter fürs Oberland heute Abend und heute Nacht. Temperaturen von 5 bis 0 Grad, generell ein bisschen wolkig, stellenweise hat es Bodenfrost. Und der Radio Oberland Wettertrend, morgen am Mittwoch keine Wetteränderung, Höchstwerte bei 19 Grad. Donnerstag wieder generell wechselhafter Sonne, dichtere Wolken, stellenweise Schauer, alles mit dabei. Die Höchstwerte dann bei um die 18 Grad, Freitag wieder generell besser und ein bisschen milder. Ja.

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1: Ich bin Moritz Einzel. Eine Debatte um das System der Krankenversicherung hat Bundeskanzler Merz gestern ausgelöst. Er sprach nämlich bei Unterschieden zwischen privater und gesetzlicher Versicherung von einem Gerechtigkeitsproblem. Die Systemdebatte wurde heute aber direkt wieder abgeräumt, etwa von Unionsfraktionschef Frei.
2: Aber das, was gemeinhin interpretiert worden ist, dass das System aus gesetzlicher Krankenversicherung und privater Krankenversicherung in Frage stünde, das kann ich nun absolut nicht sagen. Das ist auch nicht gemeint gewesen vom Bundeskanzler. Und das wäre auch nicht unsere Politik in dieser Frage.
1: Frei verwies darauf, dass die Koalition unter anderem dafür sorgen will, dass Kassenpatienten schneller Facharzttermine bekommen. Weniger als 24 Stunden nach dem tödlichen Unfall auf dem Münchner Oktoberfest ist der Freefall-Turm Hangover wieder in Betrieb. Der TÜV hat nach Angaben der Betreiberfamilie bei der technischen Überprüfung des Fahrgeschäfts keine Mängel festgestellt. Gestern Abend hatte die Gondel des Turms beim Herabfahren einen 52-jährigen Sicherheitsmann getroffen und tödlich verletzt. Die USA bauen ihre Militärpräsenz auf Grönland aus. Vor der UN-Vollversammlung in New York hat Präsident Trump erklärt, die USA würden zwei sehr große Militärstützpunkte bauen. Anschließend unterzeichnete er mit Vertretern Dänemarks und Grönlands ein Sicherheitsabkommen. Trump hatte zuvor mehrmals damit gedroht, Grönland zu annektieren. Die Region Köln-Rhein-Ruhr geht mit Rostock-Warnemünde als Standort für die Segel-Events in den Endspurt der nationalen Bewerbungsphase für die Olympischen Spiele. Das hat der Deutsche Olympische Sportbund mitgeteilt. München geht mit Kiel ins Rennen. Einer Evaluierung zufolge deutet sich ein Kopf-an-Kopf-Rennen zwischen München und der NRW-Bewerbung an. Die DOSB-Prüfer sehen die beiden Konzepte klar vor der Bewerbung Berlins. Die Entscheidung fällt dann am Samstag.
3: Schauen wir aufs Radio Oberland Wetter heute im Laufe des Abends und heute Nacht. Temperaturen von 5 bis 0 Grad, generell ein bisschen wolkig, stellenweise sogar Bodenfrost. Es schmeckt nach Herbst. Und der Radio Oberland Wettertrend, morgen keine Wetteränderung verglichen zu heute. Höchstwerte bei 19 Grad, Donnerstag wieder generell wechselhafter mit Sonne, zeitweise dichteren Wolken, dazu stellenweise Schauer. Die Höchstwerte dann bei 18 Grad, Freitag wieder insgesamt besser und milder.

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1: Ich bin Moritz Einzel. Eine Debatte um das System der Krankenversicherung hat Bundeskanzler Merz gestern ausgelöst. Er sprach nämlich bei Unterschieden zwischen privater und gesetzlicher Versicherung von einem Gerechtigkeitsproblem. Die Systemdebatte wurde heute aber direkt wieder abgeräumt, etwa von Unionsfraktionschef Frei.
2: Aber das, was gemeinhin interpretiert worden ist, dass das System aus gesetzlicher Krankenversicherung und privater Krankenversicherung in Frage stünde, das kann ich nun absolut nicht sagen. Das ist auch nicht gemeint gewesen vom Bundeskanzler und das wäre auch nicht unsere Politik in dieser Frage.
1: Frei verwies darauf, dass die Koalition unter anderem dafür sorgen will, dass Kassenpatienten schneller Facharzttermine bekommen. Weniger als 24 Stunden nach dem tödlichen Unfall auf dem Münchner Oktoberfest ist der Freefall-Turm Hangover wieder in Betrieb. Der TÜV hat nach Angaben der Betreiberfamilie bei der technischen Überprüfung des Fahrgeschäfts keine Mängel festgestellt. Gestern Abend hatte die Gondel des Turms beim Herabfahren einen 52-jährigen Sicherheitsmann getroffen und tödlich verletzt.
3: Schauen wir aufs Wetter fürs Oberland heute Abend und heute Nacht. Temperaturen von 5 bis 0 Grad, generell ein bisschen wolkig, stellenweise hat es Bodenfrost. Und der Radio Oberland Wettertrend, morgen am Mittwoch keine Wetteränderung, Höchstwerte bei 19 Grad. Donnerstag wieder generell wechselhafter Sonne, dichtere Wolken, stellenweise Schauer, alles mit dabei. Die Höchstwerte dann bei um die 18 Grad, Freitag wieder generell besser und ein bisschen milder.

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1: Ich bin Moritz Einzel. Nach den jüngsten CDU-Wahlpleiten hat Bundeskanzler Merz eine Mitschuld eingeräumt. Nach Teilnehmerangaben sagte er bei einer Sitzung der Unionsfraktion, er habe seinen Anteil an diesen Wahlergebnissen. Zugleich verteidigte Merz den Reformkurs der Bundesregierung. Unionsfraktionschef Frei hatte dem Kanzler schon zuvor Rückendeckung versichert. Bayerns Ministerpräsident Söder will eine Überholspur für Familien. Zum Beispiel bei Warteschlangen sollen Familien mit Kindern Vorrang haben. Bei der CSU-Fraktionsklausur in Klosterbanz kündigte Söder weitere Verbesserungen an.
2: Wir wollen ein Familienportal digital und eine Kita-App machen, wo Leistungen automatisch ausgerechnet werden und bei der Kita-App automatisch der nächste freie Kita-Platz angezeigt wird, wenn mal ein Ausfall ist, jemand nicht kann oder krank ist.
1: Man wolle ein noch kinderfreundlicheres Bayern haben, so Söder. Grönland war ja in den letzten Monaten ein diplomatischer Zankapfel zwischen den USA und Dänemark. Die Arktisinsel gehört ja zu Dänemark, aber US-Präsident Trump hat gedroht, Grönland zu annektieren. Jetzt gibt's ein Abkommen, das den USA zumindest mehr Einfluss sichert. Trump sagte in New York, es würden zwei große Militärbasen gebaut.
3: We will have the complete ability to do what is necessary to defend the American continent and also Europe and other places.
1: Also übersetzt, man werde die Fähigkeit haben zu tun, was nötig ist, um den amerikanischen Kontinent, Europa und andere Orte auf der Welt zu verteidigen, so Trump. Die Fußballerinnen des FC Bayern haben zum Champions-League-Auftakt einen Sieg verpasst. Gegen Manchester City verspielten die Münchnerinnen im ersten Spiel der Ligaphase eine 2:0-Führung, am Ende 2:2 unentschieden.
4: Schauen wir aufs Radio Oberland Wetter heute im Laufe des Abends und heute Nacht. Temperaturen von 5 bis 0 Grad, generell ein bisschen wolkig, stellenweise sogar Bodenfrost. Es schmeckt nach Herbst. Und der Radio Oberland Wettertrend, morgen keine Wetteränderung verglichen zu heute. Höchstwerte bei 19 Grad, Donnerstag wieder generell wechselhafter mit Sonne, zeitweise dichteren Wolken, dazu stellenweise Schauer. Die Höchstwerte dann bei 18 Grad, Freitag wieder insgesamt besser und milder.

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1: Ich bin Moritz Einzel. Nach den jüngsten CDU-Wahlpleiten hat Bundeskanzler Merz eine Mitschuld eingeräumt. Nach Teilnehmerangaben sagte er bei einer Sitzung der Unionsfraktion, er habe seinen Anteil an diesen Wahlergebnissen. Zugleich verteidigte Merz den Reformkurs der Bundesregierung. Unionsfraktionschef Frei hatte dem Kanzler schon zuvor Rückendeckung versichert. Bayerns Ministerpräsident Söder will eine Überholspur für Familien. Zum Beispiel bei Warteschlangen sollen Familien mit Kindern Vorrang haben. Bei der CSU-Fraktionsklausur in Klosterbanz kündigte Söder weitere Verbesserungen an.
2: Wir wollen ein Familienportal digital und eine Kita-App machen, wo Leistungen automatisch ausgerechnet werden und bei der Kita-App automatisch der nächste freie Kita-Platz angezeigt wird, wenn mal ein Ausfall ist, jemand nicht kann oder krank ist.
1: Man wolle ein noch kinderfreundlicheres Bayern haben, so Söder.
3: Schauen wir aufs Wetter fürs Oberland. Heute Abend und heute Nacht. Temperaturen von 5 bis 0 Grad, generell ein bisschen wolkig. Stellenweise hat es Bodenfrost. Und der Radio Oberland Wettertrend. Morgen am Mittwoch keine Wetteränderung, Höchstwerte bei 19 Grad. Donnerstag wieder generell wechselhafter. Sonne, dichtere Wolken, stellenweise Schauer. Alles mit dabei, die Höchstwerte dann bei um die 18 Grad. Freitag wieder generell besser und ein bisschen milder.

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1: Ich bin Joshua Heise. Die USA bauen ihre Militärpräsenz auf Grönland aus. Vor der UN-Vollversammlung in New York hat Präsident Trump erklärt, die USA würden zwei sehr große Militärstützpunkte bauen. Anschließend unterzeichnete er mit Vertretern Dänemarks und Grönlands ein Sicherheitsabkommen. Trump hatte zuvor mehrmals damit gedroht, Grönland zu annektieren. Weniger als 24 Stunden nach dem tödlichen Unfall auf dem Münchner Oktoberfest ist der Freefall-Turm Hangover wieder in Betrieb. Der TÜV hat nach Angaben der Betreiberfamilie bei der technischen Überprüfung des Fahrgeschäfts keine Mängel festgestellt. Gestern Abend hatte die Gondel des Turms beim Herabfahren einen 52-jährigen Sicherheitsmann getroffen und tödlich verletzt. Bayerns Ministerpräsident Söder will Familien im Freistaat bevorzugen. Im Rahmen der CSU-Fraktionsklausur in Klosterband sagte der Parteichef, da gehe es zum Beispiel um eine Fastlane bei Warteschlangen im öffentlichen Raum. Damit solle ein Signal für ein familienfreundliches Bayern gesetzt werden. Außerdem soll eine Kita-App kommen, die freie Plätze anzeigt. Am Samstag entscheidet sich, wer als deutscher Bewerber ins Rennen um die Olympischen Spiele 2036, 40 oder 44 geht. Jetzt gibt es zumindest schon mal eine kleine Tendenz, berichtet Moritz Einzel.
2: Die Prüfkommission des Deutschen Olympischen Sportbundes hat sich die drei Bewerbungen angeschaut und Punkte vergeben. München schneidet demnach am besten ab mit 87 von 100 Punkten. Knapp dahinter liegt aber die Bewerbung der Region Köln-Rhein-Ruhr mit 85 Zählern. Abgeschlagen dahinter das Konzept von Berlin mit knapp 75 Punkten. Das Votum der DOSB-Prüfer ist aber nicht bindend.
1: Und die Fußballerinnen des FC Bayern haben in ihrem ersten Champions-League-Spiel einen Sieg verpasst. 2:2 gegen Manchester City. Es ist erstmal sternenklar, später breitet sich in einigen Niederungen Nebel aus. Die Temperaturen sinken auf plus 4 bis minus 2 Grad, verbreitet droht Reif. Morgen bekommen wir viel Sonnenschein, dazu gesellen sich ein paar harmlose Wolken. Die Höchstwerte erreichen 16 bis 21 Grad.

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1: Duende, ein außergewöhnliches Duo aus Harfe, Schlagzeug und Elektronik. Die beiden verbindet Jazz, klassische und türkische Musik mit Improvisation und schaffen dabei eine ganz eigene Klangwelt. Nach Konzerten in Norwegen, der Schweiz und Deutschland sind sie jetzt auch im Oberland. Wer dabei sein will, am 25. September kommen sie in die Musikschule Wolfratshausen. Komm vorbei in die Johannesstraße 6 in Murnau. Ein Raum für Ideen, Begegnung und Bewegung. Am 26. September könnt ihr die Räumlichkeiten kennenlernen. Mit Parkett, Kunst, Licht und moderner Technik. Ob für Seminare, Workshops, Yoga, Tanz oder einfach zum Entspannen. Hier gibt's Platz für ganz unterschiedliche Aktivitäten. Vorbeikommen, Räume entdecken und schauen, was möglich ist. Kindliche Ängste ernst nehmen. Am 1. Oktober geht es in einem Seminar im Kreisbildungswerk Klosterbeuerberg um Ängste im Kindesalter. Wie sie entstehen, woran man sie erkennt und wie erwachsene Kinder dabei unterstützen können. Das Angebot richtet sich an pädagogische Fachkräfte aus Kita, Kindergarten, Hort und Grundschule. Ihre Referentin ist die Psychotherapeutin und Traumatherapeutin Maria Zepter.
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1: Ich bin Joshua Heise. Die USA bauen ihre Militärpräsenz auf Grönland aus. Vor der UN-Vollversammlung in New York hat Präsident Trump erklärt, die USA würden 2 sehr große Militärstützpunkte bauen. Anschließend unterzeichnete er mit Vertretern Dänemarks und Grönlands ein Sicherheitsabkommen. Trump hatte zuvor mehrmals damit gedroht, Grönland zu annektieren. Bayerns Ministerpräsident Söder will Familien im Freistaat bevorzugen. Im Rahmen der CSU-Fraktionsklausur in Klosterband sagte der Parteichef, da gehe es zum Beispiel um eine Fastlane bei Warteschlangen im öffentlichen Raum. Damit solle ein Signal für ein familienfreundliches Bayern gesetzt werden. Außerdem soll eine Kita-App kommen, die freie Plätze anzeigt. Es ist erstmal sternenklar, später breitet sich in einigen Niederungen Nebel aus. Die Temperaturen sinken auf +4 bis -2 Grad, verbreitet droht Reif. Morgen bekommen wir viel Sonnenschein, dazu gesellen sich ein paar harmlose Wolken. Die Höchstwerte erreichen 16 bis 21 Grad. Ja!

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1: Ich bin Joshua Heise. Nach dem Fund von Drohnenteilen nahe dem Bundeswehrfliegerhorst im niedersächsischen Wunstorf sind laut Sicherheitskreisen auch Spuren von Sprengstoff entdeckt worden. Inwiefern diese der Drohne zuzuordnen sind, wird noch untersucht. David Riemer berichtet.
2: Ermittler gehen davon aus, dass die Drohne dort abgestürzt und in mehrere Teile zerbrochen ist. Woher sie stammt, ist bislang unklar. Nach Informationen aus Sicherheitskreisen handelt es sich nicht um eine handelsübliche Drohne, sondern um ein Flugobjekt mit eigenen Bauteilen. Geprüft wird deshalb auch ein möglicher Zusammenhang mit dem Drohnenvorfall am Flughafen Leipzig-Halle. Dort war Anfang August eine mit Sprengstoff präparierte Drohne gefunden worden.
1: Der Streit ist offiziell beigelegt. Am Rande der UN-Vollversammlung in New York haben Dänemark, Grönland und die USA ein Sicherheitsabkommen unterzeichnet. Außerdem kündigte US-Präsident Trump an, zwei große neue Militärstützpunkte auf der Arktisinsel zu bauen. Trump hatte lange damit gedroht, Grönland zu annektieren und dies mit nationalen Sicherheitsbedenken begründet. Am Bahnhof Bruckberg im Landkreis Landshut hat ein 18-Jähriger offenbar einen Lokführer zweimal ins Gesicht geschlagen. Der 50-Jährige hatte eine Zugbegleiterin bei einer Fahrkartenkontrolle unterstützt. Der Angreifer hatte nämlich keinen gültigen Fahrschein. Der Lokführer kam verletzt ins Krankenhaus. Die Gewerkschaft EVG forderte mehr Sicherheitsmaßnahmen, vor allem mehr Zugbegleiter. München hat Kiel und Köln-Rhein-Ruhr jetzt Warnemünde. Die NRW-Region hat im Falle einer Olympia-Ausrichtung den Ortsteil im Norden von Rostock als Standort für Segelevents auserkoren. Das hat der Deutsche Olympische Sportbund mitgeteilt. Am Samstag entscheidet der DOSB, mit welcher Stadt sich Deutschland für Olympia 2036, 40 oder 44 bewirbt. Im Rennen sind München, Berlin und Köln-Rhein-Ruhr. Es ist erstmal sternenklar, später breitet sich in einigen Niederungen Nebel aus. Die Temperaturen sinken auf plus 4 bis minus 2 Grad, verbreitet droht Reif. Morgen bekommen wir viel Sonnenschein, dazu gesellen sich ein paar harmlose Wolken. Die Höchstwerte erreichen 16 bis 21 Grad. 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
1: Ich bin Joshua Heise. Nach dem Fund von Drohnenteilen nahe dem Bundeswehrfliegerhorst im niedersächsischen Wunstorf sind laut Sicherheitskreisen auch Spuren von Sprengstoff entdeckt worden. Inwiefern diese der Drohne zuzuordnen sind, wird noch untersucht. David Riemer berichtet.
2: Ermittler gehen davon aus, dass die Drohne dort abgestürzt und in mehrere Teile zerbrochen ist. Woher sie stammt, ist bislang unklar. Nach Informationen aus Sicherheitskreisen handelt es sich nicht um eine handelsübliche Drohne, sondern um ein Flugobjekt mit eigenen Bauteilen. Geprüft wird deshalb auch ein möglicher Zusammenhang mit dem Drohnenvorfall am Flughafen Leipzig-Halle. Dort war Anfang August eine mit Sprengstoff präparierte Drohne gefunden worden.
1: Am Bahnhof Bruckberg im Landkreis Landshut hat ein 18-Jähriger offenbar einen Lokführer zweimal ins Gesicht geschlagen. Der 50-Jährige hatte eine Zugbegleiterin bei einer Fahrkartenkontrolle unterstützt. Der Angreifer hatte nämlich keinen gültigen Fahrschein. Der Lokführer kam verletzt ins Krankenhaus. Die Gewerkschaft EVG forderte mehr Sicherheitsmaßnahmen, vor allem mehr Zugbegleiter. Es ist erstmal sternenklar, später breitet sich in einigen Niederungen Nebel aus. Die Temperaturen sinken auf plus 4 bis minus 2 Grad, verbreitet droht Reif. Morgen bekommen wir viel Sonnenschein, dazu gesellen sich ein paar harmlose Wolken. Die Höchstwerte erreichen 16 bis 21 Grad.

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1: Ich bin Joshua Heise. Vor der nahenden Grippesaison ruft das Robert-Koch-Institut Eltern dazu auf, Kinder mit Vorerkrankungen impfen zu lassen. Dies sei bei maximal 10% der Fall, heißt es. Grund: die Grippe werde nicht als Bedrohung wahrgenommen. Die RKI-Empfehlung richtet sich an Kinder mit chronischen Erkrankungen der Atemwege oder des Herzkreislaufs, Diabetes oder Adipositas. 5% mehr Lohn. Mit dieser Forderung will die IG Metall in die kommenden Tarifverhandlungen für die Metall- und Elektroindustrie gehen. In der Branche arbeiten in Bayern über 860.000 Menschen. Janina Singer berichtet.
2: Die Branche steckt in der Krise. Fast 11.000 Jobs sind allein dieses Jahr schon abgebaut worden. Auch darüber will die IG Metall sprechen. Und sie will, dass Betriebe, denen es dennoch gut geht, eine Gewinnbeteiligung zahlen. Die Arbeitgeberseite lehnt das ab. Leicht dürften die Gespräche also nicht werden, die in gut 2 Wochen beginnen.
1: Im mecklenburgischen Leitzen ist ein DHL-Paketzentrum wegen Gefahrstoffverdachts evakuiert worden. Nach Polizeiangaben hatte sich zuvor eine Paketzustellerin mit Vergiftungssymptomen bei der Behörde gemeldet. Sie soll am Freitag mit einer Flüssigkeit in Kontakt gekommen sein, möglicherweise Quecksilber. Bereits am Wochenende war in der Region Quecksilber in einer Blumenlieferung entdeckt worden. 2 Frauen mussten behandelt werden. In Sri Lanka sind 15 Personen wegen der Osteranschläge von 2019 zu Haftstrafen zwischen 200 und 260 Jahren verurteilt worden. Das Gericht in Colombo sah sie schuldig, an den Anschlägen auf 3 Kirchen und 3 Luxushotels beteiligt gewesen zu sein. Damals wurden 279 Menschen getötet und rund 500 verletzt. 9 Mitangeklagte wurden freigesprochen. Die Sterne funkeln uns entgegen. In einigen Niederungen gibt's Nebel. Es ist knackig kalt bei +4 bis -2 Grad. Brrr. Tagsüber bekommen wir viel Sonnenschein neben ein paar harmlosen Wolken. Es geht rauf auf 16 bis 21 Grad. Am Donnerstag bringt der auffrischende Wind neben mehr Wolken auch einige Schauer und Gewitter, vor allem in der Osthälfte. Aber ab dem Wochenende wird's wieder freundlicher und nochmal wärmer. Ja.

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1: Pflege unplugged. Einfach, echt, unkompliziert. 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Das ist das Motto am kommenden Donnerstag und zwar in der BG Unfallklinik Murnau. Ihr seid Pflegekräfte oder operationstechnische Assistenten auf der Suche nach einer neuen beruflichen Perspektive? Tja, dann wärt ihr hier genau richtig. Murnau ganz unverbindlich kennenlernen? Schaut vorbei. Donnerstag ab 11. Dann steigt am Samstag das Mountain Roots Festival in Garmisch-Partenkirchen und zwar im Michael-Ende-Kurpark. Country-Feeling und jede Menge Festival-Vibes für groß und klein. 5 Live-Bands heizen die Stimmung ordentlich an. Beim Bullriding wird's wild und beim Lasso-Werfen ist Geschicklichkeit gefragt. Das wird mal was ganz anderes. Schaut's euch einfach an. 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
1: Ich bin Joshua Heise. Vor der nahenden Grippesaison ruft das Robert-Koch-Institut Eltern dazu auf, Kinder mit Vorerkrankungen impfen zu lassen. Dies sei bei maximal 10% der Fall, heißt es. Grund: Die Grippe werde nicht als Bedrohung wahrgenommen. Die RKI-Empfehlung richtet sich an Kinder mit chronischen Erkrankungen der Atemwege oder des Herzkreislaufs, Diabetes oder Adipositas. 5% mehr Lohn. Mit dieser Forderung will die IG Metall in die kommenden Tarifverhandlungen für die Metall- und Elektroindustrie gehen. In der Branche arbeiten in Bayern über 860.000 Menschen. Janina Singer berichtet.
2: Die Branche steckt in der Krise. Fast 11.000 Jobs sind allein dieses Jahr schon abgebaut worden. Auch darüber will die IG Metall sprechen. Und sie will, dass Betriebe, denen es dennoch gut geht, eine Gewinnbeteiligung zahlen. Die Arbeitgeberseite lehnt das ab. Leicht dürften die Gespräche also nicht werden, die in gut 2 Wochen beginnen.
1: Die Sterne funkeln uns entgegen. In einigen Niederungen gibt's Nebel. Es ist knackig kalt bei +4 bis -2 Grad. Brrr. Tagsüber bekommen wir viel Sonnenschein neben ein paar harmlosen Wolken. Es geht rauf auf 16 bis 21 Grad. Am Donnerstag bringt der auffrischende Wind neben mehr Wolken auch einige Schauer und Gewitter, vor allem in der Osthälfte. Aber ab dem Wochenende wird's wieder freundlicher und nochmal wärmer.

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1: Ich bin Joshua Heise. Bundeskanzler Merz hat eine Debatte um das System der Krankenversicherung ausgelöst. Er sprach nämlich bei Unterschieden zwischen privater und gesetzlicher Versicherung von einem Gerechtigkeitsproblem. Die Systemdebatte wurde gestern aber direkt wieder abgeräumt, etwa von Unionsfraktionschef Frei.
2: Aber das, was gemeinhin interpretiert worden ist, dass das System aus gesetzlicher Krankenversicherung und privater Krankenversicherung in Frage stünde, das kann ich nun absolut nicht sagen. Das ist auch nicht gemeint gewesen vom Bundeskanzler. Und das wäre auch nicht unsere Politik in dieser Frage.
1: Frei verwies darauf, dass die Koalition unter anderem dafür sorgen will, dass Kassenpatienten schneller Facharzttermine bekommen. Die USA bauen ihre Militärpräsenz auf Grönland aus. Vor der UN-Vollversammlung in New York hat Präsident Trump erklärt, die USA würden zwei sehr große Militärstützpunkte bauen. Anschließend unterzeichnete er mit Vertretern Dänemarks und Grönlands ein Sicherheitsabkommen. Trump hatte zuvor mehrmals damit gedroht, Grönland zu annektieren. Der Anteil der Menschen mit Herzschwäche in Bayern ist regional sehr unterschiedlich verteilt. Laut dem Gesundheitsatlas Deutschland der Krankenkasse AOK hat Oberbayern mit 4,3% den niedrigsten und Oberfranken mit 7,3% den höchsten Anteil erkrankter Menschen im Alter von über 30 Jahren. In jüngeren Jahren kommt Herzinsuffizienz nur selten vor. Die Fußballerinnen des FC Bayern haben zum Champions-League-Auftakt einen Sieg verpasst. Gegen Manchester City spielten die Münchnerinnen im ersten Spiel der Ligaphase eine 2:0-Führung, am Ende 2:2 unentschieden. Die Sterne funkeln uns entgegen, in einigen Niederungen gibt's Nebel. Es ist knackig kalt bei plus 4 bis minus 2 Grad. Brrr. Tagsüber bekommen wir viel Sonnenschein neben ein paar harmlosen Wolken. Es geht rauf auf 16 bis 21 Grad. Am Donnerstag bringt der auffrischende Wind neben mehr Wolken auch einige Schauer und Gewitter, vor allem in der Osthälfte. Aber ab dem Wochenende wird's wieder freundlicher und nochmal wärmer.

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1: Ich bin Joshua Heise. Bundeskanzler Merz hat eine Debatte um das System der Krankenversicherung ausgelöst. Er sprach nämlich bei Unterschieden zwischen privater und gesetzlicher Versicherung von einem Gerechtigkeitsproblem. Die Systemdebatte wurde gestern aber direkt wieder abgeräumt, etwa von Unionsfraktionschef Frei.
2: Aber das, was gemeinhin interpretiert worden ist, dass das System aus gesetzlicher Krankenversicherung und privater Krankenversicherung in Frage stünde, das kann ich nun absolut nicht sagen. Das ist auch nicht gemeint gewesen vom Bundeskanzler. Und das wäre auch nicht unsere Politik in dieser Frage.
1: Frei verwies darauf, dass die Koalition unter anderem dafür sorgen will, dass Kassenpatienten schneller Facharzttermine bekommen. Der Anteil der Menschen mit Herzschwäche in Bayern ist regional sehr unterschiedlich verteilt. Laut dem Gesundheitsatlas Deutschland der Krankenkasse AOK hat Oberbayern mit 4,3% den niedrigsten und Oberfranken mit 7,3% den höchsten Anteil erkrankter Menschen im Alter von über 30 Jahren. In jüngeren Jahren kommt Herzinsuffizienz nur selten vor. Die Sterne funkeln uns entgegen. In einigen Niederungen gibt's Nebel. Es ist knackig kalt bei plus 4 bis minus 2 Grad. Brrr. Tagsüber bekommen wir viel Sonnenschein neben ein paar harmlosen Wolken. Es geht rauf auf 16 bis 21 Grad. Am Donnerstag bringt der auffrischende Wind neben mehr Wolken auch einige Schauer und Gewitter, vor allem in der Osthälfte. Aber ab dem Wochenende wird's wieder freundlicher und nochmal wärmer.

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1: Ich bin Joshua Heise. Der Streit ist offiziell beigelegt. Am Rande der UN-Vollversammlung in New York haben Dänemark, Grönland und die USA ein Sicherheitsabkommen unterzeichnet. Außerdem kündigte US-Präsident Trump an, zwei große neue Militärstützpunkte auf der Arktisinsel zu bauen. Trump hatte lange damit gedroht, Grönland zu annektieren und dies mit nationalen Sicherheitsbedenken begründet. Nach dem Fund von Drohnenteilen nahe dem Bundeswehrfliegerhorst im niedersächsischen Wunstorf sind laut Sicherheitskreisen auch Spuren von Sprengstoff entdeckt worden. Inwiefern diese der Drohne zuzuordnen sind, wird noch untersucht. David Riemer berichtet.
2: Ermittler gehen davon aus, dass die Drohne dort abgestürzt und in mehrere Teile zerbrochen ist. Woher sie stammt, ist bislang unklar. Nach Informationen aus Sicherheitskreisen handelt es sich nicht um eine handelsübliche Drohne, sondern um ein Flugobjekt mit eigenen Bauteilen. Geprüft wird deshalb auch ein möglicher Zusammenhang mit dem Drohnenvorfall am Flughafen Leipzig-Halle. Dort war Anfang August eine mit Sprengstoff präparierte Drohne gefunden worden.
1: Nach dem tödlichen Unfall auf dem Münchner Oktoberfest ist der Freefall Tower Hangover wieder in Betrieb. Der TÜV hat nach Angaben der Betreiberfamilie bei der technischen Überprüfung des Fahrgeschäfts keine Mängel festgestellt. Am Montagabend hatte die Gondel des Turms beim Herabfahren einen 52-jährigen Sicherheitsmann getroffen und tödlich verletzt. München hat Kiel und Köln-Rhein-Ruhr jetzt Warnemünde. Die NRW-Region hat im Falle einer Olympia-Ausrichtung den Ortsteil im Norden von Rostock als Standort für Segel-Events auserkoren. Das hat der Deutsche Olympische Sportbund mitgeteilt. Am Samstag entscheidet der DOSB, mit welcher Stadt sich Deutschland für Olympia 2036, 40 oder 44 bewirbt. Im Rennen sind München, Berlin und Köln-Rhein-Ruhr. Die Sterne funkeln uns entgegen. In einigen Niederungen gibt's Nebel. Es ist knackig kalt bei plus 4 bis minus 2 Grad. Brrr. Tagsüber bekommen wir viel Sonnenschein neben ein paar harmlosen Wolken. Es geht rauf auf 16 bis 21 Grad. Am Donnerstag bringt der auffrischende Wind neben mehr Wolken auch einige Schauer und Gewitter, vor allem in der Osthälfte. Aber ab dem Wochenende wird's wieder freundlicher und nochmal wärmer. Ja!